0: U37. Der Kollege lacht schon hier. A7 Hannover Richtung Kassel, zwischen Kassel Nord und Ost nach einem Unfall aktuell die Fahrbahn gesperrt. Bitte Vorsicht. A40 Duisburg-Essen zwischen Mülheim-Winkhausen und Dreieck Essen Ost wegen Bauarbeiten bis Donnerstag in beiden Richtungen die Fahrbahn gesperrt. A42 Dortmund Richtung Kamp-Lindfort zwischen Kreuz Essen Nord und Bottrop Süd bis 5 Uhr die Fahrbahn gesperrt. Der Grund hierfür: auf der Kanalbrücke wird ein Gerüst aufgebaut. A49 Gießen-Kassel zwischen Schwalmstadt und Neuental wegen Wartungsarbeiten bis 5 Uhr in beiden Richtungen die Fahrbahn gesperrt. Die Umleitungen führen ab Borken über die U44 und ab Schwalmstedt über die U81. A71 Richtung Schweinfurt zwischen Arnstadt Süd und Stadt Ilm wegen Bauarbeiten bis ca. 6 Uhr die Fahrbahn gesperrt. Und A81 Singen Richtung Stuttgart zwischen Inningen und Böblingen Ost wegen eines Schwertransportes aktuell die Fahrbahn gesperrt. Soweit unser Blick auf die Straßen. Wir wünschen eine gute und sichere Fahrt.
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Schöne Musik von Pink hier bei uns in der ARD-Hitnacht. 2.11 Uhr inzwischen. Geld oder Liebe? So ein bisschen unsere Gedanken heute hier in der Show. Interaktiv nehmen Sie teil an unserer Sendung mit Ihren Geschichten, mit Ihren Gedanken. Und das freut mich sehr, weil es passt irgendwie hervorragend zur Musik. Und Tobias hat gerade geschrieben, hallo meine Frau und ich hören gerade sehr ergriffen. Deine wunderbare Sendung, Dankeschön. Wir haben uns vor 15 Jahren das erste Mal geküsst und ich wusste sofort, dass sie die Liebe meines Lebens ist. 7 Jahre später hielt ich es nicht mehr aus und bin auf einen Berg gegangen, um ihr eine Nachricht zu verfassen und endlich meine Liebe zu gestehen. Und ihre Antwort war, du Trottel, ich liebe dich doch auch. Seitdem sind wir unzertrennlich, haben eine Tochter zusammen zusätzlich zu den 2x3 Kindern, die wir aus der Zeit vorher haben. Für die Liebe des Lebens ist es also nie zu spät. Das ist ein unermesslicher Reichtum. Tja, das stimmt. Tobias, herzlichen Dank dafür. Und wo ich jetzt Ihre Geschichte hier gelesen habe, fiel mir ein Titel ein, der jetzt gleich anliegt. Und das passt irgendwie richtig gut zusammen. Und das ist Musik von Andrew Donald. Ich liebe diese Nummer. All Out of Love. Andrew Donalds in der ARD-Hitnacht. Unser Thema heute: Geld oder Liebe? Was ist wichtiger? Sie können mir gern schreiben.

schöne Nummer von Spandau Ballet hier bei uns in der ARD mit Nacht. Unser Thema heute Geld oder Liebe, da passt das auch ganz gut, dieser Song irgendwie. Geschrieben hat die Karin. Geld oder Liebe? Nun, wenn die Liebe bei beiden groß ist, wie es immer am Anfang ist, spielt das Geld gar keine Rolle. Leider ist es so, dass die Liebe nicht bei beiden Partnern gleich bleibt, beziehungsweise gleich abnimmt. Deswegen kommt es am Ende einer Liebe immer zu einem Ungleichgewicht. Einer ist verletzt, verloren und der andere ist verloren und verletzt. Wenn beide das verstehen, würden Scheidungsanwälte pleite gehen. Tja, auch ein sehr interessanter Gedanke. Liebe Karin, kommen Sie gut durch die Nacht und vielen Dank für Ihre Zuschrift. Ja, Sie können weiterhin schreiben, wenn Sie mögen, unter ard-sittnacht@mdr.de. Ihre Gedanken, Ihre Geschichten zum Thema Geld oder Liebe, was zählt mehr? Ich bin neugierig, freue mich auf Ihre Zeit.

0: Und damit ist es 2:30 Uhr, halb drei. Hier ist der Verkehrsservice in der ARD-Hitnacht. A3 Köln Richtung Oberhausen zwischen Kreuz Ratingen Ost und Kreuz Breitscheid. Reinigungsarbeiten, Fahrbahn gesperrt. Es gibt eine Umleitung und die führt über die U37. A40 Duisburg-Essen zwischen Mülheim-Winkhausen und Dreieck Essen-Ost. Bauarbeiten bis Donnerstag in beiden Richtungen, Fahrbahn gesperrt. A42 Dortmund Richtung Kamp-Lindfort zwischen Kreuz Essen-Nord und Bottrop-Süd bis 5 Uhr, Fahrbahn gesperrt. Auf der Kanalbrücke wird ein Gerüst aufgebaut. A49 Gießen-Kassel zwischen Schwalmstadt und Neuental wegen Wartungsarbeiten bis 5 Uhr in beiden Richtungen, die Fahrbahn gesperrt. Die Umleitungen führen ab Borken über die U44 und ab Schwalmstadt über die U81. A71 Richtung Schweinfurt zwischen Arnstadt Süd und Stadt Ilm wegen Bauarbeiten die Fahrbahn noch bis ca. 6 Uhr gesperrt. Soweit unser Blick auf die Straßen in Deutschland. Wir wünschen eine gute und sichere Fahrt.
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Tina Turner. Einst hat sie sich auch für die Liebe entschieden und nicht unbedingt fürs große Geld. Obwohl, sie hat ja viel verdient. Ne? Aber sie ist in die Schweiz gegangen und hat ihre zweite große Liebe geheiratet. Und sie hat lange, lange in der Schweiz gelebt. Und was hat sie uns hinterlassen? Natürlich richtig coole Musik, die wir spielen hier bei uns in der ARD-Hitnacht. Geld oder Liebe? Unser Thema heute hier interaktiv in der Sendung. Und an dieser Stelle möchte ich mich mal ganz, ganz herzlich bedanken bei allen, die sich die Zeit genommen haben, uns zu schreiben. Ich meine, da gehört ja auch ein bisschen was dazu. Es ist Lebenszeit. Sie setzen sich hin, nehmen ihr Handy, nehmen ihren Rechner, was auch immer, und tippen da ihre Zeilen ein und lassen ihren Gedanken freien Lauf. Das ist Lebenszeit, die sie mit uns teilen. Und dafür bin ich sehr dankbar und darüber freue ich mich sehr und weiß das auch sehr, sehr zu schätzen mit den Kollegen, die wir das hier für Sie machen, das Programm, die ARD-Hitnacht. Und die vielen, vielen Komplimente für die Musik, die gebe ich gern weiter an unsere Musikredakteure, die Tag ein, Tag aus hier sitzen und sich Gedanken machen, wie können wir das noch schöner machen und noch ein bisschen fluffiger. Und ja, die freuen sich, wenn wir das hier weiterleiten. Und das habe ich gemacht und die werden sich morgen früh freuen, wenn sie in die Redaktion kommen und das lesen. Guten Morgen, meine Freundin und ich sind am 31.07.26, 25 Jahre zusammen. Geld spielt auch eine Rolle, aber die Liebe ist stärker. Ich bin froh, dass meine Freundin starke Nerven hat. Ich war von 1984 bis 2008 24 Jahre lang spielsüchtig. Irgendwie hat uns aber das Leben zusammengeschweißt. Mit Geld, ja, kann ich umgehen oder nicht umgehen, das kommt hier nicht so ganz raus. Bin spielfrei. Also ich denke mal, mittlerweile können Sie damit ganz gut umgehen. Der Lutz hat uns geschrieben. Da gehört eine Menge Mumm dazu, sich so zu äußern und das auch so rauszulassen. Lutz, Hut ab, sehr gut. Und Ihre Freundin scheint wirklich eine starke Frau zu sein. Und das liegt ja vielleicht daran, dass Sie ein starker Mann sind, der was auf die Reihe bekommt. Ja, Verhalten ist immer die Botschaft und schweißt am Ende auch zusammen. Geld oder Liebe? Unser Thema heute, schreiben Sie mir ard-hitnacht@mdr.de. Ich freue mich auf alles, was mich erreicht, Ihre Zeilen. So, und ich mache jetzt ein Käffchen, ein Stückchen Schokolade und mache das Radio lauter hier, denn jetzt gibt's Musik von Shocking Blue. Ween ist oft gecovert, aber hier, das ist das Original.

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1: Um 3 Uhr mit Milat Kupay. Innenminister Dobrindt hat sich nach dem Anschlag beim Christopher Street Day in Berlin dafür ausgesprochen, schärfer gegen sogenannte Gefährder vorzugehen. Der CSU-Politiker kündigte dazu ein neues Sicherheitspaket an. Aus Berlin Jan Zimmermann.
2: Als ersten Punkt will Innenminister Dobrindt das Jugendstrafrecht ändern. Es brauche hier Regeln, dass Gefährder nicht nach diesem Recht behandelt werden und schon gar nicht auf Bewährung in Freiheit kommen, so der CSU-Politiker im Interview mit den ARD-Tagesthemen. Als zweiten Punkt plädiert Dobrindt für einen verstärkten Einsatz elektronischer Fußfesseln. Es gehe darum, die Bewegungsfreiheit von Gefährdern einzuschränken. Als dritten Baustein fordert der Innenminister bundesweit einheitliche Regeln für eine Präventivhaft. Das sei aus seiner Sicht zwingend notwendig, um Gefährder schneller aus dem Verkehr zu ziehen.
1: Das Bundeskriminalamt stuft derzeit 410 Menschen als sogenannte islamistische Gefährder ein. Das hat ein BKA-Sprecher dem Redaktionsnetzwerk Deutschland gesagt. Hinzu kämen 65 im Bereich Rechtsextremismus und 17 im Bereich Linksextremismus. Als Gefährder gelten Menschen, denen größere Gewalttaten wie Anschläge zugetraut werden. Der BKA-Sprecher erklärte, dass die jeweils zuständigen Bundesländer eine Person als Gefährder oder als einen Unterstützer von Gefährdern einstuften. Nach den Waldbränden in Spanien und Frankreich sind auch in Portugal mehrere Feuer ausgebrochen. Wie die Behörden mitteilten, kämpften dort mehr als 1000 Einsatzkräfte gegen die Flammen. Aus der Nachrichtenredaktion Gisela Former.
3: Betroffen sind der Norden und das Zentrum von Portugal. Löschflugzeuge und Hubschrauber sind gegen die Brände im Einsatz. Auch in Spanien und Frankreich gibt es noch keine Entwarnung. Die Feuer bei Madrid und Valencia in Spanien und an der französischen Atlantikküste sind noch nicht unter Kontrolle. Präsident Macron sprach den Menschen bei einem Besuch in Bordeaux Mut zu und rief zum Zusammenhalt auf. Mit Blick in die Zukunft sagte er, der Wald müsse anders wieder aufgeforstet werden, angepasst an die Herausforderungen des Klimawandels.
1: In den USA haben knapp 40 Technologieunternehmen eine Sicherheitsallianz gegründet. Anlass ist ein Test des Softwareunternehmens OpenAI, bei dem künstliche Intelligenz einen Hackerangriff durchgeführt hat. Die Sicherheitsallianz will einen allgemeinen verfügbaren Sicherheitsbaukasten für KI-Agenten entwickeln. KI-Agenten sind autonome Softwaresysteme, die eigenständig Entscheidungen treffen, handeln und aus Erfahrungen lernen. Dem neuen Bündnis gehören Konzerne wie Nvidia, SAP, Siemens, Microsoft und Palantir an. Das waren die Nachrichten. Das Wetter in Deutschland, tagsüber viel Sonne, im Norden und Nordosten mehr Wolken und etwas Regen, Höchstwerte von 21 Grad an der Nordsee bis 34 Grad am Hochrhein. Und am Mittwoch sonnig und trocken, 24 bis 38 Grad. Es ist 3.03 Uhr.
4: Das sind doch richtig schöne Aussichten. Sommer in Deutschland, genießen wir es, das schöne Wetter. Mal Regen, mal Sonne, mal kälter, mal wärmer. So ist er. Der Sommer in Deutschland. Und wenn Sie gerade unterwegs sind, in die Ferien oder auf Arbeit, habe ich jetzt was für Sie, nämlich den Blick auf die Straßen. Hier ist der Verkehrsservice in der ARD-Hitnacht. A3 Köln Richtung Oberhausen zwischen Kreuz Ratingen Ost und Kreuz Breitscheid. Reinigungsarbeiten, Fahrbahn gesperrt, eine Umleitung gibt es über die U37. A40 Duisburg-Essen zwischen Mülheim-Winkhausen und Dreieck Essen-Ost. Bauarbeiten, das Ganze noch bis Donnerstag in beiden Richtungen, die Fahrbahnen sind gesperrt. A42 Dortmund Richtung Kamp-Lindfort zwischen Kreuz Essen-Nord und Bottrop-Süd, 5 bis 5 Uhr, Fahrbahn gesperrt. Auf der Kanalbrücke wird ein Gerüst aufgebaut, das ist der Grund. A49 Gießen-Kassel zwischen Schwalmstadt und Neuental wegen Wartungsarbeiten die Fahrbahn noch bis 5 Uhr in beiden Richtungen gesperrt. Die Umleitungen führen ab Borken über die U44 und ab Schwalmstadt über die U81. Wir schauen auf die A71. So, jetzt A71 Richtung Schweinfurt zwischen Arnstadt Süd und Stadt Ilm wegen Bauarbeiten noch bis 6 Uhr die Fahrbahn gesperrt. Soweit unser Blick auf die Straßen in Deutschland. Wo auch immer Sie uns hören, haben Sie eine gute und sichere Fahrt.
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4: Guten Morgen wünscht Ronny Krappmann.

Schöne Musik hier bei uns in der ARD-Hitnacht. Geld oder Liebe, das ist die Frage. Und Sie haben mir viele, viele Nachrichten dazu geschrieben und können es auch weiterhin noch tun unter ard-hitnacht@mdr.de. Und ich muss gerade so lachen. Ich lese Name Armer, Vorname Schlucker aus dem SWR-Sendegebiet. Und zwar zum Thema Geld oder Liebe wurde mir geschrieben, all jenen, die die Liebe mögen, wählen, denen würde ich liebend gern meine Kontonummer geben. Auch ein schöner Gedanke. Lassen wir mal so stehen.

Mr. Cliff Richard mit Remember Me. Ja, wenn wir uns so erinnern, an die 80er zum Beispiel, da gab es im Fernsehen die Show Geld oder Liebe mit Jürgen von der Lippe. Hat mir auch gerade ein Hörer geschrieben, liebes Team, da gab es doch die Quizshow. Genau, diese Quizshow gab es und die hat mich inspiriert zum Thema für die heutige Sendung. Geld oder Liebe. Ich hätte nie gedacht, dass das wirklich so läuft und dass so viele Zuschriften kommen. Unter anderem von der Jasmin, die ist gerade mit dem Truck unterwegs zwischen Gollhofen und Erfurt. Und die hat sich mit ihrem Männel was Hübsches aufgebaut, aber es braucht halt auch ein bisschen Knete zum Leben. Aber die Liebe muss einiges aushalten, schreibt sie. Der Mann ist früher auch auf dem Laster gefahren, jetzt ist er wieder zurück in der Landwirtschaft, fährt Mähdrescher und alles andere. Ein super wichtiger Job, schreibt sie, ganz klar. Aber bei weithin ist sie mit dem Laster unterwegs. Also ziehe ich auch Mut, ne? So ein Mädchen hier mit dem Laster, junge Frau, das will schon was heißen. Ich könnte es nicht. Also, ne? Ich bin froh, wenn ich mein kleines Auto irgendwo einparken kann. Aber so ist das nun mal. Naja, Liebe findet sich. Und Sie, ihr habt euch gefunden, liebe Jasmin. Und es geht immer weiter. Und es gehört halt dazu, ne? Das Geld zur Liebe. Und wenn beides wächst, ist es doch wunderbar. Und alles ein bisschen mit Humor nehmen. Nicht immer so ernst nehmen. Alles, glaube ich, ist ganz, ganz wichtig. Und wenn man sich in die Augen schaut und in guter Kooperative miteinander ist und bleiben möchte, dann rollt's. Egal, ob auf dem Mähdrescher oder auf dem Laster. Hauptsache, man hält zusammen. Finde ich jedenfalls, das sollte mal der Maßstab sein. Geld oder Liebe? Wie sind Ihre Gedanken? Schreiben Sie mir ard-hitnacht@ndr.de. Ich freue mich wirklich ganz doll auf Ihre Zeilen.

0: Inzwischen 3.31 Uhr, eine Minute nach 4. Guten Morgen, liebe Autofahrer. Wir schauen gemeinsam auf die Straßen in Deutschland. A40, Duisburg-Essen, zwischen Mülheim-Winkhausen und Dreieck Essen-Ost. Bauarbeiten bis Donnerstag in beiden Richtungen, Fahrbahn gesperrt. A42 Dortmund Richtung Kamp-Lindfahrt, zwischen Kreuz Essen-Nord und Bottrop-Süd. Fahrbahn bis 5 Uhr gesperrt. Auf der Kanalbrücke wird ein Gerüst aufgebaut. A49 Gießen-Kassel zwischen Schwalmstadt und Neuental. Wartungsarbeiten noch bis 5 Uhr. Fahrbahn in beiden Richtungen gesperrt. Umleitungen führen über Borken, die U44 bitte nutzen, und ab Schwalmstadt über die U81. Eine Meldung noch von der A71 Richtung Schweinfurt, zwischen Arnstadt Süd und Stadt Ilm wegen Bauarbeiten bis ca. 6 Uhr noch die Fahrbahn gesperrt. Soweit unser Blick auf die Straßen in Deutschland.
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Rod Stewart in der ARD-Hitnacht. 3.41 Uhr, 11 Minuten nach 3:30. Schönen guten Morgen für alle, die gerade aufgestanden sind und die unterwegs sein müssen in ein paar Minuten, weil die Arbeit ruft. Ja, und für alle die, die gerade von der Arbeit kommen und nach Hause gehen und noch nicht so richtig runterfahren können, für beide habe ich einen selben Tipp, lass uns Radio an. Wir begleiten Sie noch ein Stückchen mit Musik und mit unserem Thema Geld oder Liebe und mit mancher Geschichte, die die Menschen mit uns teilen. So zum Beispiel Jenny, die hat geschrieben, mein Gott, wie naiv war ich früher. Ich war mal gut betucht und habe mich für die Liebe entschieden und für die Nächstenliebe. Und als Geld dank meiner Mitmenschen nahezu aufgebraucht war, waren die Menschen weg. Ja, außerdem habe ich erfahren, was es heißt, mit Neid und Missgunst zu tun zu haben. Aber inzwischen hat sich das alles ein bisschen saniert. Sie ist vorsichtiger geworden. Ein kleines Trauma ist trotzdem geblieben. Ja, und jetzt ist sie umgeben von lieben Menschen. Und das tut ihr offensichtlich gut und das freut uns natürlich. Geld oder Liebe? Ja, das ist so ein spannendes Feld, ne? Wenn beides stimmig ist, dann ist es, glaube ich, ganz gut. Und wenn die Liebe sich trifft und gemeinsam wächst, zusammen auch mit einem kleinen Vermögen an Herzenswärme und auch am nötigen Taler, dass man ein bisschen entspannt durchs Leben gehen kann, dann ist es doch schon was Feines, oder? Sie haben noch Gedanken zum Thema Geld oder Liebe? Ja, dann können Sie mir gerne schreiben, wenn Sie denn Lust und Zeit dazu haben. ard-hitnacht@mdr.de

schöne Nummer von Tracy Chapman. Talking About Revolution in der ARD Hitnacht. War noch richtig geflasht von dem Song. Lange nicht gehört und daher sehr gefreut. Im Übrigen haben mich gerade wieder neue Zahlen erreicht zum Thema Geld oder Liebe. Und da muss ich sagen, ein Spruch hat mich sehr, sehr berührt, der da heißt, Liebe sollte mühelos sein. Um Geld zu verdienen, braucht man oft Mühe, wenn man es denn nicht geschenkt bekommen hat oder vererbt. Und Liebe, die sollte nicht gekauft werden, sondern sie sollte einfach sich selbst schenken und geben, schreibt der Dominik. Liebe sollte mühelos sein. Ein Satz, der mich heute sehr, sehr bewegt bei diesem Thema Geld oder Liebe. Und ich bedanke mich dafür ganz, ganz herzlich. Und das bringt mich ein bisschen zum nächsten Song, der von Sarah Connor kommt. Sie hat ja lange Zeit Englisch gesungen, aber seit ein paar Jahren macht sie das Ganze auf Deutsch und das finde ich sehr, sehr gelungen und ich höre mir diese Songs auch sehr, sehr gerne an, weil auch wunderbare Texte. Und einer, der hat es mir besonders angetan, bedingungslos. Das passt eigentlich auch, ne? Zur Liebe. Zur Liebe zum Kind, Liebe zum Partner, Liebe zum Freund, zum Leben. Liebe sollte mühelos sein und bedingungslos.

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1: Um 4 Uhr mit Milad Kupay. Innenminister Dobrindt hat sich nach dem Anschlag beim Christopher Street Day in Berlin dafür ausgesprochen, schärfer gegen sogenannte Gefährder vorzugehen. Der CSU-Politiker kündigte dazu ein neues Sicherheitspaket an. Aus Berlin Jan Zimmermann.
2: Als ersten Punkt will Innenminister Dobrindt das Jugendstrafrecht ändern. Es brauche hier Regeln, dass Gefährder nicht nach diesem Recht behandelt werden und schon gar nicht auf Bewährung in Freiheit kommen, so der CSU-Politiker im Interview mit den ARD-Tagesthemen. Als zweiten Punkt plädiert Dobrindt für einen verstärkten Einsatz elektronischer Fußfesseln. Es gehe darum, die Bewegungsfreiheit von Gefährdern einzuschränken. Als dritten Baustein fordert der Innenminister bundesweit einheitliche Regeln für eine Präventivhaft. Das sei aus seiner Sicht zwingend notwendig, um Gefährder schneller aus dem Verkehr zu ziehen.
1: Das Bundeskriminalamt stuft derzeit 410 Menschen als sogenannte islamistische Gefährder ein. Das hat ein BKA-Sprecher dem Redaktionsnetzwerk Deutschland gesagt. Hinzu kämen 65 im Bereich Rechtsextremismus und 17 im Bereich Linksextremismus. Als Gefährder gelten Menschen, denen größere Gewalttaten wie Anschläge zugetraut werden. Der BKA-Sprecher erklärte, dass die jeweils zuständigen Bundesländer eine Person als Gefährder oder als einen Unterstützer von Gefährdern einstuften. Wer zu welcher Gruppe gehöre, werde im Einzelfall entschieden. Nach den Waldbränden in Spanien und Frankreich sind auch Portugal mehrere Feuer ausgebrochen. Wie die Behörden mitteilten, kämpften dort mehr als 1000 Einsatzkräfte gegen die Flammen. Aus der Nachrichtenredaktion Gisela Former.
3: Betroffen sind der Norden und das Zentrum von Portugal. Löschflugzeuge und Hubschrauber sind gegen die Brände im Einsatz. Auch in Spanien und Frankreich gibt es noch keine Entwarnung. Die Feuer bei Madrid und Valencia in Spanien und an der französischen Atlantikküste sind noch nicht unter Kontrolle. Präsident Macron sprach den Menschen bei einem Besuch in Bordeaux Mut zu und rief zum Zusammenhalt auf. Mit Blick in die Zukunft sagte er, der Wald müsse anders wieder aufgeforstet werden, angepasst an die Herausforderungen des Klimawandels.
1: In den USA haben knapp 40 Technologieunternehmen eine Sicherheitsallianz gegründet. Anlass ist ein Test des Softwareunternehmens OpenAI, bei dem künstliche Intelligenz einen Hackerangriff durchgeführt hat. Die Sicherheitsallianz will einen allgemein verfügbaren Sicherheitsbaukasten für KI-Agenten entwickeln. KI-Agenten sind autonome Softwaresysteme, die eigenständig Entscheidungen treffen, handeln und aus Erfahrungen lernen. Dem neuen Bündnis gehören Konzerne wie Nvidia, SAP, Siemens, Microsoft und Palantir an. Das waren die Nachrichten. Das Wetter in Deutschland, tagsüber heiter bis sonnig, im Nordosten mehr Wolken und nur selten Regen, die Temperaturen 21 bis 34 Grad. Es ist 4.03 Uhr.
4: Guten Morgen, liebe Autofahrer. Wir wünschen schon mal eine gute und sichere Fahrt. Und begleiten Sie mit aktuellsten Informationen wie dieser. A40 Duisburg-Essen zwischen Mülheim-Winkhausen und Dreieck-Essen-Ost. Bauarbeiten bis Donnerstag in beiden Richtungen, die Fahrbahn gesperrt. Und eben gerade reingekommen, Achtung Falschfahrer, auf der B27, B33 Willingen-Schwenningen, Schaffhausen zwischen Bad Dürrheim und Hüfingen, B31, kommt Ihnen aktuell ein Falschfahrer entgegen. Fahren Sie äußerst rechts und überholen Sie nicht. Auf der B27, B33, Villingen, Schwenningen, Schaffhausen zwischen Bad Dürrheim und Hüfingen, B31, ist ein Falschfahrer unterwegs. Vorsicht in beiden Richtungen. A42 Dortmund Richtung Kamp-Lindfahrt zwischen Kreuz Essen Nord und Bottrop Süd. 5 bis 5 Uhr Fahrbahn gesperrt. Auf der Kanalbrücke wird ein Gerüst aufgebaut. A49 Gießen-Kassel zwischen Schwalmstadt und Neuental. Nach wie vor Wartungsarbeiten. Das Ganze dauert noch bis 5 Uhr an. Die Fahrbahnen in beiden Richtungen sind gesperrt. Es gibt aber Umleitungen ab Borken über die U44 und ab Schwalmtal über die U81. Die A71 Richtung Schweinfurt ist zwischen Arnstadt Süd und Stadt Ilm wegen Bauarbeiten noch bis ca. 6 Uhr gesperrt. Soweit unsere aktuellsten Meldungen von den Straßen.
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4: Ich sag mal herzlich willkommen und einen schönen guten Morgen wünscht Ronny Krabmann.

Musik von Channel 5. Isn't it you in der ARD-Hitnacht? 4:15 Uhr mittlerweile, 4:15 Uhr. Jetzt aber raus aus den Federn. Wenn Sie 5 Uhr auf Arbeit sein müssen, dann müssten Sie jetzt schon fast unter der Dusche sein. Kaffeemaschine. Nee, Quatsch beiseite. Schön entspannt aufstehen. In der Ruhe liegt die Kraft. Guten Morgen, schreibt der Dominik. Wünsche einen schönen Morgen dem gesamten Team und allen, die jetzt schon wach sind und für gute Laune sorgen. Bin wieder auf Tour mit meinem Sprinter und höre das Nachtprogramm, die Musik und freue mich wie bei jeder Fahrt. Danke dafür und beste Grüße an alle, die mit den Autos unterwegs sind, Lkw-Fahrern, ob groß oder klein, ob Sprinterfahrer, allzeit gute Fahrt. Kommt gesund nach Hause oder auf Arbeit. Ihr werdet gebraucht, passt gut auf euch auf. Stimmt, alle, die des Nächtens oder auch tagsüber arbeiten, die im Wohle dessen unterwegs sind, dass es uns gut geht, die seien an dieser Stelle mal ganz herzlich erwähnt und gegrüßt und schön aufpassen auf den Straßen ist wichtig. Ne? Egal wie ja, schön die Musik ist, wie gut die Laune ist, immer mal ein bisschen mit über die Schulter gucken und aufpassen, dass man gut und behütet durch diesen Tag kommt. Geld oder Liebe war heute unser Thema in dieser ARD-Hitnacht. Und ich muss wirklich sagen, vielen, vielen herzlichen Dank für die vielen, vielen Zuschriften. Ich glaube, es waren über 100 oder 150. Ich konnte es gar nicht alle so zählen und lesen. Ich habe versucht, alles zu beantworten, bin auch noch drüber, lese immer noch diese ganzen Geschichten und erfreue mich sehr an Ihren Gedanken und nehme davon ganz, ganz viel mit. Und wie mir die Hörer auch sagten, nehmen viele Hörer viele von den Gedanken was mit. Geld oder Liebe, was ist wichtiger? Am Ende kommt es darauf an, dass man doch gut aufgehoben ist in der Liebe und wenn man das nötige Kleingeld dazu noch hat und es teilen kann miteinander, verdoppelt sich die Freude und alles, was dazu gehört. Und von daher, tja, Geld oder Liebe, wie früher in der Fernsehsendung. War eine schöne Erinnerung. Dankeschön an dieser Stelle für all die tollen Zuschriften. Es hat mir ganz, ganz viel Spaß gemacht. Und ja, ich möchte mich an dieser Stelle auch nochmal ganz, ganz herzlich bedanken für Ihre Offenheit und diese wunderbaren Gedanken, die Sie mit mir, die ihr mit mir geteilt habt. So, und wir machen weiter mit ganz viel Musik. Rosenstolz, Liebe ist alles und erstmal hier.

Remember the Time. Schöne Nummer. Entwarnung auf der B27, B33, Villingen-Schwenningen, Schaffhausen, kein Falschfahrer mehr. Zwischen Bad Dürrheim und Hüfingen, B31 unterwegs. Das sind doch richtig gute Nachrichten. Wir wünschen gute und sichere Fahrt. Ja, und um unser Thema Geld oder Liebe nochmal zu beschließen, Liebe ist alles. Dieser Meinung ist Rosenstolz. Und das setzt doch einen wunderbaren Schlusspunkt unter unserer interaktiven Aktion in dieser Sendung. Wo ich mich nochmal ganz herzlich bedanke bei allen, die geschrieben haben. Auch beim Frank, der mir gerade noch Hinweis zur Sendung gegeben hat. Ich habe ihm mal was zurückgeschickt, ein offizielles Statement zur Sendung. Dürfte es interessieren.

0: Gute Laune Musik am frühen Dienstagmorgen von Robbie Williams, Candy. Tja, ich glaube, der macht auch unseren Straßenbahnfahrern in Deutschland, U-Bahnfahrern, Busfahrern, die Fahrt richtig Spaß zum Start in den neuen Tag. Guten Morgen allen, die da auf der Straße gerade unterwegs sind und natürlich eine gute und sichere Fahrt. Hier ist der Verkehrsservice in der ARD-Hitnacht. A40 Duisburg-Essen zwischen Mülheim-Winkhausen und Dreieck-Essen-Ost. Bauarbeiten bis Donnerstag in beiden Richtungen Fahrbahn gesperrt. A49 Gießen-Kassel zwischen Schwalmstadt und Neuental. Wartungsarbeiten, die gehen noch eine halbe Stunde bis 5 Uhr. Beide Richtungen der Fahrbahn sind gesperrt. Es gibt eine Umleitung ab Borken über die U44, ab Schwalmstadt über die U81. A42 Dortmund Richtung Kamp-Lindfort zwischen Kreuzessen-Nord und Bottrop-Süd, 5 bis 5 Uhr Fahrbahn gesperrt. Der Grund hierfür: auf der Kanalbrücke wird ein Gerüst aufgebaut. A71 Richtung Schweinfurt zwischen Arnstadt-Süd und Stadt-Ehm, wegen Bauarbeiten die Fahrbahn noch gesperrt, bis circa 6 Uhr steht hier.
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0: So, und jetzt mal hier raus aus den Federn. Ganz entspannt. Sollte jetzt der Wecker geklingelt haben, dann ein ganz besinnliches, schönen guten Morgen. Der neue Tag ruft. Am Mikrofon Ronny Krabmann.

Das ist so eine coole Nummer. Die spiele ich gern am frühen Morgen. Guten Morgen, Deutschland. Hier ist die ARD-Hitnacht mit Sister Sledge aus dem Jahr 79. Mit Lost in Music, sich in der Musik verlieren. Aus dem Album We Are Family war ja ein Welthit. Lost in Music. Schöne Nummer. Einfach nur eine schöne Nummer. 4.44 Uhr in 16 Minuten ist es 5. Und jetzt wünschen wir einen guten Start in den neuen Tag und hoffen, dass alles so gelingt, wie Sie es sich vorgenommen haben. Also, raus aus den Federn. Guten Morgen, Deutschland. Willkommen im neuen Tag. 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

51, 9 Minuten noch, dann ist es 5 und in einigen Teilen Deutschlands übernehmen die Kollegen der Morningshows. Die haben was Schönes vorbereitet, tolle Musik, tolle Überraschungen und natürlich jede Menge Informationen aus der Region, die Sie garantiert interessieren. Also dranbleiben lohnt sich auf jeden Fall. Das Team der ARD Hitnacht wünscht einen guten Wochenstart. Also so richtig rein in die Woche, ne? Montag zählt ja nicht. Und einen ja, bestmöglichen Start in den Tag heute und dass sie alles schaffen, was sich vorgenommen haben. Wer gehört mit zum Team? Natürlich die Technik und die Redaktion, die Musikredaktion und meine Wenigkeit. Mein Name ist Ronny Krabmann, grüße Sie und freue mich schon auf das nächste Mal.

0: Charlie Simon war das.
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0: Ich freue mich gleich auf die Megaband Earth, Wind and Fire. Und du, Eva?
2: Our House of Madness.
0: Genau. So. Haben wir auch für Sie. Es sind die größten Hits aller Zeiten. Ich bin Ulf Ansorge, das ist Eva Tansky. Und das sind die Nachrichten.
3: 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Um 5 Uhr mit Milat Kupay. Innenminister Dobrindt will nach dem Anschlag beim Christopher Street Day in Berlin schärfer gegen sogenannte Gefährder vorgehen. Unter anderem sollen sie künftig nicht mehr nach dem Jugendstrafrecht behandelt werden. Den ARD-Tagesthemen sagte Dobrindt, er habe kein Verständnis dafür, dass eine Haftstrafe des mutmaßlichen CSD-Attentäters zur Bewährung ausgesetzt wurde. Der CSU-Politiker sprach sich außerdem dafür aus, die Bewegungsfreiheit von Gefährdern einzuschränken. Man könne mit elektronischen Fußfesseln arbeiten. Das Bundeskriminalamt stuft derzeit bundesweit 410 Menschen als islamistische Gefährder ein. Diese Zahl nannte ein Sprecher dem Redaktionsnetzwerk Deutschland. Aus der Nachrichtenredaktion Volker Damm.
4: Dazu kommen 65 Gefährder aus dem Bereich Rechtsextremismus und 17 aus dem Bereich Linksextremismus. Die Einstufung in Gefährder oder Unterstützer unterliege den jeweiligen Bundesländern, so der Sprecher. Die Gründe für eine Einstufung seien vielfältig und erfolgten im Einzelfall. Die Anzahl dieser Personen als alleiniges Kriterium gebe keinen Aufschluss über die Gefährdungslage in Deutschland. Als Gefährder gelten Menschen, denen die Behörden größere Straftaten wie Anschläge zutrauen.
3: In den USA hat der Chip-Entwickler Nvidia mit mehreren Technologiekonzernen eine Sicherheitsallianz gegründet. Anlass ist ein Test des Softwareunternehmens OpenAI, bei dem künstliche Intelligenz einen Hackerangriff durchgeführt hat. Bei der neuen Allianz stehen die sogenannten KI-Agenten im Mittelpunkt, also autonome Softwaresysteme, die eigenständig Entscheidungen treffen, handeln und aus Erfahrungen lernen. Aus Los Angeles, Reinhard Spiegelhauer.
5: Laut Nvidia Newsblog-Beitrag ist geplant, einen allgemein verfügbaren Sicherheitsbaukasten für KI-Agenten zu entwickeln. Die Allianz baut teilweise auf bereits bestehenden Initiativen einzelner Unternehmen auf und führt diese zusammen. Knapp 40 Unternehmen sind Gründungsmitglieder der Initiative. Nicht dazu gehören bislang allerdings die renommiertesten KI-Entwickler OpenAI, Google und Anthropic. Rechtlich bindende Verpflichtungen gehen die Mitglieder der neuen Open Secure AI Alliance allerdings nicht ein.
3: Vor genau 75 Jahren ist die Genfer Flüchtlingskonvention verabschiedet worden. Sie ist ein Grundpfeiler des Völkerrechts und regelt verbindlich, welcher Schutz für Menschen auf der Flucht gilt. 149 Staaten haben die Konvention unterschrieben. Der nationale Direktor der UNO-Flüchtlingshilfe, Enkerstein, sieht die Errungenschaften des Abkommens allerdings in Gefahr. So gebe es drastische Einschnitte bei der Finanzierung humanitärer Hilfe. Gleichzeitig habe sich die Zahl der vertriebenen Menschen weltweit in den vergangenen 10 Jahren verdoppelt. Das waren die Nachrichten.
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0: Und hier ist das Wetter für uns in Hamburg.
2: Und wir gehen mit einem wolkenlosen Himmel rein in diesen Dienstag bei 13 Grad. Messen wir aktuell zum Beispiel bei Ihnen in Wandsbek. In einer guten halben Stunde ist erst Sonnenaufgang und davon haben wir aber heute über den Tag ziemlich viel. Richtung Nachmittag gibt es ein paar mehr Wolken, bleibt heute aber meist trocken bei Temperaturen bis 25 Grad.
0: Blitzer und Staus jetzt aus dem Verkehrszentrum Roter Baum.
2: Eine Meldung, Vorsicht bitte auf der A7 Flensburg Richtung Hamburg zwischen dem Dreieck Nordwest und Stellingen. Das ist eine ungesicherte Unfallstelle. Und dann ist Thomas tatsächlich schon unterwegs. Lkw-Fahrer, schreibt in der NDR Hamburg-App. Guten Morgen, ich grüße euch. Blitze auf der Schröder-Stiftstraße in Richtung Fruchtallee. Schönen Tag noch, wünschen wir auch.
0: Dankeschön und gute Fahrt.
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2: Guten Morgen.
0: Ich bin Ulf Ansorge. Und wenn Sie auch solche Meldungen für uns haben, immer her damit. Da freuen sich ja alle drüber, weil es allen weiterhilft. 08090 93 3, das ist für Sie kostenfrei.
2: Oder Sie melden sich zum Beispiel auch per Sprachnachricht in der NDR Hamburg-App.
0: Guten Start in Ihren Dienstag.
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Noch ein Wahnsinn-Sound, hört so einen Feier ab und zu sind sie ja immer noch unterwegs. Das ist ja so eine Art Familienunternehmen, im Stadtpark Wahnsinn vor ein paar Jahren auch schon mal wieder. Da sind dann teilweise die Enkel schon unterwegs mit Earthman and Fire. Also ganz, ganz tolle Sache. Hier ist NDR 90,3 mit den größten Hits aller Zeiten um 5 Uhr und 12 Minuten. Bruce Hornsby habe ich hier für Sie. Der US-Amerikaner war ja in den 90ern vor allem sehr erfolgreich, hat dann aber immer weiter auch Musik gemacht. Und wissen Sie was? Der hat einen Sohn, Russell Hornsby, der ist Basketballspieler und hat vor ein paar Jahren für die Basketballer in Oldenburg gespielt. Bruce Hornsby ist nicht nur Sänger und Pianist, der hat das von seiner Mutter. Die konnte auch schon Klavier spielen und er auch so richtig schön. Hören Sie mal.

0: kennen Sie noch Kommissar Rex. Hier ist NDR 90,3 am Dienstagmorgen, 5:20 Uhr. Unvergessen natürlich dieser Kommissar-Hund.
1: Wenn dieser Rex Rocky von seinem Partner ein Wurstbrötchen hingeschmissen kriegt, dann springt Rocky gegen Fernseher.
2: Ach guck, da kriegt er denn nochmal den Arsch hoch, ja?
1: Du, er macht das ja nur bei alle Tiere, nicht nur wegen der Brötchen.
2: Aha.
1: Also auch bei Lassie und.
2: Guck, kannst du bald gar kein Fernsehen mehr sehen.
0: Ja, also Kommissar Rex ist mit Sicherheit ein Vorbild für Rocky. Die ganze Geschichte zwischen den beiden, die Beziehung, erfahren Sie gleich um 5:40 Uhr. Da ist die Erstausgabe von Frühstück bei Stefanie bei uns.

0: Madonna, die größten Hits aller Zeiten hier bei NDR 90,3, 5.32 Minuten. Hier ist das Wetter für uns in Hamburg, Eva. Das wird ja schön heute, ne?
1: Das wird schön.
0: Das ist schon schön.
1: Wir begrüßen zunächst die Sonne in unseren Reihen. Die ist nämlich gerade aufgestanden, 5.28 Uhr Sonnenaufgang. Und wir bekommen heute für 7 Stunden was von ihr zu sehen. Also auf jeden Fall schon mal ein sehr freundlicher Tag, der, ich sag mal, mehr Sonne am Vormittag als am Mittag im Gepäck hat. Aber so Richtung Nachmittag kommt die Sonne nochmal wieder richtig gut zurück.
0: Ja, aber wenn du sagst 7 Stunden, ist ja 14 Uhr Schicht im Schacht, ne?
1: Ja, so kannst du es über den Tag verteilt. Und die Temperaturen, die schaffen es heute bis auf 25 Grad. Jetzt im Moment sitzt noch 13 Grad, zum Beispiel bei Ihnen in hoher Luft.
0: Blitzer und Staus jetzt aus dem Verkehrszentrum Roter Baum.
1: Es ist tatsächlich schon ein kleines bisschen was los, und zwar auf der A7 und der A23 von Flensburg Richtung Hannover bzw. von Heide Richtung Hamburg. Dann hat es vorhin einen Unfall gegeben vom Tunnel Stelling. Danke auch an Wolfi, der hat uns da Bescheid gegeben. Und im Moment vorm Tunnel noch so ein bisschen stockender Verkehr. Da brauchen Sie gerade so 5 Minuten länger. Aber insgesamt ist es ziemlich übersichtlich und bei den Bahnen gibt es keine aktuellen Meldungen.
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1: Schönen Dienstag.
0: Ich bin Ulf Ansorge. Schön, dass Sie dabei sind. Gleich die nächste Folge von Frühstück bei Stefanie.
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0: FM, Daddy Cool, die größten Hits aller Zeiten hier bei NDR 90,3, gleich mit Rosalyn und Snap. Aber was haben wir jetzt, 5 vor 41? Ah ja, richtig, da war ja was.
1: Frühstück bei Stefanie.
2: Es ist ja, wie es ist.
1: Und das sind ihre Gäste, Herr Ahlers.
3: Ja, das tut ja nichts zu sagen.
1: Udo.
4: Ja, das kann's haben.
1: Und Opa Gerke.
5: Steffi, machst du mir Mettbrötchen?
2: Nee, muss ich erst schmieren. Milch und Zucker nehmt ihr selber, ne? Was gibt's Neues?
4: Also ZDF hat ja wohl einen Lauf. Erst holen sie Markus Lanz, also von der Schrohwange, also ihren Ex. Und dann jetzt auch noch Kommissar Rex. Damit haben sie ja alles abgedeckt, vom Inhalt her.
2: Ach, Kommissar Rex, Rocky, gestern Abend, ne? Ja, wir hätten es so gerne gesehen, aber bei uns war nach 10 Minuten schon wieder der Hölle los.
3: Wieso, was war da denn?
2: Ja, Rex ist ja nur aus Rocky, aus der Rente zurück,
4: ja.
2: Aber in Rom. Und dann haben sie bei Bauarbeiten eine Leiche entdeckt.
3: Was bei dir war, meine ich, was bei dir war, los war da?
2: Ach so, ja, Rocky macht ja diese Fernsehhunde nicht. Das hatte ich ja schon ganz vergessen. Wenn dieser Rex Rocky von seinem Partner ein Wurstbrötchen hingeschmissen kriegt, dann springt Rocky gegen Fernseher.
3: Ach guck, da kriegt er denn nochmal den Arsch hoch, ja?
2: Du, er macht das ja nur bei alle Tiere, nicht nur wegen der Brötchen.
3: Aha.
2: Also auch bei Lassie und...
3: Guck, kannst du bald gar kein Fernsehen mehr sehen.
4: Ja, aber Steffi, das kann ja nun nicht sein, dass dein Hund Kommissar Rex und Lassie war ein Kamm schert. Ich meine, Rex immer schnörkellos und auch Männerlein, ja? Und Lassie, also, die musst du ja immer irgendwann zu Hilfe holen mit dieses Gefiebe.
3: Oh, jetzt lass mal Lassie in Ruhe. Das war ein anständiger Hund, war das. Auf jeden Fall besser als dieser komische Affe.
4: Wer denn für ein Affe?
3: Ja, aus unserem Charlie oder wie der da
4: heißt. Oh,
3: der schmeißt Blumenpötte um und den Föhn ins Aquarium.
2: Ah, ja.
3: Und dann sagen sie, Mensch, Charlie, du bist ja eine Marke. Und dann lachen sie alle. Und das soll denn witzig sein.
2: Ja, nee.
3: Ja, was habt ihr denn nachher denn gesehen?
2: Pass auf, also Rex auf dem Bildschirm, aus Rocky, Rocky am Ausrasten, dann zwinkert Roger mir so zu und sagt dann so ganz, also so in Rockys Richtung, ne?
3: Ja, was denn?
2: Also, dieser Kommissar Rex, sagt er, das ist ein Klugscheißer, der nervt doch.
4: Nein.
2: Doch, und jetzt kommt, dann schaltet Roger auf Julia in Love um und schwupp liegt Rocky neben ihm und lässt sich den ganzen Abend von ihm streicheln.
4: Da kannst du mal sehen, was Fernsehen möglich macht, sag ich ja immer. Mensch, Franz, du guckst so.
3: Ja, mal los.
4: Wer macht ein Rätsel?
5: Ich brauch noch Bevölkerungsexperte mit 8 Buchstaben vorne D.
2: Ah, wie hieß das noch? Demagoge.
5: Was?
1: Frühstück bei Stefanie. 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

0: Also, dass die 80er total angesagt sind, wissen wir ja hier bei NDR 90,3, 5.52 Uhr haben wir es jetzt am Dienstagmorgen. Haben wir auch bewiesen mit der Show 80er live im Volkspark, wo sie ja fett auch da waren, wo es viele Stars der 80er waren. Und was ich gar nicht wusste, die sind auch unterwegs hier, Orchestra Maneuvers in the Dark. Die sind ganz, ganz bald hier bei uns in Deutschland. Die sind zum Beispiel in Hanau, in Stuttgart, in Bonn. Ich sag's nochmal, weil die bei uns nicht sind. In Bremen sind die auch, in Berlin, in Halle, an der Saale, in Schwerin. Das wäre das nächste hier bei uns in Hamburg. Orchestra Maneuvers in the Dark. Da werden wir auch diesen Hit hier hören. Pandora's Box. Hören Sie jetzt schon hier bei uns. Dafür sind wir da, ist doch klar.
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1: Gleich mit Mitch Ure, If I Was. Erstmal gibt's die Nachrichten. Guten Morgen, Tanja Richter.
2: Guten Morgen. Es ist 6 Uhr.
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2: Bundesinnenminister kündigt neues Sicherheitskonzept an. Blumenthal macht sich für Kampf gegen Queerfeindlichkeit stark. Und Hamburgs CDU freut sich über Hoppermann-Wahl. Das Wetter heute, Sonne und Wolken bis 25 Grad. Erste Konsequenzen nach dem CSD-Anschlag in Berlin. Bundesinnenminister Alexander Dobrindt plant ein neues Sicherheitspaket. Das hat er im Ersten angekündigt. Ziel ist, härter gegen Menschen vorzugehen, die als sogenannte Gefährder eingestuft wurden. Aus Berlin, Jan Zimmermann.
3: Drei zentrale Punkte soll das neue Sicherheitspaket enthalten. Als ersten Punkt will Innenminister Dobrindt das Jugendstrafrecht ändern. Es brauche hier Regeln, dass Gefährder nicht nach diesem Recht behandelt werden und schon gar nicht auf Bewährung in Freiheit kommen, so der CSU-Politiker im Interview mit den ARD-Tagesthemen. Als zweiten Punkt plädiert Dobrindt für einen verstärkten Einsatz elektronischer Fußfesseln. Es gehe darum, die Bewegungsfreiheit von Gefährdern einzuschränken. Als dritten Baustein fordert der Innenminister bundesweit einheitliche Regeln für eine Präventivhaft. Das sei aus seiner Sicht zwingend notwendig, um Gefährder schneller aus dem Verkehr zu ziehen. Noch gebe es dazu in den Polizeigesetzen der Länder zu viele unterschiedliche Regelungen. Das Ziel dieser Maßnahmen, Gefährder bestmöglich unter Kontrolle zu behalten, erklärt Dobrindt.
2: Nach dem CSD-Anschlag in Berlin ruft Hamburgs Gleichstellungsbeauftragte Mariam Blumenthal dazu auf, keinen Meter vor Queerfeindlichkeit zurückzuweichen. Das sagte sie bei einer Pride Week-Veranstaltung gestern Abend. Benedikt Barthe.
4: Der Anschlag von Berlin falle nicht in einen luftleeren Raum, so Blumenthal. Sie beobachte, dass die gesellschaftliche Akzeptanz für die Rechte queerer Menschen sinkt. Hamburg werde keine Rolle rückwärts machen bei der Gleichstellungspolitik. Die Senatorin sagte auch, Rechtsextremisten wie Islamisten würden queere Menschen als Feindbilder benutzen. Die politischen Ideologien seien Geschwister im Geiste, man habe da nichts verharmlost. Der Andrang war groß bei der Veranstaltung gestern Nachmittag im Pride House in St. Georg. Die Menschen standen bis vor die Tür des Seminarraums. Gleich mehrere Gäste sagten, sie seien hin und her gerissen zwischen Wut und Trauer. Einer meinte, es gehe jetzt erst recht darum, Flagge zu zeigen, auch bei der großen CSD-Demo kommenden Sonnabend. Hierfür plant die Polizei nach eigenen Angaben mit noch mehr Einsatzkräften. Polizei wie Gleichstellungssenatoren betonen aber auch, es gebe aktuell keine akute Gefährdungssituation.
2: Es dürfte um eine Waffenruhe im russischen Angriffskrieg und um den Iran-Krieg gehen. US-Präsident Donald Trump empfängt den ukrainischen Präsidenten Volodymyr Zelensky und auch den israelischen Regierungschef Benjamin Netanyahu. Beide kommen zur Trauerfeier für den verstorbenen Senator Lindsey Graham nach Washington. Das freut die CDU in unserer Stadt. Die Hamburgerin Franziska Hoppermann ist CDU-Generalsekretärin. Der Bundesvorstand hat die Wandsbekerin gestern einstimmig gewählt. Hamburgs CDU-Chef Dennis Thering sagte:
5: Freue mich extrem und bin auch ein Stück weit stolz darauf, dass es uns gelungen ist, mit Franziska Hoppermann eine Hamburgerin auf dieses wichtige Amt der Generalsekretärin zu bekommen. Denn das zeigt auch einmal mehr, dass unsere gute Arbeit hier in Hamburg, die wir auch hier in der Bürgerschaft machen, gesehen wird, auch in Berlin. Und wir haben jetzt auch die Möglichkeit, noch enger dran zu sein an dem Politikgeschehen in Berlin. Und das kommt am Ende nicht nur der CDU Hamburg zugute, sondern es kommt der ganzen Stadt zugute.
2: Hoppermann war 17 Jahre lang Bezirksabgeordnete in Wandsbek, zuletzt als Vorsitzende der CDU-Fraktion. Seit 2021 sitzt sie im Bundestag. Und ein Video zur Hoppermann-Wahl sehen Sie auch in der NDR Hamburg-App. In Niendorf hat eine 73-Jährige offenbar Kinder mit einem Gewehr bedroht. Die Polizei rückte gestern Nachmittag mit einem Großaufgebot zu einem Einfamilienhaus am Bindfeldweg aus und sperrte den Bereich weiträumig ab. Auslöser war laut Abendblatt offenbar ein Klingelstreich der Kinder. Bei einer Durchsuchung stellte die Polizei drei Waffen sicher, darunter Gewehre und Pistolen. Ob sie scharf waren, ist noch unklar. Die Frau wurde vernommen.
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1: Mit dem Wetter für uns in Hamburg.
2: Und mit ganz viel Sonne, nicht eine Wolke gerade unterwegs. Das Ganze bei Temperaturen so um 13 Grad. Messen wir zum Beispiel bei Ihnen in Wilhelmsburg im Moment. So ab dem Vormittag zieht es ein bisschen zu, bleibt aber meist trocken. Und am Nachmittag Sonne und Wolken und bis 25 Grad.
1: Blitzer und Staus aus dem Verkehrszentrum Roter Baum.
2: Das sieht auch ziemlich entspannt aus. Auf den Autobahnen aktuell keine Meldung, da kommen Sie gut durch. Auch keine aktuellen Meldungen von den Bahnen in der Stadt. Ist nur Nedderfeld gesperrt, und zwar zwischen Jägerlauf und Orferkamp. Da hat es einen Unfall gegeben.
1: Eva Danski ist dabei.
2: Guten Morgen.
1: Ich bin Ulf Ansorge, Sie sind auch dabei, denn mal schönen Dienstagmorgen.
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0: Wenn sie Tanski? Heißt das Lied Wenn sie Tanski?
1: Ja, ist das nicht schön, dass er mir das geschrieben hat?
0: Max Giesinger.
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0: 6:13 Uhr. Wir Hamburger, das heißt, wir suchen heute eigentlich jemanden, Eva, ne?
1: Ja, hoffentlich klappt das.
0: Denn Frau Frese hat sich bei uns gemeldet.
3: Mein Hamburger des Tages ist der nette junge Mann, der mir am 11.07. bei meinem Unfall, als mich ein PKW angefahren hat und ich vom Fahrrad gestürzt bin, so toll geholfen hat. Er hat den Rettungswagen geholt und war auch die ganze Zeit dabei, um mich zu beruhigen.
0: Oh, das glaube ich, die Ärmste.
1: Ja, und der ist wirklich nicht von ihrer Seite gewichen. Der ist geblieben, bis der Krankenwagen da war und hat dann auch noch die anderen Helfer koordiniert.
3: Also er hat die Autofahrerin hat er gleich losgeschickt, weil da war ja gleich die Tankstelle. Die hat er gleich losgeschickt, dass sie Eis besorgt zum Kühlen.
0: Oh Mensch, Frau Frese, das tut mir richtig sagen, ein richtig schwerer Unfall und sie musste dann auch mit einer Beinverletzung ins Krankenhaus und so, Frau Frese.
1: Und vielleicht hört ja genau dieser Mann, dieser Helfer selbst oder dessen Mutter, Vater, Tante, Onkel, Freundin, wer auch immer zu und weiß, wer dieser Mann ist, der Frau Frese so toll geholfen hat nach dem Unfall. Das war in Lohbrügge, Sanderdamm am 11. Juli.
0: Ja, wenn Sie also wissen, wer das ist oder wenn Sie es selber waren, melden Sie sich gerne bei uns 08090 93 3 oder über die NDR Hamburg App. Die Frau Frese würde sich wahnsinnig gerne bei Ihnen bedanken. Ihnen, Frau Frese, alles Gute, gute Besserung.
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0: ist es an, immer die Sonne. Davon kriegen wir heute jede Menge. In der 90,3 ist hier 6:23 Uhr. Ich habe ihn ja schon mal vom Summer of Disco in der Arte Mediathek vorgeschwärmt. Da gibt es in diesem Sommer alles zum Thema Disco, wie Donna Summer in München berühmt wurde zum Beispiel. Und einen ganz langen Dokufilm über die Bee Gees gibt es. Da bin ich schon beim Thema. Und es gibt natürlich den Klassiker, den Disco-Klassiker-Film Saturday Night Fever mit dem blutjungen John Travolta. Also das lohnt sich auch unbedingt mal, die Musik dazu gleich.
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0: Ja, also Eva danced auf jeden Fall und das Ceiling ist...
1: Lass mich.
0: Lionel Richie.
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0: Gleich mit Bonnie Tyler unvergessen. Unsere Bonnie Tyler holding out for a hero. Erstmal gibt's die Nachrichten jetzt mit Tanja Richter.
1: Guten Morgen. 6:30 ist es.
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3: Bundesinnenminister Alexander Dobrindt will nach dem Anschlag auf den Berliner CSD Konsequenzen ziehen. In den ARD-Tagesthemen hat er sich dafür ausgesprochen, Gefährder nicht nach dem Jugendstrafrecht zu behandeln. Dobrindt sagte, dass er kein Verständnis dafür habe, dass eine Haftstrafe des mutmaßlichen CSD-Attentäters zur Bewährung ausgesetzt wurde. Der CSU-Politiker sprach sich auch dafür aus, die Bewegungsfreiheit von Gefährdern einzuschränken.
4: Man kann nicht komplett ausschließen, dass Gefährder auch wieder zur Tat schreiten. Und deswegen braucht es aus meiner Sicht ja auch Verschärfungen, die zum einen bei der Frage der Anwendung von Strafrecht zu sehen sind, bei der anderen Seite bei der Frage, ob man nicht mit der Einschränkung von Bewegungsfreiheit stärker arbeiten muss, wie zum Beispiel mit Fußfesseln. Und dann muss es um Präventivmaßnahmen gehen. Präventivhaft für Gefährder ist etwas, was aus meiner Sicht zwingend notwendig ist und wir dafür sorgen müssen, dass das auch deutschlandweit umgesetzt werden kann.
3: Hamburgs Gleichstellungssenatorin Mariam Blumenthal ruft dazu auf, keinen Meter vor Queerfeindlichkeit zurückzuweichen. Bei einer Veranstaltung zur Pride Week sagte die Grünen-Politikerin, dass der Berlin-Anschlag nicht in einen luftleeren Raum falle. Rechtsextremisten wie Islamisten würden queere Menschen als Feindbilder benutzen. Hamburg wird laut Blumenthal bei der Gleichstellungspolitik keine Rolle rückwärts machen. Das ist ein Rekord. In Hamburg sind im vergangenen Jahr fast 7000 Wohnungslose in einen privaten Wohnraum umgezogen. Das hat die Sozialbehörde NDR 90,3 gesagt. 2024 waren es demnach nur 6000 Bedürftige. Allein das städtische Wohnungsunternehmen Saga hat letztes Jahr 3500 Wohnungen an dringend Wohnungssuchende vergeben. 40.200 Menschen lebten Ende Juni in der öffentlichen Unterbringung. Das sind 4000 weniger als vor einem Jahr. In Frankreich und Spanien kämpfen die Einsatzkräfte weiter gegen die Waldbrände. Ein größeres Feuer im Südwesten Frankreichs konnten sie inzwischen eindämmen. Der Brand bei Bordeaux ist dagegen weiter nicht unter Kontrolle. In Spanien entspannt sich dagegen die Lage leicht. In Portugal und Italien sind dagegen inzwischen auch mehrere Feuer ausgebrochen. Ab heute kann über das Jugendwort des Jahres abgestimmt werden. Zur Auswahl stehen 10 Begriffe und Redewendungen. Dazu gehören gute Käse, damit wird Lob oder Zustimmung ausgedrückt, super, also super, und Digger. Der Sieger wird dann im Oktober verkündet.
0: Können wir darüber bitte kurz mal reden? Gute Käse?
1: Noch gute nie gehört.
0: Ich auch, nee, du?
1: Nein. Mir ist die Anwendung auch nicht so richtig klar. Also wenn da uns vielleicht mal jemand im entsprechenden Alter helfen könnte.
0: Ich habe ja mal gegoogelt jetzt. Also, gute Käse ist ein Jugendwortkandidat, hast du ja eben gesagt. Es hat keine wörtliche Bedeutung. Es ist kein Milchprodukt. Der Begriff hat nichts mit echtem Käse zu tun. Mhm. Steht hier. Lob und Zustimmung dient als positive Rückmeldung, wenn etwas besonders gelungen oder stark ist. Also zum Beispiel dein Vortrag ist gute Käse. Und es gibt auch einen Song. Beispiel hier. Der Song ist wirklich gute Käse oder der Döner war gute Käse.
1: Anwendungsbeispiele finde ich gut. Das brauchen wir. Ja.
0: Der Song ist also zum Beispiel gleich Holding Out for a Hero ist gute Käse in meinen Augen. In meinen Ohren.
1: Soll ich dir das gute Käsewetter erzählen?
0: Ja, oder? Erzähl mal das Käsewetter. Gute Käsewetter.
1: Ja, groß und gelb am Himmel, das haben wir.
0: Wie Käse.
1: So wie Käse. Viel Sonne heute, bis zu 7 Stunden.
0: Es gibt ja auch diesen Ort Ganderkäse.
1: Richtig, das fällt da vielleicht mit rein, wer weiß. 13 Grad sind es aktuell zum Beispiel bei Ihnen in Malmsdorf im Laufe des Tages, bis 25 Grad und morgen, also legen wir nochmal eine Käsescheibe oben drauf, möchte ich sagen, bis 30 Grad und am Donnerstag wird es auch richtig heiß, also der Juli dreht nochmal ordentlich auf.
0: Blitz und Staus aus dem Verkehrszentrum Roter Baum.
1: Das sieht sehr gut aus. Sie kommen ziemlich entspannt durch. Keine Meldung von den Autobahnen, nichts Aktuelles von den Bahnen. Und in der Stadt ist die Straße Nedderfeld immer noch gesperrt zwischen Jägerlauf und Offerkamp. Nach einem Unfall, aber auch das sorgt nicht wirklich für Probleme.
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1: Guten Morgen.
0: Ich bin Ulf Ansorge. Gute Käse.

0: dieses leichte Meeresrauschen. Das ist wieder, ich finde, das ist so ein Typ, so ein Song für die Landungsbrücken irgendwie. Es hätte eine Docke für
1: Bay. Da kannst du ja auch. Ich sag mal, Beine baumeln, aber
0: passt
1: Vorsicht.
0: Doch, passt doch. NDR 90,3 ist hier Dienstagmorgen, 6.41 Uhr. Und dann geht das ja heute mit dem Wetter schon gut los. Und morgen wird es ja wieder heiß, Eva, oder?
1: Ja, heute 25, aber ab morgen über 30 Grad. Der Donnerstag wird wirklich, also auch nicht mehr ganz so schön
0: nachts
1: heiß.
0: Auch,
1: 35,
0: nachts
1: 36.
0: Auch wieder, ja, das
1: ja,
0: ist
1: morgen geht es noch, aber danach, ja, schon.
0: Beim letzten Mal, bei den letzten 4, 5 Tagen, wo es ja so heiß war, habe ich versucht, eine Klimaanlage auch zu bestellen. Ist schlicht nicht möglich. Gibt es nicht.
1: Gibt es nicht?
0: Ausverkauft, ja, überall. Also gibt es nicht mehr. Also ja, bei Saturn, beim Mediamarkt eh nicht mehr, aber auch im Netz nicht mehr.
1: Haben es natürlich auch alle schwer, die unterm Dach wohnen, ne?
0: Ja, dabei gibt es ja überall Angebote. Man kriegt die ja ständig zugeschickt von irgendwelchen Geschäftsleuten. Hier die Wunderklimaanlagen gibt es ja immer. Also die sind aber wirklich zu gut, um wahr zu sein. Die werden immer angeboten. Nico Rau aus unserer ARD-Verbraucherredaktion, was steckt da dahinter?
2: Die Masche beginnt mit einer wirklich aggressiven Werbeflut, zum Beispiel auf YouTube, Facebook oder Instagram. Und die Verbraucherzentrale warnt, dass diese Anzeigen und Videos oft wie unabhängige Tests wirken, aber eben Werbung sind. Und der Hinweis darauf, der ist ziemlich leicht zu übersehen. Viele Videos und Bilder sind offenbar auch mit künstlicher Intelligenz erstellt. Und dazu kommen dann erfundene Geschichten über NASA-Technik, geniale Ingenieure, angebliche Erfindungen in einer Garage. Das Versprechen bei den Geräten, das ist auch immer gleich, also keine Installation, kaum Stromverbrauch und trotzdem sollen diese Geräte dann ganze Räume in kürzester Zeit stark runterkühlen.
1: Ja, klingt tatsächlich zu schön, um wahr zu sein. Können diese Geräte überhaupt Räume wirklich abkühlen?
2: Nein, weil das sind laut Technikmagazin Heise und Verbraucherzentrale meist nur Ventilatoren oder Verdunstungskühler. Also direkt vor dem Gerät, da kann sich die Luft ein bisschen frischer anfühlen, aber die können jetzt keinen ganzen Raum runterkühlen, weil das physikalisch nicht geht. Die Wärme wird nämlich überhaupt nicht nach draußen transportiert. Dafür bräuchte es dann entweder einen Abluftschlauch oder so ein Außengerät, wie man das kennt von einer echten Klimaanlage.
0: Also sag mal, ist das denn überhaupt legal, Geräte als Klimaanlagen zu verkaufen, die gar keine Klimaanlagen sind?
2: Also nach deutschem Wettbewerbsrecht dürfen Anbieter keine falschen oder irreführenden Angaben machen über Produkte. Ob das dann wirklich Betrug ist, das müssten dann Gerichte klären. In England ist es übrigens so, dass die Werbeaufsicht Ende 2025 einem Unternehmen mehrere solcher Anzeigen untersagt hat, weil der Anbieter da auf Nachfrage diese Werbeversprechen eben nicht hat belegen können. Zusammengefasst kann man nochmal sagen, also ein toastergroßes Gerät, das keinen Abluftschlauch hat und das auch kein Außengerät hat, das kann auch keine Wärme aus einem Zimmer herausbekommen.
0: Ach so.
2: Erst recht nicht in dieser versprochenen kürzesten Zeit und das bei minimalem Stromverbrauch.
0: Ja, also Dankeschön für diese Aufklärung, Nico Rau aus der ARD-Verbraucherredaktion. Ja, wirklich, oder?
1: Ja, wenn man das jetzt so hört, klingt es auch logisch, aber es sieht halt alles so toll aus.
0: Man fällt halt einfach mal schnell drauf rein, da ist man halt so, also Vorsicht beim Kauf von Klimaanlagen. Dieser Song hier ist nicht nur kühl, der ist sogar cool. 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

0: ich bin Isabella Rülsdorf und ich liebe Eye of the Tiger von Survivor. Das ist wirklich der perfekte Song, vor allem morgens vor der Arbeit zum Laufen. Kann ich nur empfehlen. Ist fantastisch.
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0: Ich weiß gar nicht, ob es auf dem Sommerdom auch ein Fahrgerät gibt, das vielleicht Eye of the Tiger heißt. Möglicherweise, ja, ich muss da mal rübergehen. Also das ist ja wirklich 5 Wochen lang ist der Sommerdom mit auch vielen neuen Attraktionen dabei auf dem Heiligen Geistfeld. Hier ist NDR 90,3, Dienstagmorgen 6.51 Uhr. Warum sage ich Ihnen das? 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Und vorher wollte ich noch mal mit Ihnen reden über Tiere im Fernsehen. Mögen Sie das eigentlich?
1: Oh, jetzt lass mal Lassie in Ruhe, das war ein anständiger Hund, war das. Auf jeden Fall besser als dieser komische Affe.
2: Ja, wer denn für ein Affe?
1: Ja, unseren Charlie oder wie der da
2: heißt. Oh, Charlie.
1: Der schmeißt Blumenpötte um und den Föhn ins Aquarium.
2: Ah, ja.
1: Und dann sagen sie, Mensch, Charlie, du bist ja eine Marke. Und dann lachen sie alle. Und das soll denn witzig sein.
2: Ja, nee.
0: Ja, ist halt Geschmackssache. Tiere im Fernsehen, Frühstück bei Stefanie. Darum geht's um 7.40 Uhr dann.

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2: Ja, machen wir gleich ein bisschen Sommermusik mit Bob Marley, Buffalo Soldier nach den Nachrichten. Die hat jetzt für Sie Tanja Richter.
3: Guten Morgen. 7 Uhr ist es.
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3: Bundesinnenminister kündigt neues Sicherheitskonzept an. Blumenthal macht sich für Kampf gegen Queerfeindlichkeit stark. Und Hamburg bringt viele Obdachlose in Wohnungen unter. Das Wetter heute, Sonne und Wolken bis 25 Grad. Erste Konsequenzen nach dem CSD-Anschlag in Berlin. Bundesinnenminister Alexander Dobrindt plant ein neues Sicherheitspaket. Das hat er im Ersten angekündigt. Ziel ist, härter gegen Menschen vorzugehen, die als sogenannte Gefährder eingestuft wurden. Aus Berlin, Jan Zimmermann.
4: 3 zentrale Punkte soll das neue Sicherheitspaket enthalten. Als ersten Punkt will Innenminister Dobrindt das Jugendstrafrecht ändern. Es brauche hier Regeln, dass Gefährder nicht nach diesem Recht behandelt werden und schon gar nicht auf Bewährung in Freiheit kommen, so der CSU-Politiker im Interview mit den ARD-Tagesthemen. Als zweiten Punkt plädiert Dobrindt für einen verstärkten Einsatz elektronischer Fußfesseln. Es gehe darum, die Bewegungsfreiheit von Gefährdern einzuschränken. Als dritten Baustein fordert der Innenminister bundesweit einheitliche Regeln für eine Präventivhaft. Das sei aus seiner Sicht zwingend notwendig, um Gefährder schneller aus dem Verkehr zu ziehen. Noch gäbe es dazu in den Polizeigesetzen der Länder zu viele unterschiedliche Regelungen. Das Ziel dieser Maßnahmen, Gefährder bestmöglich unter Kontrolle zu behalten, erklärt Dobrindt.
3: Der Terroranschlag auf den CSD in Berlin sorgt auch in Hamburg für Entsetzen. Dennoch sollte die Stadtgemeinschaft keinen Meter vor Queerfeindlichkeit zurückweichen. Dazu hat Hamburgs Gleichstellungssenatorin Mariam Blumenthal aufgerufen, bei einer Veranstaltung der Pride Week gestern Abend. Benedikt Barthe.
5: Der Anschlag von Berlin falle nicht in einen luftleeren Raum, so Blumenthal. Sie beobachte, dass die gesellschaftliche Akzeptanz für die Rechte queerer Menschen sinkt. Hamburg werde keine Rolle rückwärts machen bei der Gleichstellungspolitik. Die Senatorin sagte auch, Rechtsextremisten wie Islamisten würden queere Menschen als Feindbilder benutzen. Die politischen Ideologien seien Geschwister im Geiste, man habe da nichts verharmlost. Der Andrang war groß bei der Veranstaltung gestern Nachmittag im Pride House in St. Georg. Die Menschen standen bis vor die Tür des Seminarraums. Gleich mehrere Gäste sagten, sie seien hin und her gerissen zwischen Wut und Trauer. Einer meinte, es gehe jetzt erst recht darum, Flagge zu zeigen, auch bei der großen CSD-Demo kommenden Sonnabend. Hierfür plant die Polizei nach eigenen Angaben mit noch mehr Einsatzkräften. Polizei wie Gleichstellungssenatorin betonen aber auch, es gebe aktuell keine akute Gefährdungssituation.
3: Es sind die schlimmsten Waldbrände seit Jahrzehnten. In Spanien und Frankreich kämpfen Einsatzkräfte weiter gegen mehrere Feuer. Die Bundeswehr hat gestern 2 Transporthubschrauber und Feuerlöschmaterial in den Südwesten Frankreichs geschickt, um zu helfen. Inzwischen melden auch Portugal und Italien mehrere Brände und eine erneute Hitzewelle in Südwesteuropa steht bevor. Hamburgs Sozialbehörde vermeldet Erfolge bei der Unterbringung von Wohnungslosen. Nach Informationen von NDR 90,3 sind letztes Jahr knapp 7000 Bedürftige in privaten Wohnraum umgezogen. So viele wie noch nie. Reinhard Postelt.
6: 40.200 Menschen lebten Ende Juni in der öffentlichen Unterbringung. Hamburg schafft hier Wohnraum für Flüchtlinge oder Menschen, denen die Wohnung gekündigt wurde. Das sind 4000 weniger in einem Jahr. Grund sind auch Erfolge bei der Vermittlung normaler Wohnungen. Der Sprecher der Sozialbehörde Wolfgang Arnold sagt dem NDR.
7: Wir haben im letzten Jahr eine Rekordzahl an Menschen aus öffentlicher rechtlicher Unterbringung gehabt, die in privaten Wohnraum gezogen sind, fast 7000. Und das ist natürlich das, was wir erreichen wollen, weil wir wollen die Menschen im privaten Wohnraum untergebracht haben.
6: Im Jahr davor waren es nur 6000 Menschen. Allein die städtische Saga hat letztes Jahr 3500 Wohnungen an dringend Wohnungssuchende vergeben. Weniger öffentlich-rechtliche Unterbringung, das nützt auch Hamburgs Haushalt. Der musste letztes Jahr noch 160 Millionen Euro für Hotelunterbringungen aufbringen. Tendenz stark fallend.
3: Und dieses Thema finden Sie auch in der NDR Hamburg App. Die US-Luftfahrtbehörde warnt vor falsch montierten Sitzen in hunderten Boeing 737 MAX Jets. Sie fordert eine Inspektion der Maschinen. Demnach könnten sich die Sitze bei einer Notlandung oder starken Turbulenzen aus der Verankerung lösen, Passagiere verletzen und Fluchtwege blockieren. Laut Boeing wurden die Fluggesellschaften schon im Dezember über das Problem informiert.
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2: Hier ist das Wetter für uns in Hamburg.
8: 13 Grad sind es gerade, also noch relativ frisch. 13 Grad messen wir zum Beispiel bei Ihnen in Langenhorn. Im Laufe des Tages aber bis 25 Grad. Und dazu trägt auch die Sonne bei. Die lässt sich heute nämlich für so 6 bis 7 Stunden blicken. Allerdings in den nächsten 2-3 Stunden zieht es eher zu. Da sind mehr Wolken unterwegs, aber am Nachmittag zum Teil wieder ungestört sonnig. Und ab morgen ist wieder richtig Sommer mit über 30 Grad.
2: Blitzer und Staus jetzt aus dem Verkehrszentrum Roter Baum.
8: Sieht sehr entspannt aus auf den Straßen. Auf der A7 Hannover Richtung Flensburg stockt so ein bisschen zwischen dem Dreieck Südwest und Othmarschen immer mal wieder. Insgesamt verlieren sie da 10 Minuten. Ansonsten wirklich ruhig auf den Straßen in der Stadt, nur 10 Minuten länger. Auf der Jenfelder Straße Richtung Rodigallee vor der Kreuzung aus der Gegenrichtung so 5 Minuten plus. Also insgesamt sehr übersichtlich und gerade keine aktuellen Meldungen von den Bahnen. Wir haben noch einen Blitzer bekommen von Stefan auf der A261 von der A1 zur A7 Richtung Flensburg in der Abfahrt Marmsdorf steht er.
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8: Guten Morgen.
2: Ich bin Ulf Ansorge und mit Ihnen. Wir haben wieder ein Dom-Ticket-Paket für Sie für den XXL-Sommerdom.
8: Ja, 5 Wochen lang, ne? Läuft ja alles schon und das Ganze im Wert von 250 Euro.
2: Also erkennen Sie einen der größten Hits aller Zeiten in einer Sekunde. Diesen hier.
8: Ich finde es nicht so leicht. Es könnten verschiedene.
2: Nein.
8: Doch.
2: Dieses markante Schlagzeug-Solo, das kennen Sie am Anfang. Pass auf, nochmal. Bam. Und dann geht's los. Also,
8: rufen Sie an.
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1: Michael Krüger aus Burg in Dithmarschen. Ja, grüß euch.
2: Ja, guten Morgen.
3: Der arme Mann.
1: Na, ich sag das, weil Michael ist im Urlaub. Sie sind in Bayern gerade, ne?
2: Grüß Gott, sagt man hier, ne?
1: Ja, oder grüß euch, sagt man auch, ne? So, pass auf. Aber wir wollten ja erstmal die Hitsekunde klären. Wir suchen diesen Hit hier. Es geht um ein Domticketpaket im Wert von 250 Euro, Michael. Ich fand's einfach, Eva nicht.
3: Was nicht sagen, so einfach.
1: Ja. Was sagen Sie? Was suchen
2: ja,
1: wir?
2: Wir haben auch gerätselt. Also meine Frau war der Meinung, dass der Final Countdown von Europe.
1: Ach, Sie meinen der Final Countdown
3: also
1: von
3: Frau
1: Europe?
3: Ihre Frau ist der Meinung?
1: Ja, okay, dann hören wir doch mal. Ja! Hat sie mal wieder recht, ihre Frau, Michael.
2: Klasse.
1: Herzlichen Glückwunsch zum Dom-Ticket-Paket. Wann kommen Sie wieder in die Heimat zurück?
2: Ja, wir sind am Wochenende wieder im hohen Norden.
1: Dann können wir Michael beruhigen, der Dom läuft dann auch noch, ne?
3: Der Dom läuft auf jeden Fall, der läuft ja noch bis in alle Ewigkeiten. Das ist ja der XXL-Sommerdom.
1: So, und was machen Sie noch Schönes in Bayern die Woche?
2: Ja, heute wollen wir mal nach München.
1: Ah ja. Viktualienmarkt und sonst irgendwas gucken, ne?
2: Genau.
1: Wunderbar,
2: genau.
1: Dann viel Spaß und schönen Urlaub noch. Genießen Sie es und kommen Sie heil wieder zurück, okay?
2: Super, danke.
1: Okay, und hier ist er, der Final Countdown.
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0: Ja, der Michael eben, ne, der ist ja in, der fährt nach München heute, hast gehört. Ne? NDR 90,3 ist hier, 7.23 Uhr, unser Gewinner eben.
1: Der macht Urlaub und lustigerweise hat uns gerade seine Frau geschrieben, in der Hamburg-App, Nicole, und schreibt, oh, jetzt wissen ja alle, dass wir in Bayern im Urlaub sind.
0: Nein, das ist ein anderer. Das ist
1: nicht,
0: ein anderer.
1: Das sind jetzt ja zu
0: viele
1: Hause.
0: In Bayern. Aber so. Es sind ja auch viele Bayern bei uns im Urlaub. Mhm. Und das sind ja so die Touristen, die auch die, oder auch aus anderen Bundesländern oder auch aus anderen Ländern. Und die haben ja von uns Hamburgern und Hamburgerinnen immer so ein Klischee, dass wir einfach total steif sind oder auch nicht nett sind. Also gut, die müssen ja auch nicht von mir auf andere schließen. Ich bin halt nur nicht nett, aber andere Hamburger ja schon, Eva.
1: So, also das kann ja eigentlich nicht. Ich finde, das Klischee ist auch wirklich überholt. So. Und es ist eben einfach nur so, dass wir nicht mehr sagen als nötig, zumindest einige Hamburgerinnen und Hamburger. Das wäre schön, wenn du jetzt wieder was sagen könntest.
0: Nee, weil ich wollte nicht so viel sagen wie... Du hast gesagt, egal. Aber wir wollten auch mal wissen, was denken denn Touristen über uns, die in unsere schöne Stadt kommen. Jakob aus Zweibrücken haben wir getroffen. Der kommt Zweibrücken, das ist Rheinland-Pfalz-Saarland.
2: Sehr nett, überraschend nett. Hätte ich nicht so erwartet. Gerade gegenüber die Kommunikation mit den Touristen finde ich sehr aufgeschlossen, lustig. Das hätte man so nicht erwartet, dass die Nordländer so lustig sind, die Art und Weise. Der Akzent ist okay, versteht man sogar als Saarländer und... die Fröhlichkeit einfach begeistert mich. Nee, das passt. Wir fühlen uns wohl hier.
0: Ach, der Akzent ist okay.
1: Ich finde wild, dass ausgerechnet Jakob sich in Sachen Akzent nochmal auslassen möchte. Aber nun
0: gut. Nein, aber er findet uns lustig, hat er gesagt.
1: Ja, uns, ne?
0: Ja, oder auch eben alle Hamburger. So. Und dann haben wir eine Jugendgruppe getroffen aus Moers, das ist NRW, und die sind auch nett zu uns Hamburgern und zu unserem Stadtreporter Carsten.
3: Die Hamburger sind gut, ja. Ich mag die. Ja.
4: Ich mag die Hamburger sehr doll. Das sind sehr nette Menschen.
3: Ja, eigentlich viel netter hier.
4: Gerade eben hat jemand seine Mütze ausgeliehen.
5: Seine Mütze ausgeliehen?
6: Ja. Foto. Ist halt eine Großstadt so.
3: Alle sind hier viel netter als bei uns. Doch, man merkt das auf jeden Fall hier. Ist viel hilfsbereiter. Die Art, ne, wie die Leute hier sind. Ne, also ist echt schön auf jeden Fall, ja. Sollte bei uns auch mal so sein, ne?
5: Mögt ihr die Hamburgerinnen und Hamburger?
7: Ja!
0: Alle sind hier viel netter.
1: Alle sind hier viel netter als in Moers. Ich weiß jetzt nicht, ob wir uns darauf was einbilden können, aber wir tun es einfach.
0: Also auf jeden Fall sind alle nett und wir Hamburger kommen super an bei unseren Touristen, die uns in der Stadt besuchen. Das finde ich doch toll. Also vielen Dank, dass Sie zu den Touristen auch so nett sind, weil es ist ja auch nicht selbstverständlich.
1: Imagepflege, ist alles Imagepflege.
0: Finde ich toll, denn wir sind ja auch nette Leute. Kennen Sie vielleicht auch noch irgendwelche Klischees über uns Hamburger? Dann schreiben Sie uns gerne in der NDR Hamburg-App oder rufen Sie an 08000 90 3 90 3. Wir sind nett zu unseren Touristen.

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1: Roxette gleich für Sie nach den Nachrichten mit Tanja Richter.
2: Guten Morgen. Es ist 7:30.
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2: Die Bundesregierung plant ein neues Sicherheitspaket als erste Konsequenz nach dem CSD-Anschlag in Berlin. In den ARD-Tagesthemen sagte Innenminister Alexander Dobrindt, dass das Jugendstrafrecht geändert werden muss. Demnach sollten Gefährder nicht nach diesem Recht behandelt werden und schon gar nicht auf Bewährung in Freiheit kommen, so der CSU-Politiker. Außerdem ist Dobrindt für einen verstärkten Einsatz elektronischer Fußfesseln und bundesweit einheitliche Regeln für eine Präventivhaft. Hamburgs Gleichstellungssenatorin Marian Blumenthal ruft dazu auf, keinen Meter vor Queerfeindlichkeit zurückzuweichen. Bei einer Veranstaltung zur Pride Week sagte die Grünen-Politikerin, dass sowohl Rechtsextremismus als auch Islamismus eine Bedrohung für queeres Leben seien.
4: Ich glaube, wenn jemand ganz genau weiß, woher die Gefahr für unsere Demokratie und unsere vielfältige Gesellschaft kommt, dann sind es die queere Menschen, nämlich ganz genau immer schon wissen, dass sowohl aus der islamistischen Szene als auch aus der rechtsextremistischen Szene die Gefahr gleichermaßen ernst zu nehmen ist. Und auch wir in der Politik wissen das selbstverständlich. Da muss man gar keinen Unterschied machen. Das sind Geschwister im Geiste.
2: Blumenthal betonte, dass Hamburg bei der Gleichstellungspolitik keine Rolle rückwärts machen wird. In Frankreich und Spanien kämpfen die Einsatzkräfte weiter gegen die Waldbrände. Ein größeres Feuer im Südwesten Frankreichs konnten sie inzwischen eindämmen. Der Brand bei Bordeaux ist dagegen weiter nicht unter Kontrolle. In Spanien entspannt sich die Lage leicht. In Portugal und Italien sind dagegen inzwischen auch mehrere Feuer ausgebrochen. Das ist ein Rekord. In Hamburg sind im vergangenen Jahr fast 7000 Wohnungslose in einen privaten Wohnraum umgezogen. Das hat die Sozialbehörde NDR 90,3 gesagt. 2024 waren es demnach nur 6000 Bedürftige. Allein das städtische Wohnungsunternehmen Saga hat letztes Jahr 3500 Wohnungen an dringend Wohnungssuchende vergeben. 40.200 Menschen lebten Ende Juni in der öffentlichen Unterbringung und das sind 4000 weniger als vor einem Jahr. In Niendorf hat eine 73-Jährige offenbar Kinder mit einem Gewehr bedroht. Die Polizei rückte gestern Nachmittag mit einem Großaufgebot zu einem Einfamilienhaus am Bindfeldweg aus und sperrte den Bereich weiträumig ab. Auslöser war laut Abendblatt offenbar ein Klingelstreich der Kinder. Bei einer Durchsuchung stellte die Polizei drei Waffen sicher, darunter Gewehre und Pistolen. Ob sie scharf waren, ist noch unklar. Die Frau wurde vernommen.
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1: Und wie ist das Wetter für uns in Hamburg?
5: Strahlend blauer Himmel, viel Sonnenschein gerade und 14 Grad. Messen wir zum Beispiel bei Ihnen in Langenhorn. Und es wird sich jetzt so ein kleines bisschen ändern in den nächsten 2-3 Stunden. Da kommt eine Wolkenfront auf uns zu und sorgt für einen eher verhangenen Vormittag. Aber der Nachmittag, da kommt die Sonne zurück, zum Teil ungestört sonnig, bei dann 25 Grad maximal. Und das ist nun der Auftakt, ab morgen über 30 Grad.
1: Blitzer und Staus aus dem Verkehrszentrum Roter Baum.
5: Sehr entspannt bisher. Auf den Autobahnen kommen Sie gut durch. Stoppt ein kleines bisschen auf der A7 von Hannover Richtung Flensburg zwischen dem Dreieck Südwest und Othmarschen auf insgesamt 4 Kilometern. Da sind Sie aber in unter 10 Minuten durch. Also eigentlich nicht der Rede wert. Auch in der Stadt kommen Sie gut voran. Die Straße Nedderfeld in Lock steht, die ist aber immer noch gesperrt zwischen Jägerlauf und Offerkamp in beiden Richtungen nach einem Motorradunfall. Und Thomas hat noch einen Blitzer gemeldet in der NDR Hamburg App. Auf der Schröder-Stift-Straße schreibt er Richtung Fruchtallee steht einer.
6: Guten Morgen.
1: Eva Tansky.
5: Schönen Dienstag.
1: Ich bin Ulf Ansorge und Kommissar Rex ist auch dabei. Das sind so Tier-Fernsehserien. Wie findest du die eigentlich so?
5: Ja, also ich war mehr Fan von Charlie, dem Affen.
1: Das ist nicht dein Ernst.
5: Das fand ich toll.
1: Das ist immer...
5: Ja, ich glaube, aus heutiger Sicht ist das alles problematisch.
1: Es gab doch auch so eine Robbenserie, ne, mit so einer Robbe, die immer so...
5: Da bin ich raus.
1: Nee, ich auch. Also wir reden gleich über Kommissar Rex und Co. Frühstück bei Stefanie, nämlich 7.40 Uhr jeden Morgen bei uns.
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1: Und das sind ihre Gäste. Herr Ahlers.
3: Ja, das tut ja nichts zu sagen.
1: Udo.
4: Ja, das kann's haben.
1: Und Opa Gerke.
5: Steffi, machst du mir Mettbrötchen?
2: Nee, muss ich erst schmieren. Milch und Zucker nehmt ihr selber, ne? Was gibt's Neues?
4: Also ZDF hat ja wohl einen Lauf. Erst holen sie Markus Lanz, also von der Schrohwange, also ihren Ex. Und dann jetzt auch noch Kommissar Rex. Damit haben sie ja alles abgedeckt, vom Inhalt her.
2: Ach, Kommissar Rex, Rocky, gestern Abend, ne? Ja, wir hätten es so gerne gesehen, aber bei uns war nach 10 Minuten schon wieder der Hölle los.
3: Wieso, was war da denn?
2: Ja, Rex ist ja nur aus Rocky, aus der Rente zurück,
4: ja.
2: Aber in Rom. Und dann haben sie bei Bauarbeiten eine Leiche entdeckt.
3: Was bei dir war, meine ich, was bei dir war, los war da?
2: Ach so, ja, Rocky macht ja diese Fernsehhunde nicht. Das hatte ich ja schon ganz vergessen. Wenn dieser Rex Rocky von seinem Partner ein Wurstbrötchen hingeschmissen kriegt, dann springt Rocky gegen Fernseher.
3: Ach guck, da kriegt er denn nochmal den Arsch hoch, ja?
2: Du, er macht das ja nur bei alle Tiere, nicht nur wegen der Brötchen.
3: Aha.
2: Also auch bei Lassie und...
3: Guck, kannst du bald gar kein Fernsehen mehr sehen.
4: Ja, aber Steffi, das kann ja nun nicht sein, dass dein Hund Kommissar Rex und Lassie war ein Kamm schert. Ich meine, Rex immer schnörkellos und auch mein Alleingang. Und Lassie, also, die musste ja immer irgendwann zu Hilfe holen mit dieses Gefiebel.
3: Oh, jetzt lass mal Lassie in den Ruder. War ein anständiger Hund, war das. Auf jeden Fall besser als dieser komische Affe.
4: Wer denn für ein Affe?
3: Ja, aus unserem Charlie oder wie der da
4: heißt. Oh, Charlie.
3: Schmeißt Blumenpötte um und den Föhn ins Aquarium.
2: Ah, ja.
3: Und dann sagen sie, Mensch, Charlie, du bist ja eine Marke. Und dann lachen sie alle. Und das soll denn witzig sein.
2: Ja, nee.
3: Ja, was habt ihr denn nachher denn gesehen?
2: Pass auf, also Rex auf dem Bildschirm, aus Rocky, Rocky am Ausrasten, dann zwinkert Ruger mir so zu und sagt dann so ganz, also so in Rockys Richtung, ne?
3: Ja, was denn?
2: Also, dieser Kommissar Rex, sagt er, das ist ein Klugscheißer, der nervt doch.
4: Nein.
2: Doch, und jetzt kommt, dann schaltet Ruger auf Julia in Love um und schwupp liegt Rocky neben ihm und lässt sich den ganzen Abend von ihm streicheln.
4: Da kannst mal sehen, was Fernsehen möglich macht, sag ich ja immer. Mensch, Franze, guck so.
3: Ja, mal los.
4: Das macht ein Rätsel.
5: Ich brauch noch Bevölkerungsexperte mit 8 Buchstaben vorne D.
2: Ah, wie hieß das noch? Demagogisch.
1: Frühstück bei Stefanie. 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
2: Wir sind Hamburg, ne?

0: Megasong, Megasong. Fährt auch geiler Song, wenn man das sagen darf.
1: Geilomat.
0: Oder gute Käsesong oder was. Es ist ja Jugendsprache, Jugendsprache. Wir haben ja jetzt gehört vorhin, ne? Es geht wieder los mit dem Jugendwort des Jahres.
1: Genau, man kann ab heute abstimmen, allerdings also nicht wir, sondern die in Sachen Jugendwort sich auskennen.
0: Wer stimmt da eigentlich ab? Weiß man auch nicht, ne? Sind bestimmt Jugendliche nicht. Also es gibt aber jedenfalls jede Menge Auswahl. Was wird die Jugendwort des Jahres? Zum Beispiel gute Käse.
1: Ja.
0: Oder super.
1: Super, ja.
0: Also super. Und Digger, gut, Digger ist, finde ich, das sind halt schon, aber...
1: Das ist ein Klassiker, oder?
0: Das ist ein Classic, genau.
1: Ja, ist ein Classic.
0: We call it a Klassiker.
1: Finde ich auch.
0: Also gute Käse, sag mal.
1: Ja, wir sind drüber gestolpert. Eine gute Käse, ich habe nachgelesen. Achtung, ein humorvoller Ausdruck für richtig gut oder auch stabil. Stabil oder feier ich. Hat keine wörtliche Bedeutung und genau das macht den Reiz aus. Ein Anwendungsbeispiel, der Döner war gute Käse.
0: Nee, ist klar.
1: Der Song ist gute Käse.
0: Vorne eben gute und nicht gute.
1: Richtig, also, das ist wichtig.
0: Lutz hat uns geschrieben über die NDR Hamburg App, echt lustig, nun ist der Käse also dran. Als ich sehr jung war, ging es mehr um die Wurst. Das fetzt die Wurst vom Teller, hat man gesagt. Ja, das sind natürlich vegane Zeiten, da ist es eben gute Käse. Obwohl Käse ist ja auch nicht vegan.
1: Das fetzt die Wurst vom Teller.
0: Sagte man wohl früher, ich weiß
1: Bring
0: es nicht.
1: It back.
0: Ich war ja noch nicht auf der Welt. Also heute, ab heute kann man abstimmen über das Jugendwort des Jahres. Das wird dann im Oktober bekannt gegeben und dann freue ich mich drauf, wenn unsere Susanne Daubner von der Tagesschau sagt, gute Käse. Möchte ich hören.

0: Ja, nur weil ich so ahnungslos bin, musst du das ja nicht sein, Eva. Wir haben jetzt gelernt, man kann tatsächlich online abstimmen. Über das Jugendwort des Jahres haben wir eben gesprochen. Mhm. Hier ist NDR 90,3. Auf welche Seite geht man da?
1: Und zwar kann man einfach eingeben, jugendwort.de.
0: Und dann landest du aber bei Langenscheid.
1: Ja, die machen also, das, die richten das
0: und
1: aus.
0: Und die sprechen auch sehr jugendlich. Steht hier, die Top 10 fürs Jugendwort steht. Ihr habt die Crew zusammengestellt. Jetzt geht die Mission weiter. Guck mal, die sprechen auch schon sehr jung.
1: Da kann man nämlich abstimmen und dann aber oben. Acht, in die Bewertung am Ende fließen nur die Stimmen der Jugendlichen zwischen 11 und 20 Jahren ein.
0: Tatsächlich stimmen so. Also Jugendliche darüber ab.
1: Ne? Also echte Jugendliche.
0: Das Ganze geht noch 3 Tage, 16 Stunden, 4 Minuten und 12 Sekunden. Steht hier auch alles.

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1: I want to break free mit Queen gleich nach den ausführlichen Nachrichten mit Tanja Richter.
2: Guten Morgen. Es ist 8 Uhr.
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2: Bundesinnenminister kündigt neues Sicherheitskonzept an. Blumenthal macht sich für Kampf gegen Queerfeindlichkeit stark. Rasa steht ab heute in Hamburg wegen Mordes vor Gericht. Und das Wetter, Sonne und Wolken, bis 25 Grad.
4: Wir brauchen Regeln, die dafür sorgen, dass Gefährder nicht mit Jugendstrafrecht behandelt werden und schon gleich gar nicht auf Bewährung in Freiheit kommen.
2: Ja, das hat Bundesinnenminister Alexander Dobrindt in den ARD-Tagesthemen gesagt und dann ein neues Sicherheitspaket angekündigt. Der CSU-Politiker reagiert damit auf den CSD-Anschlag in Berlin. Laut Dobrindt sollte man gefährliche Islamisten präventiv in Haft nehmen und sie mit elektronischen Fußfesseln überwachen. Marius Zekri, wie kann man das bewerten?
5: Naja, dass die Behörden eine sogenannte Präventivhaft anordnen, das ist Ländersache und wird in den jeweiligen Polizeigesetzen geregelt. Aber die erlauben es meist nur, dass Menschen für wenige Tage vorübergehend eingesperrt werden dürfen. Für die Anwendung der elektronischen Fußfessel gibt es aber auch ein Bundesgesetz. Außerdem will der Innenminister ja, dass bei Gefährdern künftig nur noch das Erwachsenenstrafrecht angewendet wird. Die Vorsitzende der Justizministerkonferenz, die Hamburger Grünen-Politikerin Galina, hat in den Funke-Medien zurückhaltend auf diese Forderung reagiert. Sie hat gesagt, man müsse erstmal schauen, ob die geltenden Gesetze überhaupt auch angewendet worden sind.
2: Den mutmaßlich islamistischen CSD-Attentäter hatte ein Analyseportal des Bundeskriminalamtes offenbar schon Wochen vor dem Anschlag als Hochrisikoperson bewertet. Das haben Recherchen von NDR, WDR und SZ ergeben. Demnach wurde der 21-Jährige bis zuletzt überwacht. Mandy Sati, wie hat diese Überwachung denn ausgesehen?
6: Zuletzt wurde sein Hauseingang in Berlin-Schöneberg mit einer Kamera überwacht. Noch am Samstagabend gegen 21 Uhr soll die nach Recherchen von NDR, WDR und SZ aufgezeichnet haben, wie der Islamist das Haus verlassen hat. Und kurz darauf ist er dann offenbar mit dem weißen Transporter in die Menschenmenge im Tiergarten gerast. Abdul B. wurde im Mai kurzzeitig sehr engmaschig vom LKA überwacht. Damals mit dem Ergebnis, dass keine Hinweise auf ein, Zitat, aktionsorientiertes Verhalten vorliegen. Entsprechende Maßnahmen wurden daraufhin dann zurückgefahren. Wenige Wochen vor dem Anschlag wurde der mutmaßliche Attentäter dann von einem BKA-Analysetool als Hochrisikoperson eingestuft. Schärfere Kontrollen sind dann aber wegen des Ergebnisses aus der früheren Überwachung eben nicht erfolgt.
2: Der Terroranschlag auf den CSD in Berlin sorgt auch in Hamburg für Entsetzen. Dennoch sollte die Stadtgemeinschaft keinen Meter vor Queerfeindlichkeit zurückweichen. Dazu hat Hamburgs Gleichstellungssenatorin Marianne Blumenthal aufgerufen bei einer Veranstaltung der Pride Week gestern Abend. Benedikt Barthe.
7: Der Anschlag von Berlin falle nicht in einen luftleeren Raum, so Blumenthal. Sie beobachte, dass die gesellschaftliche Akzeptanz für die Rechte queerer Menschen sinkt. Hamburg werde keine Rolle rückwärts machen bei der Gleichstellungspolitik. Die Senatorin sagte auch, Rechtsextremisten wie Islamisten würden queere Menschen als Feindbilder benutzen. Die politischen Ideologien seien Geschwister im Geiste, man habe da nichts verharmlost. Der Andrang war groß bei der Veranstaltung gestern Nachmittag im Pride House in St. Georg. Die Menschen standen bis vor die Tür des Seminarraums. Gleich mehrere Gäste sagten, sie seien hin und her gerissen zwischen Wut und Trauer. Einer meinte, es gehe jetzt erst recht darum, Flagge zu zeigen, auch bei der großen CSD-Demo kommenden Sonnabend. Hierfür plant die Polizei nach eigenen Angaben mit noch mehr Einsatzkräften. Polizei wie Gleichstellungssenatorin betonen aber auch, es gebe aktuell keine akute Gefährdungssituation.
2: Und mehr zum CSD und zur Pride Week hier bei uns in Hamburg steht auch in der NDR Hamburg App. Es sind die schlimmsten Waldbrände seit Jahrzehnten. In Spanien und Frankreich kämpfen Einsatzkräfte weiter gegen mehrere Feuer. Die Bundeswehr hat gestern 2 Transporthubschrauber und Feuerlöschmaterial in den Südwesten Frankreichs geschickt, um zu helfen. Inzwischen melden auch Portugal und Italien mehrere Brände und eine weitere Hitzewelle in Südwesteuropa steht bevor. Es dürfte um eine Waffenruhe im russischen Angriffskrieg und um den Iran-Krieg gehen. US-Präsident Donald Trump empfängt den ukrainischen Präsidenten Volodymyr Zelensky und auch den israelischen Regierungschef Benjamin Netanyahu. Beide kommen zur Trauerfeier für den verstorbenen Senator Lindsey Graham nach Washington. Hamburgs Sozialbehörde vermeldet Erfolge bei der Unterbringung von Wohnungslosen. Nach Informationen von NDR 90,3 sind letztes Jahr knapp 7000 Bedürftige in privaten Wohnraum umgezogen. So viele wie noch nie. Reinhard Postelt.
8: 40.200 Menschen lebten Ende Juni in der öffentlichen Unterbringung. Hamburg schafft hier Wohnraum für Flüchtlinge oder Menschen, denen die Wohnung gekündigt wurde. Das sind 4.000 weniger in einem Jahr. Grund sind auch Erfolge bei der Vermittlung normaler Wohnungen. Der Sprecher der Sozialbehörde Wolfgang Arnold sagt dem NDR:
9: Wir haben im letzten Jahr eine Rekordzahl an Menschen aus öffentlicher rechtlicher Unterbringung gehabt, die in privaten Wohnraum gezogen sind. Fast 7.000. Und das ist natürlich das, was wir erreichen wollen, weil wir wollen die Menschen im privaten Wohnraum untergebracht haben.
8: Im Jahr davor waren es nur 6.000 Menschen. Allein die städtische Saga hat letztes Jahr 3.500 Wohnungen an dringend Wohnungssuchende vergeben. Weniger öffentlich-rechtliche Unterbringung, das nützt auch Hamburgs Haushalt. Der musste letztes Jahr noch 160 Millionen Euro für Hotelunterbringungen aufbringen, Tendenz stark fallend.
2: Bei einem Verkehrsunfall in Lockstedt ist am frühen Morgen ein Motorradfahrer schwer verletzt worden. Laut Polizei war er in der Straße Nedderfeld mit einem Auto zusammengestoßen. Warum ist noch nicht klar. Der Mann kam mit mehreren Knochenbrüchen ins Krankenhaus. Die Straße Nedderfeld ist seitdem zwischen Jägerlauf und Offerkamp in beide Richtungen gesperrt. Links die Außenalster und rechts das Hotel Atlantik. Eigentlich ein Postkartenmotiv. Im Januar aber wurde die Straße an der Alster zum Trümmerfeld. Zwei Autos krachten ineinander. Ein 35-jähriger Mann kam ums Leben. Ab heute ist der damalige Unfallfahrer vor dem Hamburger Landgericht angeklagt. Und zwar wegen Mordes. Elke Spanner.
10: 18 Jahre ist der Fahrer erst alt. Als er den tödlichen Unfall verursacht haben soll, hatte er noch nicht mal einen Führerschein. Trotzdem setzte er sich am frühen Morgen des 31. Januar in einen BMW. Das Ganze laut Staatsanwaltschaft auch noch unter Drogeneinfluss. Auf der Fruchtallee in Eimsbüttel wurden Polizisten auf den Wagen aufmerksam. Sie forderten den Fahrer mittels Blaulicht auf, anzuhalten. Der gab stattdessen Gas. Die Verfolgungsjagd führte über rote Ampeln hinweg bis in die Innenstadt, wo der Fahrer die Kontrolle über seinen Wagen verlor und in einen Transporter krachte. Dessen Fahrer wurde verletzt, überlebte aber. Auch der Angeklagte überlebte trotz schwerer Verletzungen. Sein Beifahrer dagegen kam ums Leben. Die Staatsanwaltschaft hat den 18-Jährigen wegen Mordes angeklagt. Der Prozess ist vor einer Jugendstrafkammer. Doch auch da drohen dem Angeklagten bis zu 15 Jahre Haft.
2: Es ist wieder soweit. Ab heute dürfen die 11- bis 20-Jährigen über das Jugendwort des Jahres abstimmen. Zur Auswahl stehen 10 Begriffe und Redewendungen, zum Beispiel gute Käse, wird gesagt, wenn etwas richtig gut ist, oder Digger, das kennt man natürlich, oder du bist gut genug. Der Sieger wird im Oktober bekannt gegeben.
1: Das ist doch von diesem Song, ne? Du bist gut genug, daher kommt
11: das. Du bist auch gut genug.
1: Ja,
11: das wirst du so oft nicht von mir hören, nimm das mit.
1: Also mir reicht es zumindest schon lange. Also, so, gute Käse. So, wie cringe ist das Wetter denn heute?
11: Da bist du ja jetzt im vergangenen Jahr hängen geblieben.
1: Weiß,
11: ne?
1: Ja,
11: das wiederum
1: weiß.
11: Ist ja schon wieder cringe.
1: Das höre ich ganz oft.
11: Ja, nee, gute Käsewetter, möchte ich wirklich sagen. Also, beziehungsweise, es schiebt sich gerade so eine kleine Wolkenfront rein in die Stadt. Die bleibt auch bis in den Mittag so, aber ab dem Nachmittag kommt die Sonne zurück. Das Ganze heute bei Temperaturen bis 25 Grad. Jetzt gerade sind es 15 Grad, zum Beispiel in Rahl steht, und ab morgen über 30 Grad.
1: Blitzer und Staus aus dem Verkehrszentrum Roter Baum.
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1: Nicht viel zu melden, oder?
11: Nicht viel zu melden.
1: Nee,
11: ziemlich
1: gut.
11: Freie Fahrt.
1: Ja, ist auch cringe wieder hier. Gut, aber gute Käse zumindest der Song hier von Queen. Hier sind Eva Tanski und Ulf Ansorge. Ihnen einen schönen Dienstagmorgen mit Queen. 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

0: wunderbare Dolly Parton, Jolene, das sind die größten Hits aller Zeiten hier bei NDR 90,3. 8:15 Uhr. Wir haben vorhin schon ein bisschen gesprochen über diese Eigenarten, die man mit bestimmten Menschen verbindet, Eva, ne? Aus anderen Regionen unseres Landes.
1: Man, ja, Berliner, zum Beispiel.
0: Sagt man, Berliner haben so diese Berliner Schnauze.
1: Ja,
0: ne?
1: Ja, dabei Schnauze, ist, aber herzlich, ne?
0: Ja, dabei sind die einfach nur unfreundlich meistens. Nein, nein, natürlich auch Unsinn. Ne? Also,
1: naja.
0: Nein.
1: Naja.
0: Nee, also zum Beispiel steht da in Berlin ja auf diesem Bikini-Haus, was eigentlich sehr schick ist, fabulieren, nee, was steht da? Studieren und fabulieren, schnabulieren und all sowas, wo du denkst, naja, so. Also ja. Berliner
1: Schnauze. Also du meinst, richtig witzig sind sie auch nicht.
0: Nein, nein.
1: So, bei uns Hamburgern gibt's ja, soll es ja durchaus auch solche Vorurteile geben. Wir sollen so ein bisschen wortkarg sein, ne? Hier und da regelrecht grummelig.
0: Naja.
1: Naja.
0: Finde ich nicht. Wir sind doch eigentlich nett. Und wir wollten mal wissen, was sagen denn Touristen über uns, Touristen, die nach Hamburg kommen. Was denken sie über uns Hamburger und Hamburgerinnen? Maria aus dem schönen Salzburg.
2: Wir sind aus Salzburg und sind jetzt 10 Stunden hier. Aber bis jetzt sind die Hamburger sehr nett und sehr hilfsbereit. Zum Beispiel beim Ticketkauf, da hat er mir die richtigen Infos gegeben. Ich wollte eigentlich die Speicherstadt, hat er gesagt, na bitte machen Sie mit den Kindern die andere Rundfahrt.
1: Ich habe erst gedacht, sie hätten einen Dicken gekauft. Ein Ticket hat sie gekauft.
0: Ja, aber das kann doch nicht sein. Hamburger verstehen die Fahrkartenautomaten ja auch nicht. Das muss jemand anders gewesen sein. Also herzlich willkommen bei uns, Maria aus Salzburg. Was ich auch toll finde, Salzburg, also die Stadt der Mozartkugeln, bin ich auch immer wieder mal gerne.
1: Ja, also und du merkst, wir sind serviceorientiert, wir helfen, wir geben Tipps. So. Und wir haben noch Touristen aus Dänemark getroffen, beziehungsweise unser Stadtreporter Carsten Siegund hat die getroffen.
3: Ich komme aus Dänemark. Oh, that's very nice.
4: Sehr freundlich, sehr freundlich, ja.
5: So ähnlich wie die Dänen?
4: Ja, yeah, I think it's more or less the same. The Danes are also friendly.
0: Na, das wissen wir doch. Von Dänen haben wir immer schon mal gerne gehört. Die sind auf jeden Fall freundlich, die Dänen.
1: Ich wusste nur, dass die nicht lügen.
0: Richtig, auch das. Also, kennen Sie noch mehr Klischees über uns Hamburger und Hamburgerinnen? Schreiben Sie uns gerne in der NDR Hamburg App. Da sind wir gespannt.

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0: Cardigans, Love Fool, das sind die größten Hits aller Zeiten hier bei NDR 90,3 gleich mit Erasure und Sometimes, aber erst die Nachrichten mit Tanja Richter.
1: Guten Morgen, es ist 8:30.
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1: Erste Konsequenzen nach dem CSD-Anschlag in Berlin. Bundesinnenminister Alexander Dobrindt plant ein neues Sicherheitspaket. Das hat er im Ersten angekündigt. Ziel ist, härter gegen Menschen vorzugehen, die als sogenannte Gefährder eingestuft wurden. Aus Berlin Jan Zimmermann.
3: Als ersten Punkt will Innenminister Dobrindt das Jugendstrafrecht ändern. Es brauche hier Regeln, dass Gefährder nicht nach diesem Recht behandelt werden und schon gar nicht auf Bewährung in Freiheit kommen, so der CSU-Politiker im Interview mit den ARD-Tagesthemen. Als zweiten Punkt plädiert Dobrindt für einen verstärkten Einsatz elektronischer Fußfesseln. Es gehe darum, die Bewegungsfreiheit von Gefährdern einzuschränken. Als dritten Baustein fordert der Innenminister bundesweit einheitliche Regeln für eine Präventivhaft. Das sei aus seiner Sicht zwingend notwendig, um Gefährder schneller aus dem Verkehr zu ziehen.
1: Hamburgs Justizsenatorin Anna Gallina hat in der Diskussion um schärfere Gesetze nach dem CSD-Anschlag zurückhaltend reagiert. Die grüne Politikerin ist aktuell die Vorsitzende der Justizministerkonferenz. Den Funke-Medien sagte sie, dass es in Deutschland schon ein breites Set an Instrumenten für Strafverfolger und Gerichte gebe und man erstmal schauen muss, ob die geltenden Gesetze auch angewendet worden sind. Ob eine dieser Maßnahmen den Anschlag auf den CSD verhindert hätte, bleibt offen. Nach Recherchen von NDR, WDR und SZ hatten die deutschen Sicherheitsbehörden den mutmaßlichen Attentäter seit Wochen auf dem Schirm. Bis zuletzt wurde der Islamist demnach überwacht, unter anderem mit einer Kamera am Hauseingang. Die soll ihn gefilmt haben, als er dann am Samstagabend sein Wohnhaus verließ. Wenig später soll er dann mit dem Transporter in die Menschenmenge gefahren sein. Nach einem tödlichen Unfall an der Außenalster steht ab heute ein 18-jähriger Autofahrer vor dem Hamburger Landgericht und das wegen Mordes. Im Januar hatte er sich eine Verfolgungsjagd mit der Polizei geliefert und war dann in der Straße an der Alster mit einem Transporter zusammengestoßen. Sein 35 Jahre alter Beifahrer starb. Laut Staatsanwaltschaft hatte der Angeklagte keinen Führerschein und Drogen genommen. Das ist ein Rekord. In Hamburg sind im vergangenen Jahr fast 7000 Wohnungslose in einem privaten Wohnraum umgezogen. Das hat die Sozialbehörde NDR 90,3 gesagt. 2024 waren es demnach 1000 Menschen weniger. Allein das städtische Wohnungsunternehmen Saga hat letztes Jahr 3500 Wohnungen an dringend Wohnungssuchende vergeben.
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0: Wie ist das Wetter für uns in Hamburg? Na?
4: Ja, der Sommertag hat einen klitzekleinen Knick, aber der fährt nochmal hoch Richtung Nachmittag. Jetzt im Moment viele Wolken, 16 Grad haben wir zum Beispiel bei Ihnen im Bergedorf. Aber im Laufe des Mittags lockert schon wieder mehr auf und am Nachmittag eben viel Sonnenschein bei 25 Grad maximal. Und der Tag morgen bringt mehr Sonne und bis 30 Grad.
0: Oh, das ist für mich wieder ein bisschen...
4: Ich finde so 30 geht noch, darüber muss ich es nicht haben.
0: Okay, Blitz und Staus aus dem Verkehrszentrum.
4: Das sieht auch ziemlich entspannt aus. Auf den Autobahnen kommen Sie ohne größere Probleme durch. Auf den Straßen in der Stadt 10 Minuten länger am Verlauf Munzburger Damm bis an der Alsterstadt einwärts. Außerdem auf dem Jahnring Richtung Eppendorf vor der Baustelle. Die Straße Nedderfeld in Lockstedt, die ist immer noch gesperrt nach dem Motorradunfall in beide Richtungen. Und an der Kreuzung Sanderdamm und Weidenbaumsweg, da wird die Ampelanlage gewartet und deswegen regelt da die Polizei den Verkehr.
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4: Guten Morgen.
0: Ich bin Ulf Ansorge. Seien Sie auch dabei, denn wir haben wieder einen Rewe-Einkaufsgutschein für Sie. Wie viel ist denn drauf?
4: Wir haben insgesamt bis zu 550 Euro.
0: Wow, also das lohnt sich schon mal, oder?
4: Auf jeden Fall. Also
0: kannst du ja bald, wenn du ein bisschen Haus hältst, dann kannst du ja bald 10 Wochen dafür den Wocheneinkauf machen, ne?
4: Oh, das möchte ich sehen, wie du da... Aber na auf jeden Fall lohnt es sich immer.
0: Ja, finde ich auch. Also, schlagen Sie zu, spielen Sie mit, entweder zu Hause einfach am Radio, rätseln Sie mit, aber wenn Sie das schon tun, können Sie auch genauso gleich anrufen. 0137 190 3. 93 3, 14 Cent pro Anruf. 0 137 1 90 3 90 3.
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0: Oldenburg.
1: Guten Morgen, Maike Diekmann in Altona. Hallo.
2: Guten Morgen, lieber Ulf.
1: Eva ist auch dabei.
3: Hallo, Maike, morgen.
2: Hallo, Eva, guten
1: so,
2: Morgen.
1: So, jetzt ist es gerade mal so ein bisschen unsonnig. Wie ist Ihr Plan für heute?
2: Da es unsonnig ist und nicht regnet, werde ich gleich mal Fenster putzen, was ich schon sehr lange nicht gemacht habe.
1: Wissen Sie denn noch, wo die Fenster sind?
2: Es ist so neblig hier in der Wohnung. Ich schaue mal, ob ich sie finde.
1: Viel Erfolg.
2: Danke.
1: Und was haben Sie später vor? Da hatten Sie ja eben schon von geschwärmt, ne?
2: Ja, ich gehe dann nachher zur Entspannung, zum Yoga.
1: So, und Eva, du wolltest ja auch immer mal Yoga machen, ne?
3: Ich habe auch ab und zu schon mal Yoga gemacht. Das ist nur lange her. So, und jetzt wohnen Sie ja gar nicht weit weg, ne? Sie machen das in Altona Orten, sind am Spritzenplatz, haben Sie gesagt.
2: Ja, genau. Das ist ein wunderbares Studio. Ich kann es nur empfehlen.
1: Ja. Da könnt ihr beiden euch ja mal verabreden, ne? Das ist ja dann euch
3: beiden zusammen die Hüfte knacken lassen.
2: Genau. Ja, so ein bisschen in die Richtung, genau.
1: Erstmal wollen Sie aber abräumen den Einkaufsgutschein von Rewe im Wert von bis zu 550 Euro, Maike. Da drückt mir ganz, ganz doll die Daumen jetzt.
2: Ja, wunderbar. Mal gucken, wie weit ich komme.
1: Ja, vor allen Dingen mal hören. Wir fangen mit der ersten Frage an. Hauptkirche St. Michaelis, unser Michel. Evangelisch oder katholisch?
2: Evangelisch.
1: Richtig. Zweite Frage. Was sehen wir auf dem Stadtwappen von Hamburg? Eine Burg oder einen Schlüssel?
2: Eine Burg.
1: Schlüssel ist Bremen, ne? Und die Burg ist die Hammerburg. Dritte Frage. Wofür steht das S in S-Bahn?
2: Schnellbahn.
1: Auch das ist richtig, Maike. Läuft doch.
2: Bis jetzt ja. Mal sehen.
1: Vierte Frage. Die Speicherstadt und das Kontorhausviertel sind seit 2015 UNESCO was?
2: Weltkulturerbe.
1: Richtig. Sag mal. Fünfte Frage, wofür, dann wissen Sie das auch, wofür steht die Abkürzung KAIFU?
2: Kaiser-Friedrich-Ufer.
1: Ja, fass es nicht.
2: So, dann setze ich mich jetzt vorsichtshalber mal hin.
1: Ja, machen Sie das, am besten schon mal so im Yoga-Sitz. Wie heißt das immer?
3: Lotus-Sitz.
1: Bellender Hund oder wieder?
2: Ja, genau, herabschauende Hund im Lotus-Sitz.
1: Den meinte ich. So, Maike, sitzen Sie gut.
2: Ja.
1: Jetzt kommt...
0: Jackpot-Frage.
1: Sie haben schon 250 Euro. Im Jackpot sind 300 Euro. Sie haben jetzt die Chance, 550 Euro zu gewinnen, okay?
2: Ja.
1: Der ehemalige Wilhelmsplatz in Hamburg trägt heute den Namen einer Schauspiellegende. Welcher Schauspiellegende? Oder wie heißt der Platz?
2: Vielleicht Hans-Albers-Platz?
0: Jackpot.
1: Der Hans-Albers-Platz.
2: Ja?
3: Richtig,
1: Maike.
2: Oh, das ist ja großartig. Wunderbar. Ich freue mich.
1: Sie gewinnen einen Einkaufsgutschein im Wert von 550 Euro.
2: Juhu.
0: Jackpot.
1: Dann brauchen Sie gar nicht mehr zum Yoga. Dann sind Sie tiefenentspannt jetzt, Maike.
2: Ich wollte gerade sagen, ich bleib zu Hause und freue mich.
1: Machen Sie das richtig nett. Vielen Dank fürs Mitspielen. Herzlichen Glückwunsch und Ihnen einen wunderschönen Tag, okay?
2: Okay, vielen herzlichen Dank. Tschüss.
1: Dankeschön. Das war unsere heutige Gewinnerin, Maike Diekmann aus Altona.
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0: MDR 90,3 ist hier. Wir reden über Hamburgerinnen und Hamburger und wie Touristen uns so finden. Na?
1: Ich bin die Anita.
2: Ich bin der Ben.
1: Aus dem Saarland, aus Hamburg. Sehr nett.
2: Ja, sehr nett.
1: Ja. Ja. Sehr freundlich, aufgeschlossen. Ja. Taxifahrer, dann im Hotel, die Mädels sehr freundlich, sind gleich auch per Du und einwandfrei. Ich finde das gut.
2: Ich auch.
0: Siehste, unsere Touristen mögen uns, Eva.
3: Ja, es war zumindest ein gutes Zeugnis. Ja. Ne? Sehr interessant, wo wir uns jetzt gerade so viele besuchen in den Sommerferien, was sie so über uns denken. Und wir haben sie gefragt, was sind so Hamburg-Klischees. Carsten hat geschrieben, wer wissen möchte, wie wir Hamburger ticken oder sich selbst wiedererkennen möchte, dem empfehle ich das Stück Hamburger werden in 90 Minuten auf dem Theater. Schiff. Meine Frau sagte hinterher, woher kennt er dich? So ging es bestimmt einigen.
0: Ja, da haben wir gerade mal geguckt, das Theaterstück, nächste Vorstellung 14. August und am 20. August. Und da gibt es wohl vieles über Hamburg. Ich kannte das auch noch nicht. Und dann haben wir noch eine Mail bekommen.

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1: Gleich zum Beispiel mit Roy Orbison, You Got It. Jetzt gibt's die Nachrichten von und mit Tanja Richter.
2: Guten Morgen.
1: Hier kommt auch nix.
2: Wollen wir trocken machen?
1: Mach einfach trocken, genau.
2: Es ist 9 Uhr. Und die Schlagzeilen heute. Behörden filmen mutmaßlichen CSD-Attentäter vor der Tat. Blumenthal macht sich für Kampf gegen Queerfeindlichkeit stark. Und Rasa steht ab heute in Hamburg wegen Mordes vor Gericht. Das Wetter, Sonne und Wolken bis 25 Grad. Kein Jugendstrafrecht, Präventivhaft und Fußfesseln für Gefährder. Die Bundesregierung plant nach dem CSD-Anschlag in Berlin ein neues Sicherheitspaket. Das hat Bundesinnenminister Alexander Dobrindt angekündigt. Den mutmaßlich islamistischen CSD-Attentäter hatte das Bundeskriminalamt offenbar schon Wochen vor dem Anschlag als Hochrisikoperson eingestuft. Laut Recherchen von NDR, WDR und SZ wurde der 21-Jährige bis zuletzt überwacht. Mandy Sati, wie hat dies diese Überwachung denn ausgesehen?
3: Zuletzt wurde sein Hauseingang in Berlin-Schöneberg mit einer Kamera überwacht. Noch am Samstagabend gegen 21 Uhr soll die nach Recherchen von NDR, WDR und SZ aufgezeichnet haben, wie der Islamist das Haus verlassen hat. Und kurz darauf ist er dann offenbar mit dem weißen Transporter in die Menschenmenge im Tiergarten gerast. Abdul B. wurde im Mai kurzzeitig sehr engmaschig vom LKA überwacht. Damals mit dem Ergebnis, dass keine Hinweise auf ein, Zitat, aktionsorientiertes Verhalten vorliegen. Entsprechende Maßnahmen wurden daraufhin dann zurückgefahren. Wenige Wochen vor dem Anschlag wurde der mutmaßliche Attentäter dann von einem BKA-Analysetool als Hochrisikoperson eingestuft. Schärfere Kontrollen sind dann aber wegen des Ergebnisses aus der früheren Überwachung eben nicht erfolgt.
2: Hamburgs Gleichstellungssenatorin Marianne Blumenthal ruft dazu auf, keinen Meter vor Queerfeindlichkeit zurückzuweichen. Bei einer Veranstaltung zur Pride Week sagte die grüne Politikerin, dass sowohl Rechtsextremismus als auch Islamismus eine Bedrohung für queeres Leben sein.
4: Ich glaube, wenn jemand ganz genau weiß, woher die Gefahr für unsere Demokratie und unsere vielfältige Gesellschaft kommt, dann sind es die queere Menschen, nämlich ganz genau immer schon wissen, dass sowohl aus der islamistischen Szene als auch aus der rechtsextremistischen Szene die Gefahr gleichermaßen ernst zu nehmen ist. Und auch wir in der Politik wissen das selbstverständlich. Da muss man gar keinen Unterschied machen. Das sind Geschwister im Geiste.
2: Blumenthal betonte, dass Hamburg bei der Gleichstellungspolitik keine Rolle rückwärts machen wird. Es sind die schlimmsten Waldbrände seit Jahrzehnten. In Spanien und Frankreich kämpfen Einsatzkräfte weiter gegen mehrere Feuer. Die Bundeswehr hatte gestern 2 Transporthubschrauber und Feuerlöschmaterial in den Südwesten Frankreichs geschickt, um zu helfen. Inzwischen melden auch Portugal und Italien mehrere Brände und eine weitere Hitzewelle in Südwesteuropa steht bevor. Es dürfte um eine Waffenruhe im russischen Angriffskrieg und um den Irankrieg gehen. US-Präsident Donald Trump empfängt den ukrainischen Präsidenten Volodymyr Zelensky und den israelischen Regierungschef Benjamin Netanyahu. Beide kommen zur Trauerfeier für den verstorbenen Senator Lindsey Graham nach Washington. Links die Außenalster, rechts das Hotel Atlantik. Eigentlich ein Postkartenmotiv. Im Januar aber wurde die Straße an der Alster zum Trümmerfeld. 2 Autos krachten ineinander. Ein 35-jähriger Mann kam ums Leben. Ab heute ist der damalige Unfallfahrer vor dem Hamburger Landgericht angeklagt und das wegen Mordes. Elke Spanner.
5: 18 Jahre ist der Fahrer erst alt. Als er den tödlichen Unfall verursacht haben soll, hatte er noch nicht mal einen Führerschein. Trotzdem setzte er sich am frühen Morgen des 31. Januar in einen BMW. Das Ganze laut Staatsanwaltschaft auch noch unter Drogeneinfluss. Auf der Fruchtallee in Eimsbüttel wurden Polizisten auf den Wagen aufmerksam. Sie forderten den Fahrer mittels Blaulicht auf, anzuhalten. Der gab stattdessen Gas. Die Verfolgungsjagd führte über rote Ampeln hinweg bis in die Innenstadt, wo der Fahrer die Kontrolle über seinen Wagen verlor und in einen Transporter krachte. Dessen Fahrer wurde verletzt, überlebte aber. Auch der Angeklagte überlebte trotz schwerer Verletzungen. Sein Beifahrer dagegen kam ums Leben. Die Staatsanwaltschaft hat den 18-Jährigen wegen Mordes angeklagt. Der Prozess ist vor einer Jugendstrafkammer. Doch auch da drohen dem Angeklagten bis zu 15 Jahre Haft.
2: Und ein Foto der damaligen Unfallstelle und mehr gibt's in der NDR Hamburg App. In Niendorf hat eine 73-Jährige offenbar Kinder mit einem Gewehr bedroht. Die Polizei rückte gestern Nachmittag mit einem Großaufgebot zu einem Einfamilienhaus am Bindfeldweg aus und sperrte den Bereich weiträumig ab. Auslöser war laut Abendblatt offenbar ein Klingelstreich der Kinder. Bei einer Durchsuchung stellte die Polizei 3 Waffen sicher, darunter Gewehre und Pistolen. Ob sie scharf waren, ist noch unklar. Die Frau wurde vernommen.
1: So, Techniker Tobi ist auch schon auf dem Weg. So lange machen wir das einfach so, Eva. Hier ist das Wetter für uns in Hamburg.
6: Ja, hier unsere schöne Musik funktioniert nicht, ne?
1: Nee.
6: Ja, nicht so schlimm. Wir machen das trocken und trocken. Ha, ist das eine Überleitung. Passt auch zum Tag heute. 16 Grad haben wir im Moment, messen wir zum Beispiel im Bahrenfeld, dazu viele Wolken, aber eben die Sache mit den Schauern ist so gut wie kein Thema und Richtung Nachmittag kommt die Sonne auch nochmal zurück für ein paar Stündchen. Das Ganze heute bei 25 Grad maximal und morgen, da knacken wir schon mal die 30 Grad Marke, bevor es am Donnerstag noch heißer wird.
1: Blitzer und Staus aus dem Verkehrszentrum Roterbaum.
6: Das sieht gut aus auf den Autobahnen, da haben wir heute wirklich kaum Probleme. A7 Hannover Richtung Flensburg zwischen dem Dreieck Südwest und Othmarschen, 3 Kilometer stocken, 10 Minuten verlieren Sie da, mehr nicht. Und in der Stadt gibt es ein paar Sperrungen. Die Straße Nedderfeld ist immer noch gesperrt zwischen Jägerlauf und Orferkamp. Da hat es einen Unfall gegeben mit einem Motorrad heute am sehr frühen Morgen. Und dann jetzt gerade eben gesperrt die Blankeneser Landstraße zwischen Richard-Demel-Straße und Karstenstraße. Auch da hat es einen Unfall gegeben. Die ist in beiden Richtungen dicht. Ansonsten aber auch in der Stadt ziemlich freie Fahrt und keine aktuellen Meldungen von den Bahnen.
1: Hier ist NDR 90,3. Hier sind Eva Tanski und Ulf Ansorge. Und hier ist Roy Orbison. You got it. Das sind die Grüße.

0: 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So heute nochmal so, ja, so ne, 25 Grad. Morgen dann richtig Sommer, 30 Grad. Ist nicht für alle so schön. Ich finde es auch ein Ticken zu heiß dann. Und da will man natürlich schnell eine Klimaanlage haben. Das habe ich bei der letzten Woche, da gab es ja auch schon 5 Tage so heiß, wisst ihr noch? Und so, da habe ich versucht, zum Mediamarkt, Klimaanlagen haben die nur gelacht. Dann habe ich versucht, online zu bestellen. Nee, gab's auch nicht mehr tatsächlich. Aber es werben immer mehr Leute im Netz irgendwie online mit solchen Wunderklimaanlagen. Da denkt man, wow, das ist ja toll. Aber Vorsicht, Nico Rau aus der ARD-Verbraucherredaktion. Was steckt dahinter?
1: Die Masche beginnt mit einer wirklich aggressiven Werbeflut, zum Beispiel auf YouTube, Facebook oder Instagram.
0: Ja, genau.
1: Und die Verbraucherzentrale warnt, dass diese Anzeigen und Videos oft wie unabhängige Tests wirken, aber eben Werbung sind. Und der Hinweis darauf, der ist ziemlich leicht zu übersehen. Viele Videos und Bilder sind offenbar auch mit künstlicher Intelligenz erstellt. Und dazu kommen dann erfundene Geschichten über NASA-Technik, geniale Ingenieure, angebliche Erfindungen in einer Garage. Das Versprechen bei den Geräten, das ist auch immer gleich. Also keine Installation, kaum Stromverbrauch und trotzdem sollen diese Geräte dann ganze Räume in kürzester Zeit stark runterkühlen.
0: Können die das denn überhaupt dann?
1: Nein, weil das sind laut Technikmagazin Heise und Verbraucherzentrale meist nur Ventilatoren oder Verdunstungskühler. Also direkt vor dem Gerät, da kann sich die Luft ein bisschen frischer anfühlen, aber die können jetzt keinen ganzen Raum runterkühlen, weil das physikalisch nicht geht. Die Wärme wird nämlich überhaupt nicht nach draußen transportiert. Dafür bräuchte es dann entweder einen Abluftschlauch oder so ein Außengerät, wie man das kennt von einer echten Klimaanlage.
0: Also ist das denn legal, Geräte dann als Klimaanlagen zu verkaufen, die gar nicht die Luft kühlen können eigentlich?
1: Also nach deutschem Wettbewerbsrecht dürfen Anbieter keine falschen oder irreführenden Angaben machen über Produkte. Ob das dann wirklich Betrug ist, das müssten dann Gerichte klären. In England ist es übrigens so, dass die Werbeaufsicht Ende 2025 einem Unternehmen mehrere solcher Anzeigen untersagt hat, weil der Anbieter da auf Nachfrage diese Werbeversprechen eben nicht hat belegen können. Zusammengefasst kann man nochmal sagen, also ein toastergroßes Gerät, das keinen Abluftschlauch hat und das auch kein Außengerät hat, das kann auch keine Wärme aus einem Zimmer herausbekommen. Erst recht nicht in dieser versprochenen kürzesten Zeit und das bei minimalem Stromverbrauch.
0: Dankeschön, Nico Rau war das aus unserer ARD-Verbraucherredaktion. Vorsicht also jetzt gerade beim Kauf von Klimaanlagen.

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1: Kronkorken liegen ja oft so auf dem Boden rum, ne? Auch in Hamburg, gehören aber in den gelben Müll.
2: Gehören in den gelben Müll, ja. Ne? Also falls sich jemand denkt, ach, das gehört hier auf dem Boden, nein, das gehört in den gelben Müll. Ne?
1: Ja, und die machen das aber in Bleckede anders, in Blekede.
2: Blekede.
1: So genau. Blekede, so. Das liegt ja in der wunderschönen Elbtalaue, gleich hinter Lüneburg, der Rote Rosenstadt, also quasi Speckgürtel. Und da sorgen die Kronkorken dafür, dass es auch Pflanzen und Insekten besser geht.
2: So.
1: Wie machen die das?
2: Ja, also mit so ein paar Umdrehungen, aber dann klappt das. Und zwar werden im Blekede an Sammelstellen Kronkorken abgegeben. Die werden dann recycelt und der Erlös daraus, der wird investiert in Insektenhotels oder auch in so kleine Blühgärten auf den Schulhöfen. Sogar Obstbäume und Nisthilfen sind da drin. Also wenn denn genug Kronkorken zusammenkommen.
1: Ja, das machen die noch bis Ende August. Dann fahren Sie doch mal mit Ihren Kronkorken, wenn Sie Lust haben, nach Blekede. Da gibt es auch ein Schloss mit dem Biosphärium. Da ist die Sammelstelle. Und dieses Schloss können Sie sich einfach noch mal angucken bei der Gelegenheit. Win, win, win, win, win.
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1: Die Fiction Factory Feels Like Heaven habe ich gleich für Sie nach den Nachrichten mit Jürgen Fitschen.
2: Moin. Die Glocke ist kotten, habe ich Tag.
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2: Bundesinnenminister Alexander Dobrindt, die Wilde, ob den Anschlag, ob den CSD in Berlin, nu noch war, ob nu kommen da. 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NDR 90,3 der Wetter für uns in Hamburg. Tipis sind von hoch noch viel Wurken unterwegs, meist die Zuge blifter dreuch und Maie kommt die Sünden für Dach. Die Temperaturen von hoch von immer wie 24 Grad und morgen wart die Dach denn noch wat feine, dort die Temperaturen von immer wie dörrig Grad.
1: Blitz und Staus aus dem Verkehrszentrum Roter Baum.
3: Das ist ziemlich entspannt auf den Autobahnen, da haben wir keine Meldungen mehr. In der Stadt hat sich das allermeist auch erledigt. Zum Beispiel Blankeneser Landstraße ist wieder freigegeben nach einem Unfall vorhin. Da fahren jetzt auch die Busse so langsam wieder normal. Was noch gesperrt ist, ist das Nedderfeld. Die Straße Nedderfeld zwischen Jägerlauf und Orferkamp immer noch nach einem Unfall heute Morgen mit einem Motorrad läuft da immer noch die Unfallaufnahme. Aber ansonsten haben sie in der Stadt freie Fahrt und bei den Bahnen gibt es auch keine aktuellen Meldungen.
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3: Guten Morgen.
1: Und ich bin Ulf Ansorge. Schön, dass Sie dabei sind.
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1: Also, vielleicht können wir helfen. Das ist mehr so eine Art Zusammenführung jetzt heute mit dem Hamburger des Tages.
2: Hoffentlich, ja, hoffentlich.
1: Wir suchen jemanden, der der lieben Frau Frese geholfen hat. Die hat sich bei uns gemeldet. Frau Frese.
3: Mein Hamburger des Tages ist der nette junge Mann, der mir am 11.07. bei meinem Unfall, als mich ein PKW angefahren hat und ich vom Fahrrad gestürzt bin, so toll geholfen hat. Er hat den Rettungswagen geholt und war auch die ganze Zeit dabei, um mich zu beruhigen.
2: Ja, ist wirklich bei ihr geblieben, bis der Krankenwagen da war und hat zwischendurch auch noch die anderen Helfer koordiniert.
3: Also er hat die Autofahrerin hat er gleich losgeschickt, weil da war ja gleich die Tankstelle. Die hat er gleich losgeschickt, dass sie Eis besorgt zum Kühlen.
1: Och, das war ein richtig schwerer Unfall, Frau Frese. Gut, dass nichts weiter noch passiert ist. Die Autofahrerin hatte Frau Frese ganz offenbar übersehen beim Abbiegen und Frau Frese musste ins Krankenhaus mit einer schweren Beinverletzung.
2: Ja, haben wir auch drüber berichtet. Also vielleicht hört uns ja jetzt gerade genau dieser Mann, der geholfen hat oder sein Vater, sein Opa, seine Freundin, wer auch immer, weiß, wer das war. Vielleicht haben sie ja drüber gesprochen, der Frau Frese eben so toll geholfen hat nach dem Unfall. Nochmal, das war in Lohbrügge, Sanderdamm am 11. Juli.
1: Denn die Frau Frese, die würde sich so gerne bei Ihnen bedanken, wenn Sie ihr geholfen haben. Wenn Sie also wissen, wer der Mann ist oder das selber waren, dann melden Sie sich gerne direkt hier bei uns in der NDR Hamburg App.
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0: Wow, was war das für ein schöner Dienstag. Vor allen Dingen für Maiken Diekmann aus Altona. Die wird den Tag erstmal so schnell nicht vergessen, Eva, ne? Denn sie hat ja da so ziemlich einen Durchmarsch hingelegt beim Hamburg-Quiz vorhin.
1: Völlig lässig, quasi schon mit der Yogamatte unterm Arm. Das hatte sie eigentlich vor, ne? 5 Hamburg-Fragen mal eben richtig beantwortet. Macht schon mal 250 Euro. Und dann ist es noch richtig spannend geworden.
2: Jackpot-Frage.
0: Der ehemalige Wilhelmsplatz in Hamburg trägt heute den Namen einer Schauspiellegende. Welcher Schauspiellegende? Oder wie heißt der Platz?
3: Vielleicht Hans-Albers-Platz.
0: Der Hans-Albers-Platz.
3: Ja?
0: Richtig.
3: Das ist ja großartig, wunderbar, ich freue mich.
0: Ja, siehste mal, da habe ich auch hinterher erst gedacht, Mensch, ja, der Platz muss ja irgendwie auch einen Namen gehabt haben, bevor Hans Albers...
1: Habe ich mir vorher auch keine Gedanken drüber gemacht, nein?
0: Nein, also wirklich, also vielen Dank dafür und schön, dass Sie gewonnen haben, Maiken. Der Jackpot ist nun erstmal weg, das macht ja aber gar nichts. Wir fangen einfach morgen wieder von vorne an, denn für jede richtige Antwort gibt es ja 50 Euro. Wann würden wir das machen?
1: 8.40 Uhr, nicht früher, nicht später, 8.40 Uhr.
0: Jeden Tag 8.40 Uhr, das Hamburg-Quiz. Ich bin Ulf Ansorge, das ist Eva Tanski. Weiter geht's mit Michi Wittig.
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0: Lucky Mucke mit den Black Soros.
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0: Mike und The Mechanics, die übernehmen gleich. Silent Running hören wir vorher die Nachrichten, dann aber mit Tanja Richter.
2: Guten Morgen. Es ist 10 Uhr.
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2: Behörden filmen mutmaßlichen CSD-Attentäter vor der Tat. Raser steht wegen Mordes vor dem Hamburger Landgericht. Und Einsatzkräfte in Südeuropa kämpfen gegen Waldbrände. Das Wetter heute, Sonne und Wolken bis 26 Grad. Kein Jugendstrafrecht, Präventivhaft und Fußfesseln für Gefährder. Die Bundesregierung plant nach dem CSD-Anschlag in Berlin ein neues Sicherheitspaket. Das hat Bundesinnenminister Alexander Dobrindt angekündigt. Dem mutmaßlich islamistischen CSD-Attentäter hatte das Bundeskriminalamt offenbar schon Wochen vor dem Anschlag als Hochrisikoperson eingestuft. Laut Recherchen von NDR, WDR und SZ wurde der 21-Jährige bis zuletzt überwacht. Mandy Sati, wie hat diese Überwachung denn ausgesehen?
3: Zuletzt wurde sein Hauseingang in Berlin-Schöneberg mit einer Kamera überwacht. Noch am Samstagabend gegen 21 Uhr soll die nach Recherchen von NDR, WDR und SZ aufgezeichnet haben, wie der Islamist das Haus verlassen hat. Und kurz darauf ist er dann offenbar mit dem weißen Transporter in die Menschenmenge im Tiergarten gerast. Abdul B. wurde im Mai kurzzeitig sehr engmaschig vom LKA überwacht. Damals mit dem Ergebnis, dass keine Hinweise auf ein, Zitat, aktionsorientiertes Verhalten vorliegen. Entsprechende Maßnahmen wurden daraufhin dann zurückgefahren. Wenige Wochen vor dem Anschlag wurde der mutmaßliche Attentäter dann von einem BKA-Analysetool als Hochrisikoperson eingestuft. Schärfere Kontrollen sind dann aber wegen des Ergebnisses aus der früheren Überwachung eben nicht erfolgt.
2: Links die Außenalster, rechts das Hotel Atlantik. Eigentlich ein Postkartenmotiv. Im Januar aber wurde die Straße an der Alster zum Trümmerfeld. Zwei Autos krachten ineinander. Ein 25-jähriger Mann kam ums Leben. Seit heute ist der damalige Unfallfahrer vor dem Hamburger Landgericht angeklagt und das wegen Mordes. Elke Spanner.
4: 18 Jahre ist der Fahrer erst alt. Als er den tödlichen Unfall verursacht haben soll, hatte er noch nicht mal einen Führerschein. Trotzdem setzte er sich am frühen Morgen des 31. Januar in einen BMW. Das Ganze laut Staatsanwaltschaft auch noch unter Drogeneinfluss. Auf der Fruchtallee in Eimsbüttel wurden Polizisten auf den Wagen aufmerksam. Sie forderten den Fahrer mittels Blaulicht auf, anzuhalten. Der gab stattdessen Gas. Die Verfolgungsjagd führte über rote Ampeln hinweg bis in die Innenstadt, wo der Fahrer die Kontrolle über seinen Wagen verlor und in einen Transporter krachte. Dessen Fahrer wurde verletzt, überlebte aber. Auch der Angeklagte überlebte trotz schwerer Verletzungen. Sein Beifahrer dagegen kam ums Leben. Die Staatsanwaltschaft hat den 18-Jährigen wegen Mordes angeklagt. Der Prozess ist vor einer Jugendstrafkammer. Doch auch da drohen dem Angeklagten bis zu 15 Jahre Haft.
2: Und ein Foto der damaligen Unfallstelle und mehr sehen Sie auch in der NDR Hamburg App. In Südeuropa kämpfen die Einsatzkräfte weiter gegen viele Waldbrände. Besonders schlimm ist es nach wie vor in Frankreich rund um Bordeaux. Mareike Makosch.
5: Mehr als 220.000 Menschen mussten an der Atlantikküste bislang in Sicherheit gebracht werden. Für die kommenden Tage ist eine Hitzewelle mit mehr als 40 Grad vorhergesagt. Das wird die Löscharbeiten wohl noch mal schwerer machen. Auch in Portugal und Italien brennt es, in Portugal im Norden und im Zentrum, in Italien auf der Halbinsel Gargano in Apulien und auf Sizilien und Sardinien. Vorsichtig, gute Nachrichten gibt es dagegen aus Spanien. Seit dem Wochenende breiten sich die Brände dort deutlich langsamer aus. Allerdings wollen die Behörden noch keine Entwarnung geben. Auch in Spanien wird ab morgen eine Hitzewelle erwartet.
2: Die US-Luftfahrtbehörde warnt vor falsch montierten Sitzen in hunderten Boeing 737 MAX Jets. Sie fordert eine Inspektion dieser Maschinen. Demnach könnten sich die Sitze bei einer Notlandung oder starken Turbulenzen aus der Verankerung lösen, Passagiere verletzen und Fluchtwege blockieren. Laut Boeing wurden die Fluggesellschaften schon im Dezember über das Problem informiert. Es ist wieder soweit. Ab heute dürfen die 11- bis 20-Jährigen über das Jugendwort des Jahres abstimmen. Zur Auswahl stehen 10 Begriffe und Redewendungen. Zum Beispiel, gute Käse wird gesagt, wenn etwas richtig gut ist. Oder Digger, das kennt man natürlich. Oder du bist gut genug. Der Sieger wird im Oktober bekannt gegeben.
0: Ich kenne auch noch Eva.
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0: So als Vorschlag.
6: Bin ich ein Jugendwort?
0: Eva, das Wetter für uns in Hamburg mit Eva Tanski.
6: Ja, also wir können das gerne durchsetzen. Ich weiß, ich habe nicht ganz so viel Kontakt in die Peer Group, aber wir schaffen das schon. So, Aktuell messen wir 15 Grad. Zum Beispiel bei Ihnen in Eimsbüttel im Laufe des Tages bis 25 Grad. Es ist jetzt gerade so ein bisschen der bewölkte Teil des Tages. Es ist ein großes Wolkenfeld, das über uns drüber zieht. Aber so bis zum Mittag löst sich das langsam wieder auf. Und dahinter folgt Sonnenschein. Und der Tag morgen ganz viel Sonne und bis 30 Grad.
0: Blitzer und Staus im Verkehrszentrum Roter Baum.
6: Auf der A7 Hannover Richtung Hamburg. Vorsicht bitte, Höhe Waltershof. Ist ein Auto liegen geblieben. Und auf der A23 Heide Richtung Hamburg in der Ausfahrt Eidel steht auch ein Liegenbleiber. Das stockt zurück auf einem Kilometer, sind sie aber noch in unter 10 Minuten durch. Ansonsten auf der A7 Hannover Richtung Flensburg zwischen Hausbruch und dem Elbtunnel 5 Kilometer stockender Verkehr. In der Stadt ist immer noch die Straße Nedderfeld gesperrt nach einem Motorradunfall heute Morgen oder im frühen Morgen. In beiden Richtungen ist es da noch dicht. Rundherum stockt es aber nur wenig. Die kommen auch ganz gut durch. Und von den Bahnen keine aktuellen Meldungen.
0: Gute Fahrt für Sie. Wir sind Hamburg, ich bin Michael Wittig, Eva, und wir sind wieder wer?
6: Sind wir, waren wir denn jemals nicht?
0: Wir sind Vize-Weltmeister im Fußball.
6: Ach so.
0: Hast du, von wegen Paraguay und raus. Nee, im Roboterfußball. Dann wurden wir Vize-Weltmeister. Mehr dazu nach Blondie, und das hier sind Mike and the Mechanics. Moin!

0: 12 Blondie bei NDR 90,3 mit dem Sunday Girl. Ja, es sagt doch noch mal einer, Deutschland kann nicht mehr Fußball. Wir sind Vize-Weltmeister. Eine Gruppe Hamburger Studenten hat unsere Fußball-Ehre gerettet im humanoiden Roboterfußball, nämlich bei der RoboCup-Weltmeisterschaft in Südkorea. Mit dabei war Jörn Griepenburg, Student an der Hamburger Uni, Vize-Weltmeister. Hey, wie fühlt sich das denn an, Jörn?
1: Ja, vielen Dank. Ja, wir sind ziemlich begeistert, weil das tatsächlich auch das beste Ergebnis ist, was wir je erzielt haben als die Hamburg Bitbots der Uni Hamburg. Und das feiern wir natürlich.
0: Wie muss man sich das vorstellen, Roboter, Fußball, wie groß ist zum Beispiel das Spielfeld?
1: Das Spielfeld in unserer Liga, also es gibt verschiedene Ligen auch, ist 9x6 Meter.
0: Ist eigentlich da ein Roboter gleich Roboter oder gibt es auch so, ich sag mal, Alters- und Größenklassifizierungen, also sagen wir eine Pampers-Liga?
1: Ja genau, wir spielen praktisch in der Humanoid Soccer League in der Small Size. Das bedeutet, die Roboter dürfen maximal 1,1 Meter groß sein und 15 Kilo wiegen. Es gibt aber auch eine Medium Size und eine Large Size. Und in der Large Size zum Beispiel gehen die Roboter auch so an Menschengröße heran, also 1,80 und größer.
0: Gibst du bei ihrem Fußball auch Sachen wie oder Probleme wie Schwalbe oder Schiri-Beleidigung? Ist der Schiri vielleicht auch ein Roboter?
1: Nee, der Schiri ist tatsächlich ein Mensch. Die Entscheidung vom Schiri werden dann tatsächlich übermittelt über einen Computer zu den Robotern, damit die das auch mitkriegen. Da will man natürlich auch weiter und weiter weg von, dass beispielsweise über Spracherkennung und Ähnliches die Roboter das auch selber verstehen müssen irgendwann. Aber ja, bisher, also wenn dann schwierige Beleidigung, dann wenn dann nur von den Menschen außen am Spielfeld.
0: Wie immer. Ja, drumherum, genau. Das langfristige Ziel ist ja aber, dass die Roboter irgendwann mal so ein Messi oder Ronaldo in die Tasche stecken, oder?
1: Ja, genau. Das erklärte Ziel vom RoboCup ist es, bis 2050 den amtierenden menschlichen Weltmeister schlagen zu können. Ob wir da hinkommen oder wie weit wir davon weg sind, also im Moment ist das noch ein Stück, aber es haben sich auch in den letzten Jahren, ich bin jetzt ein paar Jahre dabei schon, echt riesige Schritte getan. Das mehr und mehr für realistisch erhalte, zumindest gegen Menschen 2050 gut spielen zu können.
0: Gegen wen wurde das Finale denn verloren?
1: Wir haben verloren gegen das Team Invic der Wuhan-Universität aus China im Finale mit 6:3.
0: Ja, gegen China kann man mal verlieren.
1: Ja.
0: Und wann ist die nächste WM?
1: Die nächste WM ist tatsächlich nächstes Jahr in Nürnberg.
0: Also Heim-WM. Ein Sommermärchen und dann wird China geschlagen.
1: Das ist der Plan.
0: Ja, da kann sich Jürgen Klopp ja noch was abgucken. Vize-Weltmeister im humanoiden Roboterfußball.

22 in der 90,3 an ihrem Dienstagvormittag mit den größten Hits aller Zeiten, Depeche Mode eben und jetzt gleich kommen ABBA und die beiden Hitschreiber bei ABBA. Das waren ja die Männer, Björn und Benny, und die hatten große Probleme. Die sollten einen Song schreiben über einen Scheinwerfer und haben sich immer an den Kopf gefasst. Ein Lied schreiben über einen Scheinwerfer geht doch gar nicht. Ja, und wurde einer der größten Hits der Band aus dem Jahr 1980, hören wir jetzt. Wie heißt der Song?

0: Cliff Richard, der hat pünktlich aufgehört. Wir haben es 10.30 Uhr, halb elf an Ihrem Dienstagmorgen. Der Blick auf das Wetter für uns in Hamburg jetzt mit Eva Tansky.
1: Dienstagmorgen. Ich finde, wir sind am Vormittag.
0: Darf ich nochmal? So. Ich fange nochmal. Das war Cliff Richard. Hier ist der Dienstagvormittag, 10.30 Uhr. Eva Tansky hat das Wetter für uns.
1: Mit 18 Grad. Messen wir gerade zum Beispiel bei Ihnen im Winterhude im Laufe des Tages bis 25 Grad. Da hängen so ein paar hartnäckige Wolken gerade über der Stadt. Aber dann so ab dem Nachmittag kommt die Sonne zurück bei eben 25 Grad und es ist heute noch angenehm warm. Ab morgen wird es heiß mit ganz viel Sonne und über 30 Grad.
0: Dann die Blitze und die Staus. Wir schauen ins Verkehrszentrum Roter Baum.
1: Auf der A7 Hannover Richtung Flensburg zwischen Hausbruch und dem Elbtunnel stockt es auf 5 Kilometern. 20 Minuten brauchen Sie länger. Ansonsten auf den Autobahnen aber ziemlich ruhig. In der Stadt ist ein bisschen was los. Die Walddörfer Straße, die ist gesperrt zwischen Lotharstraße und Wandsbeker Allee. Da läuft ein Feuerwehreinsatz und nach einem Unfall heute am sehr frühen Morgen immer noch gesperrt. Die Straße Nedderfeld in Lock steht zwischen Jägerlauf und Offerkamp in beiden Richtungen. Und dann haben wir noch einen Blitzer von Thomas auf der Schröder-Stiftstraße Richtung Fruchtallee wird geblitzt.
0: Sag's nochmal, wie man dich erreicht, Eva.
1: Zum Beispiel 08000 90 93 3, kostenfrei. Oder Sie machen es wie Thomas und melden sich in der NDR Hamburg App.
0: Gut, ich habe lieben Besuch im Studio vom Deutschen Sozialwerk. Ist das richtig?
2: Ja,
0: das ist richtig, genau. Und mit den Damen und einem Herrn spreche ich gleich nochmal über das Jugendwort 2026. Ich bin Michael Wittig. Moin Hamburg.

0: Streets of London, Ralph McTell hier bei uns bei NDR 90,3 an ihrem Dienstagvormittag. Sie haben es 10.39 Uhr. Ich habe ja gesagt, ich habe lieben Besuch vom Deutschen Sozialwerk hier bei uns im Studio. Vielleicht sagen alle zusammen nochmal Hallo, guten Tag, 1, 2, 3.
1: Hallo.
0: Ja, ja, eine hat nicht mitgemacht, habe ich genau mitgekriegt. Aber Edeltraut hat mitgemacht, die ist jetzt auch am Mikrofon. Hallo Edeltraut.
2: Hallo.
0: Ja, und es geht ja, weil wenn ich Edeltraut anschaue, dann kann ich nur an eins denken, nämlich an das Jugendwort des Jahres, weil Edeltraut so eine jung gebliebene Pfiffige ist. Und wir gehen mal einfach mal so drei Begriffe durch Edeltraut. Es gibt ja 10 Vorschläge. Heute haben wir schon häufig über einen Vorschlag philosophiert. Gute Käse. Das ist so, wenn jemand was ganz toll findet oder macht. Und jetzt haben Sie auch drei Begriffe, die vorgeschlagen wurden, nominiert wurden. Lesen Sie mal den ersten vor.
2: Pik.
0: Pik. Was meinen Sie, was könnte das sein?
2: Spitze.
0: Ja, also wir haben auch auf der Straße mal uns umgehört bei Jugendlichen. Caro erklärt uns mal, was Peak bedeutet.
3: Wenn was richtig geil ist und man sagt, okay, boah, Peak Morning jetzt schon, weil wir einen Kaffee auf dem Isomarkt hatten.
0: Ja, also okay, sehr gut. Also Edeltraut, waren Sie nah dran. Was haben wir noch für Vorschläge?
2: Schere.
0: Was könnte denn Schere sein?
2: Zerschneiden.
0: Ja, oder Ching Chang Chong, ja, die Schere. Nee, aber mal sehen, was Amaro dazu sagt über Schere.
4: Entschuldigung. Man sagt so Schere, weil man so eine kleine Entschuldigung so für nichts Schlimmes.
0: Okay, merken wir uns auch. Ne? Ja, auch interessant. Ja. Und dann hätten wir noch
2: Crash Out.
0: Was könnte das denn sein?
2: Ja.
0: So Crash?
2: Zerschneiden?
0: Ja.
2: Also nicht zerschneiden, sondern
0: zusammenprallen oder so, ne? Ja. Also Lena, sag du doch mal.
5: Oh, das ist ein Moment, an dem man einfach gar nichts mehr weiß, dass irgendwas Schlimmes passiert und man möchte eigentlich so in Luft aufgehen, aber es bleibt alles so innen drin. Es ist wirklich sehr hohe Frustration.
0: Okay, also wenn man so komplett die Fassung verliert, das könnte so Crash-Out sein. Also das sind so die Vorschläge. Also Edeltraut, herzlichen Dank. Haben Sie ganz toll gemacht. Wunderbar. 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Jetzt mit Udo Lindenberg und zusammen mit Inge Rumpel. Ein Herz kann man nicht reparieren. Schön, dass Sie mit dabei sind.

0: Whitney Youngblood, If Only I Could, bei uns um 10.48 Uhr.
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2: Mit Susanne Niemeyer. Ich verfüge über 156 Zentimeter und 10 Fingernägel. Auf meiner Zunge liegen 193 Millionen Wörter, vielleicht sind es auch mehr. Jede Nacht produziere ich 5 Träume im Abo, individuelle Privatvorstellungen, die kein Hollywood brauchen. Meine Zellen erneuern sich täglich, mein Herz schlägt 70 Mal pro Minute. Schlaf bekomme ich gratis. Manchmal ist er von mittelmäßiger Qualität, dann versuche ich Atemübungen. Luft ist im Überfluss vorhanden. Auf meinen Armen wachsen ein paar goldene Härchen von allererster Güte und bringen mich zum Glänzen. Gefühle habe ich manchmal mehr, als mir lieb sind, aber hey, ich kann auswählen, welche ich rauslasse in die Welt. Was ich teile, vermehrt sich. Ich bin reich. Kaufen kann ich mir zwar nichts davon, aber leben kann ich. Und wie? Das vergisst man manchmal zwischen Dauerkrisen und berechtigtem Zukunftspessimismus. Jetzt, wo mit künstlicher Intelligenz alles möglich zu sein scheint, hat Menschsein eine Menge von seinem Glanz eingebüßt. Dabei ist es eine erstaunlich ausgeklügelte Sache. Egal, ob man an Gott glaubt oder über die Evolution staunt oder beides miteinander in Einklang bringt, es grenzt an ein Wunder, wie fein alles aufeinander abgestimmt ist. Wir sind bis oben angefüllt mit Schönheit und Freundlichkeit und Witz und Intelligenz und Lust und skurrilen Gedanken, deren Sinn sich nicht sofort erschließt. Das Ganze ist ungleich verteilt, das schon, aber es wäre ja auch langweilig, wenn wir alle gleich wären. Manches mag verloren gehen im Laufe eines Lebens oder seine Funktion aufgeben, aber etwas bleibt immer. Ein goldenes Haar. Ein traumschöner Gedanke, ein paar Augen voller Hoffnung. Feier das doch mal. Jetzt. Ein Hoch aufs Leben, ein Hoch auf jeden Atemzug und jedes Herz, das für jemanden schlägt. Ein Hoch auf dich, ein Hoch auf mich, ein Hoch auf uns.
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ups, da wurde ein Haftbefehl angedroht im Hamburger Blockprozess. Gegen wen? Das hören wir gleich um 11 Uhr in den Nachrichten hier bei NDR 90,3. Bis dann, Billy Joel und das sind U2, Where the Streets Have No Name. Die größten Hits aller Zeiten bei uns bei NDR 90,3.

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1: The Road to Hell, da wissen wir sofort. Wir sind bei Chris Rea, den hören wir gleich. Tanja Richter hat erstmal die Nachrichten.
2: Guten Tag. Und es ist 11 Uhr.
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2: Im Hamburger Blockprozess steht Verdunkelung im Raum. Bundesinnenminister kündigt neues Sicherheitspaket an. Und Einsatzkräfte in Südeuropa kämpfen gegen Waldbrände. Das Wetter, Sonne und Wolken bis 26 Grad. Brisante Entwicklung im Hamburger Blockprozess. Zu Beginn des heutigen

0: Wegen Verhandlungstages wurde der Hauptangeklagten Christina Block indirekt ein Haftbefehl angedroht. Jana Fink.
1: Hintergrund ist, dass Block einer Kinderpsychiaterin ohne Wissen des Gerichts Unterlagen gegeben hatte. Die Psychiaterin soll heute ein Gutachten über den psychischen Zustand der Block-Kinder erstatten, die in der Silvesternacht 2023 beim Vater in Dänemark verschleppt worden waren. Das seien Verdunklungshandlungen, so die vorsitzende Richterin. Der Staatsanwalt sagte, wir gehen hier nicht so weit, einen Haftbefehl zu beantragen, aber die Voraussetzungen wären erfüllt. Die Kammer behält sich Maßnahmen vor.
0: Nach dem Anschlag auf den CSD in Berlin diskutieren Politik und Gesellschaft darüber, wie und ob man härter gegen sogenannte Gefährder vorgehen soll. Bundesinnenminister Alexander Dobrindt hat sich in den Tagesthemen dafür ausgesprochen, dass man gefährliche Islamisten vorbeugend in Haft nehmen und sie mit elektronischen Fußfesseln überwachen sollte. Marius Zekri, wie kann man das denn bewerten?
2: Naja, dass die Behörden eine sogenannte Präventivhaft anordnen, das ist Ländersache und wird in den jeweiligen Polizeigesetzen geregelt, aber die erlauben es meist nur, dass Menschen für wenige Tage vorübergehend eingesperrt werden dürfen. Für die Anwendung der elektronischen Fußfessel gibt es aber auch ein Bundesgesetz. Außerdem will der Innenminister ja, dass bei Gefährdern künftig nur noch das Erwachsenenstrafrecht angewendet wird. Die Vorsitzende der Justizministerkonferenz, die Hamburger Grünen-Politikerin Gallina, hat in den Funke Medien zurückhaltend auf diese Forderung reagiert. Sie hat gesagt, man müsse erstmal schauen, ob die geltenden Gesetze überhaupt auch angewendet worden sind.
0: Nach einem tödlichen Unfall an der Außenalster steht jetzt ein 18-jähriger Autofahrer vor dem Hamburger Landgericht und das wegen Mordes. Im Januar hatte er sich eine Verfolgungsjagd mit der Polizei geliefert und war dann in der Straße an der Alster mit einem Transporter zusammengestoßen. Sein 35 Jahre alter Beifahrer starb. Laut Staatsanwaltschaft hatte der Angeklagte keinen Führerschein und Drogen genommen. Mehr zu diesem Prozess steht auch in der NDR Hamburg App. In Südeuropa kämpfen die Einsatzkräfte weiter gegen viele Waldbrände. Besonders schlimm ist es nach wie vor in Frankreich rund um Bordeaux. Mareike Makosch.
3: Mehr als 220.000 Menschen mussten an der Atlantikküste bislang in Sicherheit gebracht werden. Für die kommenden Tage ist eine Hitzewelle mit mehr als 40 Grad vorhergesagt. Das wird die Löscharbeiten wohl noch mal schwerer machen. Auch in Portugal und Italien brennt es, in Portugal im Norden und im Zentrum, in Italien auf der Halbinsel Gargano in Apulien und auf Sizilien und Sardinien. Vorsichtig, gute Nachrichten gibt es dagegen aus Spanien. Seit dem Wochenende breiten sich die Brände dort deutlich langsamer aus. Allerdings wollen die Behörden noch keine Entwarnung geben. Auch in Spanien wird ab morgen eine Hitzewelle erwartet.
0: Hamburgs Sozialbehörde vermeldet Erfolge bei der Unterbringung von Wohnungslosen. Nach Informationen von NDR 90,3 sind letztes Jahr knapp 7000 Bedürftige in privaten Wohnraum umgezogen. So viele wie noch nie. Reinhard Postelt.
4: 40.200 Menschen lebten Ende Juni in der öffentlichen Unterbringung. Hamburg schafft hier Wohnraum für Flüchtlinge oder Menschen, denen die Wohnung gekündigt wurde. Das sind 4.000 weniger in einem Jahr. Grund sind auch Erfolge bei der Vermittlung normaler Wohnungen. Der Sprecher der Sozialbehörde Wolfgang Arnold sagt dem NDR.
5: Wir haben im letzten Jahr eine Rekordzahl an Menschen aus öffentlicher rechtlicher Unterbringung gehabt, die in privaten Wohnraum gezogen sind. Fast 7.000. Und das ist natürlich das, was wir erreichen wollen, weil wir wollen die Menschen im privaten Wohnraum untergebracht haben.
4: Im Jahr davor waren es nur 6.000 Menschen. Allein die städtische Saga hat letztes Jahr 3.500 Wohnungen an dringend Wohnungssuchende vergeben. Weniger öffentlich-rechtliche Unterbringung, das nützt auch Hamburgs Haushalt. Der musste letztes Jahr noch 160 Millionen Euro für Hotelunterbringungen aufbringen. Tendenz stark fallend.
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7: Ja, das Wetter für uns in Hamburg, das hat Armin Brecht.
8: Ja, moin. Stabil könnte man sagen, ist es heute. Ist zwar öfter dicht bewölkt, bleibt aber trocken. Das ist schon mal gut. So ein paar Sonnenstrahlen haben sie vielleicht auch zwischendurch schon mal abbekommen. Hoch Olaf bringt außerdem wärmere Luft. Heute ja bis zu 25 Grad, 18 jetzt bei Ihnen in der Hafen City. Und morgen knacken wir dann mit ganz viel Sonne die 30 Grad Marke.
7: Wunderbar. Die Blitze und die Staus aus dem Verkehrszentrum Roter Baum.
8: Noch ein bisschen was los auf der A7 und zwar Richtung Norden. Zwischen Hausbruch und Othmarschen. 5 Kilometer stockender Verkehr, dauert für Sie 20 Minuten länger da. Ansonsten die Autobahn soweit noch ruhig. In der Stadt ist die Straße Nedderfeld in Lockstedt immer noch gesperrt zwischen Jägerlauf und Offerkamp in beiden Richtungen nach einem Motorradunfall. Der war heute Morgen, aber es hat sich ein bisschen hingezogen. Jetzt habe ich die Polizei gefragt, wie es aussieht. Aufräumarbeiten laufen, geht bald wieder los. Ein bisschen Geduld noch.
7: Ja, bin ich auch an die Unfallstelle rangekommen, habe da noch was gesehen, dachte, das ist bald wieder frei oder so. Aber es muss natürlich mit aller Sorgfalt gemacht werden. Ne?
8: Also kann noch ein halbes Stündchen dauern.
7: Alles klar. Dankeschön, Armin. Gute Fahrt für Sie. 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Zum Beweis Rod Stewart und das hier ist Chris Rea. So hintereinander weg. So machen wir das jetzt. Schönen Dienstag mit uns.

0: Rod Stewart, The First Cut is the Deepest bei uns bei NDM 90,3, 11:14 an ihrem Dienstagvormittag. 8.8., 9.9. Ja, es sind natürlich schöne Daten zum Heiraten, aber Naturfans wissen Bescheid. 8. August bis 9. September, da blüht die Heide bei uns im Süden von Hamburg, so Richtung Fischbeck oder auch in der Lüneburger Heide. Eigentlich. Tatsächlich geht die Heideblüte dieses Jahr auf den ersten Feldern jetzt schon los. Steffen Albers vom Naturverein Naturpark Lüneburger Heide. Was passiert denn häufiger im Moment?
1: Das ist ein zu beobachtender Trend, den wir in den letzten Jahren eben verstärkt beobachtet haben. Das hat sicherlich auch mit dem Klimawandel zu tun, dass die Heide früher anfängt zu blühen. Das hat damit zu tun, dass die Winter nicht mehr so kalt sind, nicht mehr so viel Schneelage ist, nicht so harte Frosttemperaturen sind, wie ich sie noch aus meiner Kindheit eigentlich als normal empfunden habe. Das kennen wir heute ja schon fast gar nicht mehr. Und das hat sicherlich auch damit zu tun, dass die Heide früher beginnt zu blühen.
0: Ja, und auch wenn wir jetzt mal so einen harten Winter hatten, das wird natürlich über Jahre beobachtet, das ganze Phänomen. Wir sind aber noch eben in den Startlöchern. Falls Sie da einen Ausflug hin planen wollen, lohnt sich ja immer ein Blick auf das Heideblütenbarometer. Da sehen Sie dann, wie es bei der Blüte gerade aussieht. Gerade steht das bei 10%. Finden Sie auf der Seite von der Lüneburger Heide lüneburger-heide.de.
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0: John Lennon, Yoko Ono, die Grüße aller Zeiten bei uns bei NDR 90,3. Gleich 11.30 Uhr, halb zwölf, bevor wir über das Wetter für uns in Hamburg sprechen. Aber ganz kurz, wir müssen auch noch mal gleich über das Rauschen sprechen. Ne?
1: Weil, ja, vielleicht haben Sie es nämlich auch gehört.
0: Ja, genau, das Rauschen. Aber erstmal, wie gesagt, das Wetter für uns in Hamburg.
1: Das ist eigentlich etwas berauschend, könnte man sagen. Also ist zwar überwiegend wolkig, aber dafür trocken. Hin und wieder kommt die Sonne mal durch. Und vor allem wird es noch richtig schön warm. Bis zu 25 Grad bekommen wir allein heute. 19 haben wir jetzt schon bei Ihnen in Fuhlsbüttel gemessen. Und morgen, da knacken wir dann die 30 Grad Marke mit ganz viel Sonne zum ersten Mal. Übermorgen dann sogar schon zum zweiten Mal 30 Grad mehr.
0: Jetzt die Blitze und die Staus aus dem Verkehrszentrum Roter Baum.
1: Genau. Vorsicht, da ist gerade was reingekommen auf der A7 und zwar Richtung Süden im Elbtunnel. Da liegen Gegenstände, was für welche weiß ich nicht, aber passen Sie auf, wenn Sie gerade in den Elbtunnel Richtung Süden reinfahren. Ansonsten, wenn Sie auf dem Elbtunnel gerade zufahren Richtung Norden, da müssen Sie ein bisschen Geduld mitbringen. Zwischen Hausbruch und Othmarschen sind es immer noch 5 Kilometer stockender Verkehr, bedeutet ungefähr 20 Minuten länger für Sie. Und in der Stadt ist nach wie vor die Straße Nedderfeld in Lockstedt gesperrt zwischen Jägerlauf und Offerkamp in beiden Richtungen. Da hat es heute ganz früh morgens einen Unfall gegeben, aber die Polizei sagt, geht bald wieder los, ein bisschen Geduld noch. Und auf der Andreas-Meyer-Straße auf dem Ring 2 sind in Mofflet die Ampeln ausgefallen.
0: 08.90.3.90.3, falls Sie einen Blitzer, einen Stau sehen und Sie können auch natürlich eine Frage stellen über den Messenger der NDR Hamburg App. Und jetzt sind wir wieder beim Rauschen. Du hattest so vor ungefähr einer Stunde ein Rauschen im Ohr. Und das ging auch Stefan Grenzo. Der hat dann nämlich geschrieben im Messenger, es fehlt heute Morgen im Raum Rosengarten-Seevetal. Der Sender NDR 90,3 war da nur noch ein Rauschen zu hören. Bei dir auch wie lange?
1: Ja, das waren wohl nur so zwei Minuten. Dann ging es wieder. Und wir haben ja auch rausgekriegt, woran es liegt. Nämlich Instandsetzungsarbeiten am Sender in Mofflet. Und ich war übrigens davor aber nicht betroffen da in der Region Rosengarten, sondern ich war tatsächlich da schnell in die Ecke
0: gegangen. Ja, okay. Unterwegs. Also war es dann überall. Und wann sind die beendet, die Arbeiten?
1: Das sollte heute gegen 13 Uhr der Fall sein und das ist ja schon in anderthalb Stunden, also kriegen wir hin. Ne?
0: Auf jeden Fall, Stefan, schönen Dank für die Nachricht. Rauschfreies Empfangen jetzt mit Boris Gardiner. I want to wake up with you. Ich bin Michael Wittig. Schönen guten Tag, Hamburg.

0: 11.37 Uhr.
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0: Es ist passiert. Der Jackpot im Hamburg-Quiz wurde heute Morgen geknackt von Maiken Dickmann aus Altona.
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2: Der ehemalige Wilhelmsplatz in Hamburg trägt heute den Namen einer Schauspiellegende. Welcher Schauspiellegende oder wie heißt der Platz?
3: Vielleicht Hans-Albers-Platz?
2: Der Hans-Albers-Platz!
3: Ja?
2: Richtig!
3: Das ist ja großartig, wunderbar, ich freue mich.
0: Ja, Maiken, und Sie überlegen jetzt schon, was Sie alles bei Rewe damit einkaufen?
3: Ja, genau, so ist das. Ich habe schon fast einen Zettel genommen und Bleistift, um eine Liste zu machen.
0: Ja, sonst steht man ja manchmal vor der Käsetheke und überlegt, jetzt können Sie ja sagen, ich nehme die Käsetheke.
3: Ja, genau, so in der Richtung geht das.
0: Also ich ziehe mal alle Hüte, die ich habe, weil da waren ja, fand ich, so ein paar schwere Fragen dabei. Also alleine Abkürzung Kaifu benutzt man immer, aber Sie wussten es dann auch.
3: Naja, ich bin eine ältere Hamburgerin und war da selber schon oft schwimmen und Kaifu, also ich sag mal, das soll nicht arrogant sein, aber irgendwie weiß man das.
0: Ja, und also ja, haben Sie jetzt so eine Sache, wo Sie sagen, das muss ich mir jetzt dann unbedingt mal gönnen bei Rewe?
3: Also das kann gut sein, wirklich an der Käsetheke, wenn es das gibt diesen wunderbaren Käse. Ich komme jetzt nach Tête de Moine, heißt der, glaube ich. Der wird so im Kreis in ganz dünne Scheiben geschnitten. Und der schmeckt wahnsinnig gut, ist auch ziemlich teuer. Vielleicht ist es der mal.
0: Ja, soll man sich ja auch mal gönnen, Frau Dickmann. Also danke nochmal für das Gespräch, herzlichen Glückwunsch und einen schönen Tag für Sie.
3: Wunderbar, vielen Dank, wünsche ich Ihnen auch.
0: Ja, morgen geht's weiter mit dem Hamburg-Quiz 48 bei Ulf und bei Eva.
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NDR 90,3 ist hier. Wir haben jetzt ja unseren Bundeskloppo. Jürgen Klopp ist Trainer der Fußballnationalmannschaft. Damit soll alles besser werden und alles besser oder schön bleiben soll, so bei den Franzosen. Die haben nämlich spektakulär, wie bereits erwartet, Superstar Zinedine Zidane jetzt als Frankreich-Coach gerade eben vorgestellt. Er hat ja als Spieler den WM-Titel errungen, wurde Europameister, hat die Champions League gewonnen und dann auch noch als Trainer von Real Madrid ist ihm das dann auch noch geglückt. Aber das unrühmliche Ende seiner aktiven Karriere haben wir natürlich auch vor Augen. 2006 beim Sommermärchen mit dem Kopfstoß gegen den italienischen Gegenspieler Marco Materazzi. In der Verlängerung streckte er ihn dann nieder im Berliner Olympiastadion. Zinedine Zidane flog vom Platz. Ohne ihn verlor Frankreich dann im Elfmeterschießen. Also Zizou, wie er genannt wird, jetzt Trainer bei den Franzosen.

0: eingechillt auf die 12 Uhr. Leo Sayer, More Than I Can Say.
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0: Freddie Mercury bringt uns gleich The Great Pretender. Sofort haben wir aber die Nachrichten mit Philipp Kaute.
2: Guten Tag. Es ist 12 Uhr.
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2: Hamburger Gericht droht Christina Block mit Haftbefehl. Zelensky spricht in den USA über Waffenruhe in der Ukraine. Waldbrände nähern sich weiter der Stadt Bordeaux. Und das Wetter bei uns bewölkt, später auch sonnig, 26 Grad. Der Hamburger Blockprozess hatte schon manch eine überraschende Wende. Heute ist es diese. Der Hauptangeklagten Christina Block wurde indirekt ein Haftbefehl angedroht. Jana Fink.
4: Hintergrund ist, dass Block einer Kinderpsychiaterin ohne Wissen des Gerichts Unterlagen gegeben hatte. Die Psychiaterin soll heute ein Gutachten über den psychischen Zustand der Block-Kinder erstatten, die in der Silvesternacht 2023 beim Vater in Dänemark verschleppt worden waren. Das seien Verdunklungshandlungen, so die Vorsitzende Richterin. Der Staatsanwalt sagte, wir gehen hier nicht so weit, einen Haftbefehl zu beantragen, aber die Voraussetzungen wären erfüllt. Die Kammer behält sich Maßnahmen vor.
2: Sie waren in einer öffentlichen Unterkunft, jetzt leben sie in der eigenen Wohnung. Diesen Sprung haben in Hamburg im vergangenen Jahr so viele Menschen geschafft wie seit Jahren nicht mehr.

0: Laut Sozialbehörde war das bei 6.700 Menschen der Fall. Mal zum Vergleich, im Jahr davor schafften es nur 6.000 Menschen und davor 3.700. Und wenn weniger Menschen öffentlich untergebracht werden, dann nützt das auch dem Hamburger Haushalt. Der musste vergangenes Jahr 160 Millionen Euro aufbringen. Dieser Posten wird nun kleiner. Der ukrainische Präsident Volodymyr Zelensky ist in Washington eingetroffen, ebenso wie der israelische Regierungschef Benjamin Netanyahu. Beide kommen zur Trauerfeier für den verstorbenen US-Senator Lindsey Graham und beide werden im Zuge ihres Besuchs auch von Präsident Donald Trump empfangen. Für Zelensky ist dieser Besuch auch politisch bedeutsam. Aus Washington Nina Barth.
1: Das Treffen zwischen US-Präsident Donald Trump und dem ukrainischen Präsidenten Volodymyr Zelensky soll die ins Stocken geratenen Waffenstillstandsverhandlungen im russischen Angriffskrieg gegen die Ukraine wieder in Gang bringen. Vertreter der Ukraine und der USA hatten zuletzt, das berichten US-Medien, einen neuen Vorschlag für eine Waffenruhe erörtert. Am vergangenen Mittwoch hatte sich Zelensky auch mit den US-Gesandten Steve Witkoff und Jared Kushner ausgetauscht. Trump hat Zelensky gegenüber zuletzt wieder einen freundlicheren Ton angeschlagen, als es zuvor teilweise der Fall war. Nach dem Treffen mit Trump und nach der Trauerfeier für den verstorbenen republikanischen Senator Lindsey Graham wird sich Zelensky am Abend auch mit den US-Senatoren treffen. Der Senat berät seit Monaten über einen Gesetzentwurf, der härtere Sanktionen gegen Russland und seine Handelspartner vorsieht.
0: Nach dem Anschlag auf den CSD in Berlin drängt Innenminister Alexander Dobrindt auf schärfere Regeln für Gefährder. In den ARD-Tagesthemen forderte Dobrindt unter anderem eine bundesweit einheitliche Präventivhaft. Auch sollten Menschen, denen ein Anschlag zuzutrauen ist, vermehrt elektronische Fußfesseln tragen. Und für Gefährder dürfe auch nicht das Jugendstrafrecht gelten, sagt der CSU-Politiker. 2700 Feuerwehrleute, 1500 Militärangehörige. Diese Zahlen machen deutlich, wie groß die Waldbrandfläche in Frankreich ist und wie hart der Kampf gegen das Feuer. Zwar war heute früh von einer ruhigen Nacht die Rede, die Flammen nähern sich aber weiter der Stadt Bordeaux. Jean-Marie Magro, wie gefährlich ist dort die Lage?
2: Also das Feuer ist recht nah. Es ist, ich würde jetzt mal sagen, ungefähr 15 Kilometer vom südwestlichen Stadtrand entfernt. Es ist, wie gesagt, nicht weiter fortgeschritten, aber dadurch, dass es eben wieder so viel heißer werden soll, ist das Ganze eben ein bisschen unvorhersehbar. Man hat jetzt eben in den vergangenen Stunden versucht, auch Schneisen durch das Waldgebiet zu bilden, indem man Bäume gerodet hat und dann eben dadurch versucht, den Feuer sozusagen seinen Nährboden zu entziehen. Und da wird man jetzt eben sehen, ob das die richtige Strategie war, da zumindest einige Schneisen zu bilden.
0: Und jetzt zu einem Mann, der Weltmeister und Europameister als Fußballspieler war. Und jetzt ist Zinedine Zidane Trainer der französischen Nationalmannschaft. Er hat in Paris einen Vertrag bis 2030 unterschrieben. Und Zidane wird mit den Worten zitiert: Es ist mir eine große Ehre. Bei der Fußball-WM hatte Frankreich das Spiel um Platz 3 verloren.
3: Ja, sowas Peinliches ist es uns ja nicht passiert. Ne? Spiel um Platz 3 haben wir nicht verloren.
4: Also nein, das würde uns nicht passieren.
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3: Armin Brecht mit Sonnenschein und das Wetter für uns in Hamburg.
6: Genau, ich komme auch gerade von draußen, habe ein paar Sonnenstrahlen abbekommen. Vielen Dank dafür. Einige Wolken trotzdem noch da, die haben aber keine Regenschauer geladen. Es bleibt heute trocken bei bis zu 25 Grad. 19 jetzt schon bei Ihnen in Eimsbüttel. Morgen knacken wir dann zum ersten Mal die Woche die 30 Grad Marke mit ganz viel Sonne. Übermorgen gibt es sogar noch ein bisschen mehr.
3: Blitze und Staus, die Lage im Verkehrszentrum Roterbau ein bisschen ruhiger geworden?
6: Ja, immer noch eine Warnung für die A7 Richtung Süden wegen der ungesicherten Unfallstelle zwischen Stellingen und dem Volkspark. Und genau da stockt es auch gerade noch ganz ordentlich. Also okay, 5 Kilometer, aber immerhin 30 Minuten Verzögerung, da es jetzt durch diesen Unfall möglicherweise auch es sich noch ein bisschen weiter hinzieht. Richtung Norden auf der A7 zwischen Heimfeld und dem Elbtunnel 6 Kilometer stocken Verkehr. Sie haben aber nur so 20 Minuten Verzögerung dadurch. Und in der Stadt ist die Straße Nedderfeld in Lockstedt zwischen Jägerlauf und Offerkamp. Tada, wieder frei. Auch sonst keine schlimmeren Staus, ein paar kleinere. 6 Linkspforte Richtung Wallstraße gerade. 5 bis 10 Minuten brauchen Sie da länger. Und an der Amandus-Stubbe-Straße, Höhe A1, Hamburg-Moffledt, sind die Ampeln ausgefallen.
3: Danke, Armin. Gute Fahrt für Sie. Wir sind Hamburg. Ich bin Michael Wittig. Große Showtreppe jetzt für Freddie Mercury hier bei uns. Hallo, Hamburg. Oh.

0: 12 Uhr und gleich 13 Minuten.
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0: Ja, die Nominierung, die haben wir, aber die nominierte Person, die wird dringend gesucht, ist eine tolle Geschichte. Frau Friese, bitte legen Sie los.
2: Mein Hamburger des Tages ist der nette junge Mann, der mir am 11.07. bei meinem Unfall, als mich ein PKW angefahren hat und ich vom Fahrrad gestürzt bin, so toll geholfen hat. Er hat den Rettungswagen geholt und war auch die ganze Zeit dabei, um mich zu beruhigen.
0: Ja, einfach toll. Sehr nachhaltig und das hat er ganz toll gemacht. Ist nicht von ihrer Seite gewichen, bis eben der Krankenwagen da war. Nicht nur das, dann hat er auch noch so die anderen Helfer koordiniert, hat so alles mal in die Hand genommen.
2: Also er hat die Autofahrerin hat er gleich losgeschickt, weil da war ja gleich die Tankstelle. Die hat er gleich losgeschickt, dass sie Eis besorgt zum Kühlen.
0: Ja, klasse einfach. War ein richtig schwerer Unfall. Die Autofahrerin hat Frau Friese offenbar beim Abbiegen übersehen und sie musste danach mit schweren Beinverletzungen ins Krankenhaus. Und vielleicht hört uns ja gerade der junge Mann selbst, ja, oder Verwandtschaft oder Nachbarn, und die wissen von dieser Geschichte, weil er ihnen die erzählt hat, wie er Frau Friese so toll geholfen hat nach ihrem Unfall. Das war in Lohbrücke auf dem Sanderdamm. Am 11. Juli war das. Und Frau Friese würde sich gerne bei Ihnen bedanken. Wir würden da gerne die Verbindung herstellen. Weiterhin gute Besserung an Frau Friese. Und wenn Sie also dieser junge Mann sind oder Sie wissen, wer das ist, dann gerne ein sachdienlicher Hinweis an die NDR Hamburg App. Danke dafür.
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Phil Collins, I wish it would rain down, Ende 90,3, 12.23 Uhr. Ja, die richtigen Kreuze machen, darauf kommt es an. In Hamburg haben Lottospielerinnen und Spieler im vergangenen Jahr mehr als 175 Millionen Euro für Tippscheine und Lose ausgegeben. Und davon ist dann auch ein erklecklicher Betrag, nämlich fast 60 Millionen Euro an die Stadt Hamburg abgeführt worden, gemäß Glücksspielstaatsvertrag. Das Geld landet gesammelt dann im Hamburger Haushalt. Aber Gewinne wurden natürlich auch ausgezahlt. 70 Millionen Euro an Gewinnen gingen zurück an viele Glückliche und darunter waren auch 3 Millionen Gewinne. Kurios, einer der 9 Millionäre hatte seinen Lottoschein ein Jahr nach Abgabe erst beim Aufräumen im Handschuhfach seines Autos gefunden. Das würde ich auch gerne machen. Ich spiele auch Lotto immer mit denselben Zahlen und sowas im Handschuhfach. Bei mir ist dann nur das Serviceheft und eine alte FFP2-Maske. Aber vielleicht gucke ich heute nochmal nach, finde ich da vielleicht was. Billy Ocean ist dran bei uns. Hallo Hamburg. 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

0: OMD, das Orchestra Maneuvers in the Dark, Sailing on the Seven Seas bei NDR 90,3, der Sender mit den größten Hits aller Zeiten. 12.30 Uhr, halb eins, Amir Brecht hat das Wetter für uns in Hamburg.
1: Ja, die Wolken sind in großen Teilen zumindest Richtung Westen weitergezogen. Deswegen kriegen wir gerade ganz viel Sonne mit immer noch ein paar lockeren Wolken, aber im Mix dafür schön warm. Maximal 25 Grad werden es heute noch und 19 sind es jetzt bei Ihnen in Rothenburgsort. Morgen knacken wir dann mit viel Sonne die 30 Grad Marke.
0: Die Blitzer und die Staus schauen ins Verkehrszentrum Roter Baum.
1: Achtung bitte auf der A20 Bad Segeberg Richtung Lübeck zwischen Geschendorf und Mönckhagen liegen Gegenstände. Ansonsten ist die A7 heute Nachmittag, ja, ich komme auf Uhr, heute Mittag, so ein bisschen das Sorgenkind. Ich will jetzt noch nicht viel zu viel vorwegnehmen. Richtung Süden stockt es zwischen Volkspark und Waltershof immer noch auf 5 Kilometern. Das dauert da für Sie mindestens 20 Minuten länger und ebenso ist es in der Gegenrichtung zwischen Heimfeld und dem Elbtunnel 6 Kilometer stockender Verkehr. In der Stadt durch die vielen Baustellen immer mal wieder so kleinere Staus bzw. Stop-and-Go-Situation. Momentan aber nichts ganz Schlimmes. Der Bernsteinweg wird zwischen Bergdoldweg und Weidende wegen Bauarbeiten heute und morgen jeweils zwischen 7 und 18 Uhr gesperrt und an der Amandus-Stuppe-Straße Höhe A1 Hamburg-Mofflet immer noch die Ampeln außer Betrieb. Wenn Sie noch was für uns haben, gern melden über die NDR Hamburg-App oder kostenlos anrufen unter 08000 90 90 93. Warte, jetzt sage ich es ja einmal richtig. Nicht 90 90 3. 08000 90 3 90 3.
0: So, ja. Hamburg, Donna Summer mit Hot Stuff und Billy Idol. Jetzt schon mal, der konnte gar nicht abwarten, dass er dran ist. Eyes was out of face. Ich bin Michael Wittig. Schönen Mittag mit uns. Hallo Hamburg.

0: Hot Stuff, Donna Summer. Ja, Hot Stuff, das ist so das Motto für die nächsten Tage bei uns in der Stadt. NDR 90,3 ist hier an Ihrem Dienstag. Amir, unser Wetterexperte, was kommt denn da auf uns zu?
1: Ja, vor allem warme Luft, dank Hoch Olaf. 30 Grad kriegen wir morgen im Laufe des Tages und Donnerstag sogar bis zu 33.
0: Das ist dann ja schon mal ein bisschen der Puh-Bereich. Wenn wir uns richtig anstrengen, dann schaffen wir es vielleicht alle zusammen, einen Rekord zu brechen. Der Rekord beim Absatz von Wasser und Eis nämlich. Da gibt es jetzt neue Daten vom Statistischen Bundesamt. In der letzten Juniwoche haben wir hier in Deutschland nämlich diesen Rekord aufgestellt.
1: Ja, bei dieser Mega-Hitze, das war ja damit um die 40 Grad, so viel kriegen wir ja zum Glück nicht. Da haben die Leute aber auf jeden Fall einen ordentlichen Hydration-Break eingelegt, kennen wir noch von der WM den Begriff. Der Absatz von stillem Wasser, der ist komplett nach oben geschossen, um 77%. Genauso Speiseeis haben die Leute wie verrückt gekauft, 90% mehr als in den Jahren 2023 bis 2025.
0: Ja, ich erinnere mich noch gut daran, da wollte ich beim Einkaufen so eine Packung Eis kaufen, es war alles komplett ausverkauft.
1: Ist mir auch passiert.
0: Ja, übrigens hat man die Hitze auch beim Absatz von Biermischgetränken und Limo gemerkt. Also, falls es morgen unerträglich wird, jetzt schon vorausschauend mit Eis und mit kühlen Bierchen eindecken, ne?

ganz große Titel. Islands in the Stream, Kenny Rogers, Dolly Parton. Na klar passt das rein in die Abteilung, die größten Hits aller Zeiten hier bei uns. So geht's dann auch weiter mit Philipp von Kageneck ab 13 Uhr. Ich bin Michael Wittig. Wir hören uns dann morgen wieder ab 10. Schönen Dienstag.

0: NR 90,3, jetzt mit einer wichtigen Meldung von Amir Brecht.
1: Vorsicht bitte auf der A24 Berlin Richtung Hamburg zwischen dem Kreuz Hamburg-Ost und Jenfeld ist ein Radfahrer unterwegs. Passen Sie da bitte auf.

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1: Da hatten wir jetzt ganz viel Gefühl hier bei NDR 90,3 mit Mariah Carey. Gleich Vögelscharke, ihr Good Heart. Vorher jetzt die Nachrichten mit Philipp Kaute.
2: Guten Tag, es ist 13 Uhr.
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2: Christina Block gerät vor Gericht in Bedrängnis. Bauarbeiten an der U1 gehen in die entscheidende Phase. Waldbrände nähern sich weiter der Stadt Bordeaux. Das Wetter in Hamburg, Wolken, zwischendurch auch Sonne, 26 Grad. Es war der erste Verhandlungstag nach der Sommerpause und gleich ging es wieder hoch her im Hamburger Block-Prozess. Da geht es ja um die Entführung von zwei Kindern der Block-Familie in der Silvesternacht 2023. Und heute wurde der Hauptangeklagten Christina Block indirekt ein Haftbefehl angedroht. Gerichtsreporterin Elke Spanner, was war passiert?
4: Christina Block hat einer Kinderpsychiaterin Unterlagen gegeben, die sie ihr nicht hätte geben dürfen. Diese Psychiaterin erstattet heute ihr Gutachten darüber, wie es den beiden damals entführten Block-Kindern inzwischen geht. Welche psychischen Folgen das Ganze für die Kinder hatte, ist natürlich ganz bedeutend für die Höhe der Strafen für die Entführer und ja, für alle, die da womöglich mit drin hängen. Für dieses Gutachten hatte Christina Block der Psychiaterin ärztliche Unterlagen gegeben, soweit so gut. Aber bei diesen Unterlagen waren eben auch Beweisanträge, die ihr Anwalt noch stellen wollte und ein Brief, in dem der Ex-Mann Stefan Hensel wohl sehr schlecht wegkommt. Die Vorsitzende Richterin sagte dazu heute, das wäre eine Beeinflussung der Sachverständigen und eine sogenannte Verdunkelungshandlung. Und ein Staatsanwalt sagte, es wären die Voraussetzungen für einen Haftbefehl erfüllt.
2: Und was sagt Christina Block selbst dazu?
4: Ja, die wirkte ganz erschrocken darüber, was sie da ausgelöst hat. Sie sagte sinngemäß, dass sie sich gar nichts dabei gedacht habe und auch niemals vorhatte, die Psychiaterin zu beeinflussen. Sie habe ihr mehrere Dokumente gegeben, die die Psychiaterin für das Gutachten braucht und die jetzt Umstrittenen dann eben einfach auch. Man hat der Vorsitzenden Richterin aber angemerkt, dass sie ihr diese Naivität nicht so richtig abgekauft hat. Die Richterin hat ja immer einen recht scharfen Ton, aber heute war der noch schneidender als sonst. Sie

0: sagte zu Block, wir behalten uns Maßnahmen vor. Also ganz vom Tisch ist der Haftbefehl noch nicht.
1: Soweit Elke Spanner. Seit 2 Wochen ist die U1, also die blaue U-Bahn-Linie, zwischen Lattenkamp und Fuhlsbüttel Nord gesperrt und das bis Oktober. Jetzt gehen die Baumaßnahmen in die entscheidende Phase. Am U-Bahnhof Sengelmannstraße in der City Nord stellt die Hochbahn neue Bahnsteige fertig für den Übergang zur neuen U5 in 3 Jahren. Reinhard Postelt.
2: Fahrgästen der U1 beschert die 13-wöchige Sperrung erstmal Verzögerungen. Dafür soll es in der Sengelmannstraße in Zukunft ruckzuck gehen, beim Umstieg von der U1 auf die U5. Sven Möller, der Betriebsleiter der U-Bahn, steht auf dem halbfertigen Umsteigebahnsteig.
3: Bahnsteiggleicher Umstieg ist ein ganz wesentliches Kriterium für die Beförderungsqualität hier in Hamburg bei der U-Bahn. Wir haben sekundenschnelle Umstiege und dadurch eine Reisezeitverkürzung.
2: Eigentlich wird die U5 nur in Tunneln fahren, sagt Klaus Uphoff, Technikchef der U5. Aber
4: die Haltestelle Sengelmannstraße ist die einzige Haltestelle der U5, die oberirdisch liegt. Westlich und östlich daran schließen sich dann wieder Tunnelbereiche an.
2: Deshalb sind komplizierte Tunneleinfahrten nötig. Auch die werden bis zum Ende der U1-Sperrung Mitte Oktober fertig. In 3 Jahren kann man die U5 dann zwischen Sengelmannstraße und City Nord nutzen.
1: Nach einem tödlichen Unfall an der Außenalster steht jetzt ein 18-jähriger Autofahrer vor dem Hamburger Landgericht wegen Mordes. Im Januar hatte er sich eine Verfolgungsjagd mit der Polizei geliefert und war dann in der Straße an der Alster mit einem Transporter zusammengestoßen. Sein 35 Jahre alter Beifahrer starb. Laut Staatsanwaltschaft hatte der Angeklagte keinen Führerschein und Drogen genommen. Mehr zu dem Prozess gibt es auch bei uns in der NDR Hamburg App. Der israelische Staatschef Benjamin Netanyahu ist in Washington eingetroffen, ebenso wie der ukrainische Präsident Volodymyr Zelensky. Beide nehmen an der Trauerfeier für den verstorbenen US-Senator Lindsey Graham teil und beide werden im Zuge dessen auch von US-Präsident Donald Trump empfangen. Das Verhältnis zwischen Israel und den USA galt zuletzt als belastet. Aus Washington, Nina Barth.
5: Es ist das erste Treffen zwischen US-Präsident Donald Trump und dem israelischen Regierungschef Benjamin Netanyahu seit Beginn des Krieges gegen Iran Ende Februar. Netanyahu wird die Gelegenheit nutzen wollen, Israels Ziele zu unterstreichen. Anders als für Trump dürfte für Netanyahu zum jetzigen Zeitpunkt dazu nicht die Beendigung des Krieges gehören. Das Verhältnis zwischen Trump und Netanyahu hatte sich zuletzt wegen offensichtlich unterschiedlicher Vorstellungen im Iran-Krieg abgekühlt. Trump erklärte gestern, es gebe kleinere Differenzen, insgesamt lägen beide aber nah beieinander. Außerdem dürfte es in dem Gespräch um den Konflikt zwischen Israel und dem Libanon gehen. Ende vergangenen Monats hatten sich Israel und der Libanon unter Vermittlung der USA auf ein Rahmenabkommen geeinigt. Es sieht einen teilweisen Abzug der Israelis aus dem Südlibanon vor.
1: 7,1. Diese Stärke hatte ein Erdbeben im Südwesten Japans. Mindestens 50 Menschen wurden in Krankenhäuser gebracht. Nach Behördenangaben sind 12 Häuser eingestürzt. Außerdem wurden Straßen und Brücken beschädigt. In einem Einkaufszentrum gab es eine Explosion. Sie haben Bäume gefällt, ganze Schneisen in Waldgebiete geschlagen, damit sich die Flammen nicht noch weiter ausbreiten. Das ist die neue Strategie der Feuerwehrleute im Südwesten Frankreichs im Kampf gegen die Waldbrände. Präsident Emmanuel Macron hat den Menschen in Bordeaux erst gestern Mut gemacht.
6: Man werde diesen Kampf gemeinsam gewinnen und alles geben, sagt Macron in Bordeaux.
1: Ja, und erst heute früh galt die Lage als stabil. Caroline Düller in Frankreich, heißt das, die Einsatzkräfte können durchatmen und haben den Brand bald im Griff.
7: Also es herrscht zumindest ein vorsichtiger Optimismus. Laut der Präfektur haben die Flammen letzte Nacht zwar an einigen Stellen wieder an Kraft gewonnen, diese wieder aufgeflammten Brandherde seien aber unter Kontrolle. Insgesamt bleibt die Lage laut den Behörden stabil. Die durch den Brand zerstörte Fläche, die ist seit gestern auch nicht größer geworden. Aber der Wetterdienst Meteo France hat ab heute die zweithöchste Hitzewarnstufe für das Departement ausgerufen. Die Einsatzkräfte fürchten, dass ihnen das die Arbeit schwerer macht. Außerdem soll es kräftige Winde geben, noch dazu aus häufig wechselnder Richtung. Und das alles sind natürlich schwierige Bedingungen, um das Feuer zu bekämpfen. Und am Vormittag haben die Behörden auch angeordnet, die Campingplätze in Lacanau vorsorglich zu räumen. Etwa 4000 Touristen werden da in Sicherheit gebracht.
1: Man kann es sich denken, aber jetzt ist es mit Zahlen belegt. Bei der letzten Hitzewelle im Juni mit Werten um 40 Grad haben wir in Deutschland deutlich mehr Eis und Wasser gekauft als sonst um diese Jahreszeit. Die Werte im Einzelnen: verkauft wurde 90% mehr Speiseeis und 60% mehr Mineralwasser als sonst im Juni üblich. Das Statistische Bundesamt hat die Scannerdaten in Supermarktketten ausgewertet. Übrigens beginnt morgen die nächste Hitzewelle.
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9: Ja, damit liegt ja jetzt der Ball auf dem Punkt für Amir Brecht. Kaufen wir dann jetzt heute und morgen wieder mehr Speiseeis?
10: Heute schon mal einkaufen, vor allem Wassereis ist immer sehr gefragt. Und morgen dann genießen, ja, wenn Sie wollen, heute auch schon. Es ist sehr angenehm. Wir haben Sonne, aber auch einige Wolken noch im Mix bei maximal 25 Grad. 20 sind es jetzt bei Ihnen in Altona, da schmeckt das Eis natürlich auch heute schon. Morgen aber auf jeden Fall nochmal dringend dazu zu raten, wir bekommen ganz viel Sonne und bis zu 30 Grad.
9: Also mir schmeckt Speiseeis auch bei 4 Grad Außentemperatur, aber das ist ein Einzelschicksal.
10: Blitzer, geht meinen Kindern auch so.
9: Siehste, Blitzer und Staus aus dem Verkehrszentrum Roterbaum.
10: Ja, da ist gerade noch was reingekommen. Achtung bitte auf der A23 Heide Richtung Hamburg zwischen Pinneberg Süd und Halstenbek-Relling ist ein defektes Fahrzeug. Ansonsten ist der Elbtunnel heute, um es mal so zu sagen, sehr gefragt. A7 Richtung Süden stockt es zwischen Volkspark und Waltershof weiterhin auf 4 Kilometern und kostet sie ungefähr eine Viertelstunde. A7 Richtung Norden zwischen Heimfeld und dem Elbtunnel immer noch 6 Kilometer stockender Verkehr und sie haben da ungefähr 30 Minuten Zeitverlust. In der Stadt stockt es auf der B73 Cuxhavener Straße zwischen Falkenbergsweg und an der Geest. 10 Minuten brauchen sie da länger. Und die Alster-Krug-Chaussee B433, die ist momentan stadteinwärts zwischen Traute-Lavrenz-Straße und Mainweg nach einem Unfall gesperrt. Das war's.
9: Gute und sichere Fahrt wünschen wir. Guten Tag, ich bin Philipp von Kageneck und das Wacken-Festival steht ja vor der Tür, sowohl zeitlich als auch örtlich vor den Toren Hamburgs. Wir spielen gleich KISS. Ja, und ich weiß, das ist jetzt für Wackengänger eher mal so Softrock. I Was Made For Loving You und vorher Fergal Sharkey, A Good Heart. Das sind die größten Hits aller Zeiten hier bei NDR 90,3. Einen

0: Die können noch wilder, aber hier sind sie zahm. Kiss bei NDR 90,3. I was made for loving you um 13.17 Uhr. Und es gibt ja neuen Blockbuster im Kino. Die Odyssee von Regisseur Christopher Nolan. Und Lawrence Lawson und sein Arbeitskollege Helge, die schnacken jetzt über diesen neuen Blockbuster, aber auf Platt.
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3: 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Hey, angelt sich forzen, woddelut sie in Tobadoos, kickt von sie in Schrifttisch hoch und sagt, wat is? Wärst du all in Kino, die Neo Odysseus Film, tein jo Krieg für'n frömme Fru und ach daran, tein jo Erfurt rüch to de Egen. Zyklopen und Sirenen, all inclusive. Helge knabbert an sie'n Woddel. Nee, hab ich noch nicht sehen. Blödige Angelegenheit, summa summarum. Ich so, die Besetten ist Deluxe, Matt Damon, also der Jason Bourne spielt Odysseus. Anne Hathaway und der Dövildrich Prada ist Penelope. Und Spider-Man Tom Holland spielt sie in Söhn. Helge sinniert. So viel Promis, das lenkt doch ab von der Geschichte, oder? Aber das holten Pferd ist wiss spannend. Das Gastgeschenk, die perfekte List. Akrozehig und der Regisseur wohl Realismus pur. Und weil das Holtpferd angeht, dogelang huckten Dutz schiedige Soldaten ob engsten Ruhm zu hob. Kein Tant Meier, sie kriegt kaum Luft. Das wies der Film wohl drastisch. Helge hört ob zu knabbern, verträgt sie ein Gesicht und sagt, also das müsst doch bestialisch stinken. Und ich frug mich nur ernsthaftig, wozu hebt der Trojoners das nicht magt, da du was gehörig stinkt, beton Himmel. Ich muss lachen, stell dir das Bild mal vor. Der Trojaner smockt der Dörf und das Pferd oben, schnuft emul deep durch, kippt ude Latschen und liegt weg in Ohnmacht. Und Helge so, kein Wunder, da Troja fullen ist. Wat für ein Odyssee.
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ein Mensch geht, dann sind wir traurig, aber jeder Mensch hinterlässt ja irgendetwas. Und in diesem Fall jetzt geht es um Bonnie Tyler. Vor ja gut 3 Wochen in ihrer Wahlheimat Portugal ist sie gestorben, hat uns aber vieles hinterlassen, vieles Großartiges hinterlassen, wie das hier zum Beispiel. Bonnie Tyler, Lost in France bei NDR 90,3.

0: Hier ist NDR 90,3. Am Dienstagnachmittag, 13:30 haben wir es gleich und wir schauen jetzt mit Armin Brecht aufs Wetter.
1: Ja, wir nähern uns jetzt langsam aber sicher unserer Top-Temperatur heute. Die liegt ja bei 25 Grad. 21 sind es jetzt zum Beispiel schon bei Ihnen in Fuhlsbüttel, sogar 22 in Neuwiedental. Dazu haben wir einen Mix aus Wolken und Sonne. Das ist immer mal so ein bisschen ein Hin und Her. Mal sind es mehr, mal weniger Wolken. Auf jeden Fall ist es trocken heute und bleibt es auch. Morgen knacken wir dann mit viel Sonne die 30-Grad-Marke. Übermorgen schon mal als kleiner Ausblick sogar bis zu 33 Grad möglich.
0: Das sind ja durchaus gute Nachrichten. Jetzt wollen wir mal gucken, ob das hier auch klappt mit den guten Nachrichten. Blitzer und Staus aus dem Verkehrszentrum Roterbaum.
1: Naja, geht so. Jetzt hat es die A1 nämlich auch erwischt. Aus Lübeck kommt Richtung Hamburg zwischen Billstedt und Norderelbe. 3 Kilometer stockender Verkehr, dauert so 10 Minuten länger für Sie. Dann A7 Richtung Süden. Hier stockt es noch auf 3 Kilometern zwischen Volkspark und dem Elbtunnel, aber nicht mehr so viel Verzögerung. Dauert vielleicht 10 Minuten länger. Und Richtung Norden sind es zwischen Heimfeld und dem Elbtunnel immer noch 6 Kilometer stockender Verkehr. Da brauchen Sie immer noch eine halbe Stunde mehr. In der Stadt durch die vielen baustellenbedingten Sperrungen überall mal ein bisschen voller. Momentan zum Beispiel auf der Fruchtallee stadtauswärts oder gar nicht so weit weg da. Holstenkamp, wenn Sie von der Kieler Straße runterfahren, da brauchen Sie gerade 10 Minuten länger.
0: Gute und sichere Fahrt wünschen wir.
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0: Ich bin Philipp von Kageneck und wenn das Verkehrschaos in Hamburg so klingt, dann wissen Sie, es ist wieder Dom und wir schicken Sie hin. 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Das hören wir uns gleich alles nochmal an nach Supertramp und Dreamer und jetzt Mark Almond und Gene Pitney. Something's gotten a hold of my heart. 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

0: Nur echt mit der Triangel am Ende. Supertramp, Dreamer bei NDR 90,3. Und wir haben es ja eben gehört, Wetteraussichten morgen bis zu 30 Grad. Am Donnerstag sogar bis zu 33 Grad. Da kenne ich einen Ort bei uns in der Stadt. Da können Sie sich hervorragend abkühlen. Genau, auf dem Hamburger Sommerdom, da gibt's ja diese Wildwasserbahn, die ist eh immer da. Und jetzt auch dieses Atlantis-Rafting mit so Drehenbooten, da kann man ganz schön nass werden. Beim Sommerdom ist das ein Vergnügen und zahlen müssen Sie dafür auch nichts. Wenn Sie bei uns gewinnen...
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0: Elton John. Bei NR90,3 I don't want to go on with you like that. Um 13.48 Uhr. Und ich sag's mal nur so. Es ist heute der 28. Juli. Das heißt, nächste Woche ist August. Und wir wissen, Ende August liegt das erste Weihnachtsgebäck im Supermarkt. Da wird Spekulatius da sein. Vielleicht bei 32 Grad im Schatten. Und viele sagen, ja, muss das denn sein? Das wird ja von Jahr zu Jahr früher. Das gilt aber nicht nur für Weihnachtsschnitzereien im Supermarkt. Das gilt auch ein bisschen für die Natur. Wir hatten ja immer so die Faustregel. 8. August bis 9. September, da ist Heideblüte. Und da muss man ja gar nicht bis zur Lüneburger Heide fahren. Haben wir ja auch hier bei uns in Hamburg vor der Haustür Richtung Fischbeck, die Fischbecker Heide. Aber diese Faustregel, dass das erst am 8. August losgeht, die gilt, glaube ich, so auch nicht mehr. Tatsächlich nämlich geht es jetzt schon los auf den ersten Feldern. Steffen Albers vom Verein Naturschutzpark Lüneburger Heide sagt, ja, das passiert jetzt häufiger.
1: Das ist ein zu beobachtender Trend, den wir in den letzten Jahren eben verstärkt beobachtet haben. Das hat sicherlich auch mit dem Klimawandel zu tun, dass die Heide früher anfängt zu blühen. Das hat damit zu tun, dass die Winter nicht mehr so kalt sind, nicht mehr so viel Schneelage ist, nicht so harte Frosttemperaturen sind, wie ich sie noch aus meiner Kindheit eigentlich als normal empfunden habe. Das kennen wir heute ja schon fast gar nicht mehr. Und das hat sicherlich auch damit zu tun, dass die Heide früher beginnt zu blühen.
0: Ja. Wir sind bereit in den Startlöchern und offensichtlich kann auch der durchaus stramme Winter, aus dem wir hier gerade kommen, der Heide da nichts anhaben. Also wenn Sie doch schon mal einen Ausflug hinplanen wollen, es kann sich schon lohnen, die Heideblüte anzugucken. Übrigens gibt's ja auch, haben die sich ausgedacht und eingerichtet, die Leute, ein Heideblütenbarometer. Da können Sie dann, bevor Sie sie ja hinstapfen, gucken, wie die Blüte gerade aussieht. Und wir haben heute mal tagesaktuell geguckt, es steht so bei 10%. Finden Sie übrigens auf der Webseite der Lüneburger Heide unter lüneburger-heide.de. Da können Sie sich selber das Heideblütenbarometer angucken und dann abschätzen, ob der Ausflug lohnt. Aber eigentlich lohnt er doch immer, auch wenn nicht alles blüht. Die Rolling Stones jetzt, I Can Get No Satisfaction bei NDR 90,3.

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2: Kurz vor 14 Uhr, das ist bei uns hier bei NDR 90,3 traditionell die Geisterstunde. Deswegen gleich Ray Parker Jr., die Ghostbusters, hören wir direkt nach den Nachrichten. Die kommen jetzt mit Philipp Kaute.
3: Guten Tag, es ist 14 Uhr.
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3: Hamburger Gericht droht Christina Block mit Haftbefehl. Zahl der Beschäftigten bei der Stadt Hamburg steigt. Waldbrände nähern sich weiter der Stadt Bordeaux. Das Wetter in Hamburg, Wolken, auch mal Sonne, 26 Grad. Die Sommerpause ist vorbei, der Hamburger Block-Prozess geht weiter und das gleich mit einer Eskalation. Der Hauptangeklagten Christina Block wurde indirekt ein Haftbefehl angedroht. Es geht um die Entführung ihrer Kinder im Jahr 2023. Elke Spanner.
4: War es Naivität oder der Versuch, eine Gutachterin zu beeinflussen? Um diese Frage ging es im Gericht in aufgeheizter Stimmung. Christina Block hatte einer Kinderpsychiaterin Unterlagen gegeben, die sie ihr nicht hätte geben dürfen. Diese Psychiaterin erstattet heute ihr Gutachten darüber, wie es den beiden damals entführten Block-Kindern inzwischen geht. Dafür hatte Christina Block der Psychiaterin ärztliche Unterlagen gegeben, aber eben nicht nur. Darunter waren auch Beweisanträge und ein Brief mit offenbar diffamierenden Aussagen über ihren Ex-Mann Stefan Hensel. Sie habe sich nichts dabei gedacht, beteuerte Christina Block. Die Vorsitzende Richterin sprach dagegen von einer Einflussnahme auf die Psychiaterin und einer Verdunkelungshandlung. Ein Staatsanwalt sprach einen Haftbefehl für Christina Block an. Die Kammer sagte, sie behalte sich Maßnahmen vor. Anschließend begann die Kinderpsychiaterin mit ihrem Gutachten. Dafür wurde die Öffentlichkeit ausgeschlossen.
3: Was genau steckt hinter dem Anschlag auf den CSD in Berlin? Um diese Frage zu beantworten, werten die Ermittler jetzt ein Bekennervideo aus. Das haben sie auf dem Handy des mutmaßlichen Attentäters Abdul B. gefunden. In dem Video soll er nicht nur den Anschlag zugeben, sondern auch seine Treue für die Terrororganisation IS offenbaren. Bei dem Anschlag in Berlin starb eine Frau, mehr als 30 Menschen wurden verletzt. Gut 70.000 Menschen. So viele passen zum Beispiel in ein größeres Fußballstadion. Und etwa so viele Vollzeitkräfte, gut 70.000, arbeiten bei der Stadt Hamburg. Das ist ein Plus von rund 1.000 Vollzeitkräften. Das alles geht aus dem aktuellen Personalbericht hervor, den der Senat im Rathaus vorgestellt hat. Jörn Strehler-Pohl.
5: Eine wachsende Stadt braucht auch mehr Beschäftigte bei der Stadt, zum Beispiel Lehrkräfte an den Schulen oder Polizeibeamte. Das ist ein grundsätzlicher Leitgedanke für den Hamburger Senat, sagt Staatsrat Jan Pörksen.
6: Unser Ziel ist, dass wir die Personalausstattung und die Bevölkerungsentwicklung im Gleichgewicht halten. Das heißt, wir sind jetzt dabei, das kann man durchaus so sagen, etwas auf die Bremse zu treten.
5: Denn die Zahl der Einwohner sei nicht mehr so stark gestiegen, wie zunächst angenommen. Deshalb soll also die Zahl 37,6 etwas zurückgeschraubt werden. 37,6, so viele Vollzeitkräfte arbeiten statistisch gesehen gerade pro 1000 Hamburgerinnen und Hamburger. Übrigens, fast 40% der Beschäftigten bei der

0: Neustadt sind in Teilzeit. Deutlich mehr als die Hälfte von ihnen ist weiblich und etwa ein Viertel aller Azubis und Studentinnen und Studenten der öffentlichen Verwaltung haben ausländische Wurzeln.
1: 2700 Feuerwehrleute, 1500 Militärangehörige. Diese Zahlen machen deutlich, wie groß die Waldbrandfläche in Frankreich ist und wie hart der Kampf gegen das Feuer. Zwar war heute früh von einer ruhigen Nacht die Rede, die Flammen nähern sich aber weiterhin der Stadt Bordeaux. Jean-Marie Magro, wie gefährlich ist dort die Lage?
2: Also das Feuer ist recht nah. Es ist, ich würde jetzt mal sagen, ungefähr 15 Kilometer vom südwestlichen Stadtrand entfernt. Es ist, wie gesagt, nicht weiter fortgeschritten, aber dadurch, dass es eben wieder so viel heißer werden soll, ist das Ganze eben ein bisschen unvorhersehbar. Man hat jetzt eben in den vergangenen Stunden versucht, auch Schneisen durch das Waldgebiet zu bilden, indem man Bäume gerodet hat und dann eben dadurch versucht, den Feuer sozusagen seinen Nährboden zu entziehen. Und da wird man jetzt eben sehen, ob das die richtige Strategie war, da zumindest einige Schneisen zu bilden.
1: 2 Wochen sind schon rum. Die U-Bahn-Linie 1 bleibt aber noch bis Oktober für Bauarbeiten gesperrt, und zwar zwischen Lattenkamp und Fuhlsbüttel Nord. Jetzt stellt die Hochbahn am U-Bahnhof Sengelmannstraße neue Bahnsteige fertig. Dann sollen Fahrgäste schnell in die neue U5 umsteigen können. Das wiederum ist für 2029 geplant.
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4: Und jetzt schauen wir auf das Wetter für Hamburg mit Armin Brecht.
5: Sonne, Wolken, gute Laune. Wir haben jetzt echt einen schönen Mix aus Sonne und Wolken. Dazu maximal 25 Grad in Neuwiedental, bei Ihnen jetzt sogar schon 23. Also wir nähern uns der Top-Temperatur. Morgen kriegen wir bis zu 30 Grad und ganz viel Sonne.
6: Sommer, Sonne jetzt auch, aber gute Laune vielleicht mit Abstrichen. Blitze und Staus aus dem Verkehrszentrum Roter Baum.
5: Okay, da haben Sie vielleicht gerade noch so ein bisschen, ja, vielleicht nicht die allerbeste Laune, aber auch da geht's voran. Auf der A1 Lübeck Richtung Hamburg zwischen Billstedt und Norderelbbrücke immerhin nur noch 3 Kilometer stockender Verkehr. Eine Viertelstunde dauert's für Sie da länger. Genauso auf der A7 Richtung Süden zwischen Volkspark und dem Elbtunnel auch 3 Kilometer stockend. Und Richtung Norden zwischen Heimfeld und dem Elbtunnel leider immer noch 6 Kilometer stockender Verkehr und so eine halbe Stunde, die Sie da auf jeden Fall mehr einplanen müssen. In der Stadt eben auch an den ein oder anderen Stellen ein paar kleinere Staus durch die ganzen Baustellen, die wir momentan auch jetzt in der Ferienzeit noch vermehrt haben. Aber ansonsten sind die Straßen soweit frei.
6: Gute und sichere Fahrt wünschen wir Ihnen. Ich bin Philipp von Kageneck und wir haben es auch gerade wieder gehört. Seit fast einer Woche Dauerthema bei uns in den Nachrichten. Die verheerenden Waldbrände in Spanien und vor allem auch in Frankreich in der Nähe von Bordeaux. Über 200.000 Menschen mussten da ihre Häuser, ihre Wohnungen verlassen und sitzen jetzt in Notunterkünften. Das Feuer brennt immer noch nach fast einer Woche. Ja, und am Sonntag, da hat die Präfektin der Region gesagt, Touristen sollten, wenn möglich, ihre Urlaube verschieben, nicht anreisen in die Waldbrandgebiete. Natürlich betrifft das in erster Linie die Feuerwehrleute vor Ort, die Anwohner vor Ort, aber geht das so einfach? Kann man einfach sagen, ja gut, dann fahre ich halt nicht hin? Was für Rechte hat man eigentlich als Urlauber in so einer Situation? Das klären wir gleich mit unserem ARD-Verbraucherteam nach dem Electric Light Orchestra und Ray Parker Jr. jetzt Ghostbusters. Ich bin Philipp von Kageneck, wünsche einen schönen Dienstag.

0: MDR 90,3 um 14:15 und es sind wirklich schlimme Bilder, die wir im Moment auch wieder jeden Tag im Fernsehen sehen. Brennende Wälder in Spanien, in Frankreich, zerstörte Gebäude, hunderttausende Menschen, die ihre Häuser verlassen mussten. Es ist wirklich kaum vorstellbar, aber doch ein Bild, an das wir uns gewöhnen müssen, weil in Südeuropa die Dürreperioden immer extremer werden, die Waldbrände häufiger und größer. Das ist natürlich vor allem für die Menschen vor Ort ein Riesenproblem. Für uns natürlich halb so wild, möchte ich mal vorsichtig sagen, wenn wir da unseren Urlaub geplant haben, der deswegen ausfällt. Aber es ist ja irgendwie schon auch blöd, weil man dann da hängt und nicht weiß, was muss ich tun, was kann ich tun. Jakob Rhein aus dem ARD-Verbraucherteam. Kann ich denn jetzt einfach so einen Urlaub kostenlos stornieren?
1: Es kommt darauf an, ob man eine Pauschalreise gebucht hat. Pauschalreisende sind nämlich am besten abgesichert bei sogenannten unvermeidbaren außergewöhnlichen Umständen. Wenn die den Verlauf der Pauschalreise erheblich beeinträchtigen, dann haben Kunden das Recht, kostenlos von der Buchung zurückzutreten. Also Rauch und Asche in der Luft oder Brandherde ganz in der Nähe vom Urlaubsort, das können solche Gründe sein. Wichtig ist, die Umstände müssen unmittelbar am Urlaubsort auftreten. Das gilt auch, wenn Urlauber bereits vor Ort sind, dann können sie unter solchen Umständen die Reise kündigen und nur die bis dahin genutzten Tage zahlen. Veranstalter müssen dann für ihre Rückreise sorgen. Es empfiehlt sich in jedem Fall aber erstmal zu schauen, welche Notfallangebote der Reiseveranstalter von sich aus bereitstellt.
0: Aber viele Urlauberinnen und Urlauber, jetzt zum Beispiel konkret dieser Ecke Bordeaux, die haben ja wahrscheinlich nicht pauschal gebucht, sondern haben sich einen Stellplatz am Campingplatz gebucht, haben sich ein Ferienhaus gebucht. Wie sieht das denn aus, wenn ich da alles selber gebucht habe?
1: Auch Individualreisende haben zwar die Chance, Geld zurückzubekommen, aber nur dann, wenn die Leistung tatsächlich nicht erbracht werden kann. Wenn der Flug zum Beispiel storniert wurde, muss entweder Ersatz angeboten oder Geld erstattet werden. Das gilt schon nicht mehr bei Verspätungen wegen Asche oder Qualm in der Luft. Da kann sich die Airline auf außergewöhnliche Umstände berufen. Wenn die Ferienwohnung nicht bezogen werden kann oder auch der Campingplatz, ja zum Beispiel in einem Sperrgebiet liegt, dann kann man sein Geld zurückbekommen. Aber ist die Unterkunft bewohnbar oder erreichbar, dann hat der Vermieter erstmal seine Pflicht erfüllt oder anders gesagt, für einen verrauchten Himmel oder nicht erreichbare Sehenswürdigkeiten kann er nicht verantwortlich gemacht werden. Individualreisende sollten also auch immer den Kontakt zur Unterkunft aufnehmen, vor allem auch, weil in der Regel das Recht des Landes gilt, in dem die gebuchte Unterkunft liegt.
0: Vielleicht noch ein letzter Tipp zum Schluss. Wie kann ich mich denn am besten über die Situation im Urlaubsland informieren?
1: Zunächst mal gilt, sich regelmäßig über die aktuellen Reisehinweise des Auswärtigen Amtes zu informieren. Das ist auf jeden Fall sinnvoll. Bei offiziellen Reisewarnungen können Pauschalreisen nämlich automatisch kostenfrei storniert werden. Ansonsten empfiehlt es sich, online zu schauen, bei Google Maps zum Beispiel. Da sind behördlich gemeldete Brände mit einem Flammensymbol markiert, ebenso Sperrungen in der Umgebung. Auch die NASA betreibt eine Echtzeitfeuerkarte. Da sieht man online, wo in den letzten 24 Stunden neue Brände ausgebrochen sind. Und man sollte am Smartphone die Notfallbenachrichtigungen aktivieren. Seit 2022 gibt es nämlich fast in ganz Europa ein einheitliches System, über das werden Notfallwarnungen automatisch an alle Smartphones in der betreffenden Region geschickt.
0: So, das sind doch schon mal Tipps, mit denen man ganz gut arbeiten kann. Vielen Dank an Jakob Rhein aus unserem ARD-Verbraucherteam. Und das hier ist France. If I were sorry, bei NDR 90,3.

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0: eben war es noch sonnig. Und jetzt plötzlich nicht mehr hier vom Studiofenster bei NDR 90,3. Wir sind beim Wetter. Armin Brecht schaut drauf.
1: Ja, das täuscht aber auch. Also ja, es sind wieder ein paar mehr Wolken, aber die haben immer so lockere Wolkenfelder, die sich dann mal von links da wieder nach rechts schieben. Gleich kommt die Sonne bestimmt wieder raus. Wir haben auf jeden Fall einen bunten Mix heute. Das bleibt doch den ganzen Tag so, auch heute Abend. Bleibt's trocken. Wir haben maximal 25 Grad auf dem Tacho sozusagen, hätte ich beinahe gesagt. Und haben die jetzt auch schon fast erreicht. Zum Beispiel bei Ihnen in Bilwerda. 23 Grad jetzt schon. Morgen, da wird's dann ordentlich. Da knacken wir ja nochmal die 30er-Marke. 30 Grad morgen, übermorgen sogar bis zu 33 möglich.
0: Und schau, wenn ich aus dem rechten Fenster hier in Longstedt gucke, da scheint schon wieder die Sonne.
1: Ja, das meine ich.
0: Also er hat recht, der Mann. Dann wollen wir mal gucken, was er hier zu erzählen hat. Jetzt Blitzer und Staus aus dem Verkehrszentrum Otterbaum.
1: Es beruhigt sich langsam ein bisschen. Aber einmal ganz kurz eine Warnung, die hier reingekommen ist. Vorsicht bitte auf der A7 und zwar Richtung Süden in der Ausfahrt Stellingen ist eine ungesicherte Unfallstelle. Oh, das ist ja schlecht, denn da wollte ich gerade verkünden, dass da genau auf der Ecke jetzt gerade Stop and Go wieder endlich vorbei ist. Das könnte ja dann wahrscheinlich jetzt doch nochmal wieder neuer dazukommen. Aber wir nehmen erstmal das, was jetzt gerade da ist, nämlich A7 Richtung Norden. Da stockt es noch ein bisschen doller zwischen Heimfeld und dem Elbtunnel weiterhin 6 Kilometer, also immer noch so 25, 30 Minuten, die Sie da länger brauchen. In der Stadt durch die vielen baustellenbedingten Sperrungen auch immer wieder mal in einigen Ecken ein bisschen voller, momentan zum Beispiel Koppelstraße stadtauswärts und genauso Habichtstraße. Wenn Sie noch was haben, dann immer her damit. Sie können sich melden über die NDR Hamburg App oder Sie rufen kostenlos an unter 08000 90 3 90 3.
0: Gut und sichere Fahrt wünschen wir mit den größten Hits aller Zeiten hier bei NDR 90,3. Climie Fischer jetzt singen da so ein Gefühl, das wir alle kennen. Love changes everything. Haben wir alle schon mal erlebt. Ich bin Philipp von Kagen.

0: Sie hat ein richtiges Organ. Susie Quattro, If You Can't Give Me Love.
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0: Ja, die hören Sie immer morgens früh hier bei in der 90,3. Und sie hat heute mit Kronkorken zu tun gehabt. Denn in Blekede bei Lüneburg, da haben sich die Leute was richtig Kluges überlegt, um Müll zu reduzieren. Haben wir heute gehört bei Ulf Ansorge und Eva Tanski. Bitte schön.
2: Und zwar werden in Blekede an Sammelstellen Kronkorken abgegeben. Die werden dann recycelt und der Erlös daraus, der wird investiert in Insektenhotels oder auch in so kleine Blühgärten auf den Schulhöfen. Sogar Obstbäume und Nisthilfen sind da drin. Also wenn denn genug Kronkorken zusammenkommen.
3: Tja, das machen die noch bis Ende August. Dann fahren Sie doch mal mit Ihren Kronkorken, wenn Sie Lust haben, nach Blekede. Da gibt es auch ein Schloss mit dem Biosphärium. Da ist die Sammelstelle und dieses Schloss können Sie sich dann einfach noch mal angucken bei der Gelegenheit. Win, win, win, win, win.
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1: Die Meets of Philadelphia von Bruce Springsteen ist voll mein Hit, weil das war einfach die Jugend damals und wir waren jung, braucht das Geld und haben gekickert wie die Wilden.
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ja auch Lieder, die vorwärts gehen, aber das hier hat ganz viel Gefühl. Bruce Springsteen, Streets of Philadelphia bei NDR 90,3. Es ist 13 vor 3 und viele von Ihnen hören natürlich regelmäßig fleißig von früh bis spät NDR 90,3 und wissen genau, wie es gleich nach 15 Uhr weitergeht. Aber wir haben ja auch immer wieder neue Hörer und deswegen sage ich den Namen noch nicht. Aber es kommt gleich der Mann, der tatsächlich einen Ausrüstungsgegenstand in dieses Studio immer mitbringt. Und ich habe noch nie draufgehauen, ich traue es mich nicht, aber jetzt mache ich es einfach mal. Achtung, wer könnte gleich kommen? Das ist Stefan Heller, der tatsächlich, ich weiß gar nicht, aus welchem Hotel er das geklaut hat, das immer mit ins Studio bringt, diese Glocke, und der wird sie gleich ab 15 Uhr fleißig drücken. Achten Sie mal drauf und zählen Sie mal mit bis 19 Uhr, wie oft er auf seinen Hotel-Glocken-Dingsbums draufgehauen hat. Ich bin Philipp von Kageneck und muss jetzt hier raus, weil ich habe gerade illegal auf diesem Ding rumgehämmert, das eigentlich Stefan Heller gehört. Mit dem geht's gleich weiter hier ab 15 Uhr bei NDR 90,3.

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2: Wham, gleich mit Wake Me Up Before You Go Go oder wie wir hier in Hamburg sagen, Nickerchen bis zum Abflug. Vorher alles, was aktuell ist. Philipp Kaute.
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4: Ermittler finden Bekennervideo nach Anschlag auf CSD. Feuerwehr ist wegen Brandes in Volksdorf im Großeinsatz. Christina Block gerät vor Gericht in Bedrängnis. Das Wetter heute Wolken, später auch Sonne, 26 Grad. Gefragt werden kann er nicht mehr. Der mutmaßliche Attentäter vom CSD in Berlin ist ja bei einem Polizeieinsatz gestorben. Jetzt haben Ermittler aber ein Bekennervideo auf seinem Handy gefunden. Bei dem Anschlag am Wochenende war eine Frau ums Leben gekommen, rund 30 Menschen wurden verletzt. Holger Schmidt.
5: Das Video stammt von einem Mobiltelefon, das in dem weißen Transporter am Anschlagsort gefunden wurde. Nach Informationen des RBB zeigt es einen vermummten Mann, der sich selbst als Kämpfer des sogenannten Islamischen Staats zeigt und gegenüber der Terrororganisation einen Treueschwur leistet. Solche Videos haben islamistische Attentäter in der Vergangenheit immer wieder aufgezeichnet. Sie wurden nach Anschlägen in der Regel vom IS selbst veröffentlicht. Im Fall des Anschlags am Rande des CSD ist das allerdings bislang noch nicht passiert. Eine Sprecherin der Bundesanwaltschaft bestätigte der ARD den Fund eines solchen Videos. Die Identität der vermummten Person sei zwar noch nicht gesichert, die Ermittler gingen aber mit einer sehr großen Wahrscheinlichkeit davon aus, dass es sich um den am Sonntag getöteten mutmaßlichen Täter Abdul B. handele.
4: Und nach dessen Anschlag auf den Berliner CSD mehren sich die Forderungen nach härteren Maßnahmen. So hat Bundesinnenminister Alexander Dobrindt unter anderem Präventivhaft von sogenannten Gefährdern gefordert. Auch sollten Menschen, denen ein Anschlag zuzutrauen sei, vermehrt elektronische Fußfesseln tragen. Der Hamburger Blockprozess hatte schon manch eine überraschende Wende. Heute ist es diese. Der Hauptangeklagten Christina Block wurde indirekt ein Haftbefehl angedroht. Es geht um die Entführung ihrer Kinder im Jahr 2023. Elke Spanner.
6: War es Naivität oder der Versuch, eine Gutachterin zu beeinflussen? Um diese Frage ging es im Gericht in aufgeheizter Stimmung. Christina Block hatte einer Kinderpsychiaterin Unterlagen gegeben, die sie ihr nicht hätte geben dürfen. Diese Psychiaterin erstattet heute ihr Gutachten darüber, wie es den beiden damals entführten Block-Kindern inzwischen geht. Dafür hatte Christina Block der Psychiaterin ärztliche Unterlagen gegeben, aber eben nicht nur. Darunter waren auch Beweisanträge und ein Brief mit offenbar diffamierenden Aussagen über ihren Ex-Mann Stefan Hensel. Sie habe sich nichts dabei gedacht, beteuerte Christina Block. Die Vorsitzende Richterin sprach dagegen von einer Einflussnahme auf die Psychiaterin und einer Verdunkelungshandlung. Ein Staatsanwalt sprach einen Haftbefehl für Christina Block an. Die Kammer sagte, sie behalte sich Maßnahmen vor. Anschließend begann die Kinderpsychiaterin mit ihrem Gutachten. Dafür wurde die Öffentlichkeit ausgeschlossen.
4: Die Hamburger Feuerwehr ist gerade im Großeinsatz in Volksdorf. Im Moorbeetweg steht das Dach eines Einfamilienhauses in Flammen. Anwohner sollen Türen und Fenster geschlossen halten und auch Klimaanlagen abschalten. Die Rauchwolke zieht in Richtung Osten. Und damit zum Feuer im Südwesten von Frankreich. Die Waldbrände dort haben 42.000 Hektar Land verwüstet. Etwa 250.000 Menschen musste evakuiert werden. Auch in Spanien, Portugal und in Italien wüten Feuer. Angesichts hoher Temperaturen befürchten Behörden, dass sich die Lage noch verschärft. Und diese weltweiten Hitzewellen der vergangenen 25 Jahre, die könnten auf die größten Ölkonzerne mit verursacht haben. Das geht jedenfalls aus einer Studie hervor, die das Fachmagazin Nature veröffentlicht hat. Die Hilfsorganisation Oxfam hat die Zahlen ausgewertet. Aus der ARD-Klimaredaktion Janina Schreiber.
7: BP, Chevron, ExxonMobil, Shell und Total Energies verkaufen fossiles Öl und Gas.

0: Wird das durchs Autofahren oder Heizen verbrannt, kommt klimaschädliches CO2 in die Atmosphäre, was den Treibhauseffekt verstärkt. Der macht extremes Wetter wie Hitzewellen wahrscheinlicher. Laut Oxfam könnten die Emissionen der 5 Konzerne deshalb jede vierte Hitzewelle zwischen 2000 und 2023 mit verursacht haben. Oxfam schätzt außerdem die durch ihr Geschäft verursachten weiteren Umweltschäden allein für das vergangene Jahr auf rund 60 Milliarden US-Dollar. Gleichzeitig dürften die größten Ölkonzerne ihre Nettogewinne vom ersten zum zweiten Quartal des Jahres verdoppeln. Deshalb fordert Oxfam von der Politik, die Konzerne mit einer Übergewinnsteuer zu belegen.
1: 2 Wochen sind schon rum. Die U-Bahn-Linie 1 bleibt aber noch bis Oktober für Bauarbeiten gesperrt, und zwar zwischen Lattenkamp und Fuhlsbüttel Nord. Jetzt stellt die Hochbahn am U-Bahnhof Sengelmannstraße neue Bahnsteige fertig. Dann sollen Fahrgäste schnell in die neue U5 umsteigen können. Das wiederum ist für 2029 geplant.
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3: Amir Brecht und das Wetter für uns in Hamburg.
4: Sieht gut aus. Also wir haben zwar auch Wolken, aber ganz viel Sonnenschein kriegen wir, viel blauen Himmel. Und dazu bis zu 25 Grad. Bei Ihnen auf der Vettel jetzt schon 24 erreicht. Also die Tagestoptemperatur sozusagen fast geknackt. Apropos knacken, morgen knacken wir dann bei ganz viel Sonne die 30 Grad Marke.
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4: Vorsicht bitte auf der A7 Richtung Süden zwischen Raststätte Holmor West und Schnelsen Nord ist ein defektes Fahrzeug und da sind offenbar auch Menschen ausgestiegen. Passen Sie da auf. Dann A7 Richtung Norden zwischen Heimfeld und dem Elbtunnel. 6 Kilometer stockender Verkehr, immer noch 30 Minuten Verzögerung für Sie. Und Sie haben es eben in den Nachrichten gehört bei Philipp Kaute. In Volksdorf kommt es durch einen Großbrand zu starker Rauchentwicklung. Die Rauchwolken ziehen Richtung Osten. Am besten meiden Sie das Gebiet oder wenn Sie Anwohner sind, unbedingt Fenster und Türen geschlossen halten und eben Lüftung und Klimaanlagen ausschalten. Ansonsten in der Stadt viele baustellenbedingte Sperrung, dadurch immer wieder mal ein bisschen voller. Momentan stockt es zum Beispiel auf der Steinstraße statt auswärts. 10 Minuten müssen Sie da mehr einplanen.
3: Stefan Heller, mitten in den Sommerferien haben wir Ihre Ferien-Gute-Laune-Hits von Wham zum Beispiel. Wake me up before you go, go hier bei NDR 90,3. Wir sind Hamburg.

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Genuss, Kate Bush. Wuthering Heights für die größten Hits aller Zeiten bei NDR 90,3. Das komplette Gegenteil ist der Blick auf die Preise an den Tankstellen. Markus sang irgendwann mal. €3,10, davon sind wir mittlerweile ja richtig weit entfernt. Vorhin, als ich hier in den Sender gefahren bin, dachte ich, ich gucke nicht richtig. Die Preise an der beispielsweise jetzt Star-Tankstelle, Diesel 2,33, Super E10 2,27 und Super Plus 2,42. Das sind Preise, das sind sozusagen Apothekenpreise. In den Ferien bei NDR 90,3 gibt's natürlich für Sie alle Infos, was hier in Hamburg los ist. Und auch wenn Sie in den Ferien sind und vielleicht nicht mit dem Auto hingefahren sind, weil Sie da in Tränen ausgebrochen sind. Wir sind Hamburg und das sind die größten Hits aller Zeiten. Von Madonna zum Beispiel. 10.

0: Alright, okay, das Wetter für uns in Hamburg hat Amir Brecht.
1: Auch alright, okay, also Sonne und Wolken im Mix, 25 Grad maximal, die haben wir jetzt auch schon fast erreicht, 24 jetzt bei Ihnen in Altona. Morgen dann richtig heiß und ganz viel Sonne und bis zu 30 Grad.
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1: Auf der A1 hat sich's wieder beruhigt, auf der A7 ist Richtung Norden noch Stop and Go. Stockender Verkehr, wollte ich sagen. Zwischen, ist die Glocke nicht da?
2: Doch, ich dachte mir, ja, okay.
1: Ja, zwischen Heimfeld und dem Elbtunnel, leider ist da gar nicht zum Lachen, immer noch 6 Kilometer, 30 Minuten Verzögerung für Sie. Ich hoffe, Sie kommen trotzdem gut gelaunt durch. Sie haben es eben in den Nachrichten auch gehört um 15 Uhr, dass es ja gebrannt hat oder in Volksdorf immer noch einen Brand gibt und deswegen starke Rauchentwicklung immer noch dort. Deswegen meiden Sie das Gebiet oder, wenn Sie Anwohner sind, am besten Fenster und Türen geschlossen halten, Lüftung und Klimaanlagen ausschalten. In der Stadt bei uns viele Baustellen jetzt gerade in den Ferien. Deswegen öfter mal Stop and Go und das ist auch bei Andreas der Fall.
3: Und zwar in dem Schiffbiger Weg in Jenfeld staut sich das, und zwar in Richtung Tondorf. Extrem, weil da eine neue Baustelle ist. Da sind statt 3 Spuren nur 1 Spur frei. Da staut sich das zurück bis zur Autobahnauffahrt Jenfeld in Richtung Berlin. Bis zu dieser Auffahrt staut sich das, wenn man dann in Richtung Tondorf fährt. Und da braucht man mindestens 10 bis 15 Minuten länger.
1: Ja, vielen Dank, Andreas. Und wenn Sie auch noch was für uns haben, machen Sie es wie er. Kostenlos anrufen unter 08000 90 3 93 oder Sie schreiben oder sprechen über die NDR Hamburg. Ich habe eine Nachricht.
0: Stefan Heller und wenn Susanne Daubner aus der Tagesschau
4: "Du bist gut genug"
0: singt, dann kann es doch nur ums Jugendwort 2026 gehen. Die ganzen Vorschläge für das Jugendwort hören Sie gleich von Susanne Daubner hier bei NDR 90,3. Wir sind Hamburg und für die größten Hits aller Zeiten haben wir Cat Stevens, Moonshadow und Cher. Wir

0: Das ist eins der Highlighter jeden Jahres. Die Jugendwörter des Jahres, die vorgestellt werden von Susanne Daubner aus der Tagesschau. Und dann wird gewählt, welches dann wirklich das Jugendwort des Jahres ist. Und Susanne hat auch heute wieder losgelegt. Wer ist denn in diesem Jahr erstmal nominiert?
1: 6-7, Crash Out, Digger. Du bist gut genug. Gute Käse. Macker, Peak, Ragebait, Schere, super.
2: Ah ja, schön gesungen vor allem.
0: Absolut, Armin aus dem Verkehrszentrum Roter Baum. Also wir reden nicht über Gutenkäse oder das ist Guterkäse, sondern Gutekäse. Was heißt das?
2: Ja, also das haben wir nochmal so ein bisschen nachgeschlagen. Es ist einfach so ein witzig gemeinter Ausdruck für richtig gut, gute Käse. Hat aber eigentlich keine wörtliche Bedeutung. Also das ist an der Käsetheke sicher nicht verkehrt, aber es funktioniert doch überall anders. Das ist so ein Lob oder Zustimmung. Ne? Der Song, den du gerade gespielt hast, Stefan, war gute Käse.
0: Digger ist eigentlich auch mittlerweile ja schon ein Klassiker. Wer in Bus und Bahn in Hamburg unterwegs ist und da vielleicht mal etwas jüngere Leute reden hört, dann reden die Digger so, Digger.
2: Ja.
0: Weißt du, Digger?
2: Da
0: ne?
2: gehe ich regelmäßig Crash Out, wenn ich höre.
0: Mitmachen kann jeder also zwischen 11 und 20 Jahre auf jugendwort.de. Da sind wir knapp vorbei, Macker. Aber vielleicht machen wir ein Ragebait daraus. Vielleicht.
2: Schere.
0: NDR 90,3. Wir sind super.
2: Gut genug.

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0: Hamburg-Fragen richtig beantworten und dann gibt's Kohle zum Shoppen. Maiken Diekmann aus Altona war bei Ulf und Eva heute am Start. Hat einen richtig glatten Durchmarsch hingelegt. Und dann ging es in die Jackpot-Runde.
1: Die Jackpot-Frage.
2: Der ehemalige Wilhelmsplatz in Hamburg trägt heute den Namen einer Schauspiellegende. Welcher Schauspiellegende? Oder wie heißt der Platz?
3: Vielleicht Hans-Albers-Platz.
2: Der Hans-Albers-Platz.
3: Ja?
2: Richtig.
3: Das ist ja großartig, wunderbar, ich freue mich.
0: Und wir freuen uns mit Ihnen, Maiken. Glückwunsch. Morgen geht's um 8.40 Uhr bei Ulf und Eva weiter. Sie machen mit unter 01371 90393. 14 Cent pro Anruf. Und dann geht's um Ihren Rewe-Einkaufsgutschein von bis zu 250 Euro. Und für die größten Hits aller Zeiten dazu jetzt im Wurst, Stevie Wonder und Art Garfunkel.

Dass der Tod, also das klingt ja jetzt erstmal, da kriegt man ja gleich einen Kloß in den Hals, aber nee, bis dass der Tod ist eine Komödie in der Komödie Winterhuder Fährhaus mit Schauspieler und auch Musiker Bürger Lars Dietrich. Und eben dieser Bürger Lars Dietrich, einige kennen ihn noch, er hat damals gesungen Sexy Eyes auf Deutsch, die deutsche Version von Sexy Eyes, bis dass der Tod mit Bürger Lars Dietrich. Und der kommt übermorgen zu uns in den Gute-Laune-Nachmittag. Freuen wir uns schon drauf. Ist ja immer Gute-Laune-Garantie hier bei uns bei NDR 90,3. Wir sind Hamburg und bis zu den 16 Uhr Nachrichten haben wir einen der ganz großen Rod Stewart. The Motown Song, NDR 90,3. 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
3: Man at Work gleich bei uns mit Down Under oder wie wir hier in Hamburg sagen, im Souterrain. Vorher alles, was aktuell ist, Philipp Kaute.
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5: Ermittler finden Bekennervideo nach Anschlag auf CSD. Bezirk Harburg stimmt für Sicherheitsdienst an Drogenhilfestelle. Zahl der Beschäftigten bei der Stadt Hamburg steigt. Und das Wetter: Wolken, Sonne, 26 Grad. Was genau steckt hinter dem Anschlag auf den CSD in Berlin? Um diese Frage zu beantworten, werten Ermittler jetzt ein Bekennervideo aus. Das haben sie auf einem Handy des mutmaßlichen Attentäters Abdul B. gefunden. Nils Hansen.
6: Darauf zu sehen, ein vollständig vermummter Mann, der der Terrororganisation Islamischer Staat die Treue schwört. Die Bundesanwaltschaft hat gegenüber der ARD bereits bestätigt, dass es dieses Video gibt. Allerdings ist noch nicht zu 100% geklärt, ob es sich bei dem Mann in dem Video tatsächlich auch um Abdul B. handelt. Der 21-Jährige war am Sonntag bei einem Polizeizugriff erschossen worden. Er soll am Samstagabend am Rande des CSD in Berlin mit einem weißen Transporter in einem Menschenmenge gefahren sein und eine Frau getötet haben. In der Vergangenheit hatte der IS immer wieder selbst nach Anschlägen solche Bekennervideos veröffentlicht. Nach dem Vorfall in Berlin am Wochenende ist das bisher aber noch nicht passiert.
5: Soll die Drogenhilfestelle Abrigado in Harburg verlegt werden oder nicht? Nach Schießereien rund um diese Einrichtung hat die CDU-Bürgerschaftsfraktion jetzt eine Übergangslösung gefordert. Sie sagt, die Belastung für Anwohner und zwei Schulen sei nicht mehr hinnehmbar. Frau Kereinig.
7: Die Sozialbehörde hält eine Übergangslösung für nicht praktikabel. Das dauere aufgrund rechtlicher Vorschriften ähnlich lange wie die Errichtung eines neuen Standorts. Dieser ist auf einem städtischen Gelände an der Buxtehuder Straße geplant. Das Haus soll 2028 fertig sein. Dagegen wächst nun der Widerstand. Anwohner fürchten Belästigungen und mehr Kriminalität. Eine sich verschärfende Situation beklagen seit Jahren Anwohner am bisherigen Standort. Zuletzt hatten Schüsse in der Nähe des Abrigados, bei denen ein Mann verletzt wurde, Anfang Juni für Unruhe gesorgt. Ob das zusammenhängt, ist unklar. Die Bezirksversammlung Harburg stimmte jetzt für die Einrichtung eines Sicherheitsdienstes vor zwei Schulen in der Nähe. Dieser soll nach den Sommerferien seine Arbeit aufnehmen.
5: Die Feuerwehr ist aktuell weiter im Großeinsatz. In Volksdorf im Morbidweg steht das Dach eines Einfamilienhauses in Flammen. Anwohner sollten Türen und Fenster geschlossen halten und auch besser mal Klimaanlagen abschalten. Die Rauchwolke zieht weiter Richtung Osten. Die Sommerpause ist vorbei. Der Hamburger Blockprozess geht also weiter. Und das gleich mit einer Eskalation. Der Hauptangeklagten Christina Block wurde heute indirekt ein Haftbefehl angedroht. Sie hatte einer Kinderpsychiaterin Unterlagen gegeben, die sie ihr nicht hätte geben dürfen. Das Gericht sah das als Versuch einer Verdunkelung. Blocks Verteidiger sprach von einem bedauerlichen Versehen seiner Mandantin. Wir berichten auch in der NDR Hamburg App. Etwa 70.000 Menschen, so viele passen zum Beispiel in ein größeres Fußballstadion. Ja, und denn etwa so viele Vollzeitkräfte, gut 70.000, arbeiten bei der Stadt Hamburg. Das ist ein Plus von rund 1.000 Vollzeitkräften. Das alles geht aus dem Personalbericht hervor, den der Senat im Rathaus vorgestellt hat. Jörn Strehler-Pohl.
8: Eine wachsende Stadt braucht auch mehr Beschäftigte bei der Stadt, zum Beispiel Lehrkräfte an den Schulen oder Polizeibeamte. Das ist ein grundsätzlicher Leitgedanke für den Hamburger Senat, sagt Staatsrat Jan Pörksen.
9: Unser Ziel ist, dass wir die Personalausstattung und die Bevölkerungsentwicklung im Gleichgewicht halten. Das heißt, wir sind jetzt dabei, das kann man durchaus so sagen, etwas auf die Bremse zu treten.
8: Denn die Zahl der Einwohner sei nicht mehr so stark gestiegen, wie zunächst angenommen. Deshalb soll also die Zahl 37,6 etwas zurückgeschraubt werden. 37,6, so viele Vollzeitkräfte arbeiten statistisch gesehen gerade pro 1000 Hamburgerinnen und Hamburger. Übrigens, fast 40% der Beschäftigten bei der Stadt sind in Teilzeit. Deutlich mehr als die Hälfte von ihnen ist weiblich und etwa ein Viertel aller Azubis und Studentinnen und Studenten der öffentlichen Verwaltung haben ausländische Wurzeln.
5: Man kann es sich zwar denken, aber jetzt belegen es Zahlen vom Statistischen Bundesamt. Bei der letzten Hitzewelle im Juni mit Werten um 40 Grad haben wir in Deutschland deutlich mehr Eis und Wasser gekauft als sonst um diese Jahreszeit.

0: Werte im Einzelnen, verkauft wurde 90% mehr Speiseeis und 60% mehr Mineralwasser als sonst im Juni.
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2: Und die nächste, ja, kann man schon fast sagen, Hitzewelle kommt. Das Wetter für uns in Hamburg, Amir. Ja, so eine kleine Hitzewelle ist es schon, die das Hoch Olaf da mitbringt. Sonne und Wolken haben wir jetzt im Mix. Auch heute Abend bleibt es so bei maximal 25 Grad, 24 jetzt schon bei Ihnen in Eppendorf. In der Nacht gehen die Werte dann nochmal runter auf 17 Grad. Es bleibt aber trocken und morgen kriegen wir dann einen super, super sonnigen Mittwoch mit bis zu 30 Grad.
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2: Tut sich wieder ein bisschen was auf den Autobahnen. Jetzt geht es nämlich auch wieder auf der A1 los. Bremen Richtung Lübeck zwischen Harburg und Norderelbbrücke. 5 Kilometer stockender Verkehr. 20 Minuten müssen Sie da ungefähr mehr einplanen. Und so viel ist es auch immer noch auf der A7 Richtung Norden. Beziehungsweise ist es sogar ein bisschen mehr geworden zwischen Heimfeld und dem Elbtunnel. 8 Kilometer stockender Verkehr. Also eine Dreiviertelstunde würde ich sicherheitshalber mehr einplanen, mindestens 40 Minuten. B3 dann in Hamburg, Finkenwerder Straße statt einwärts. Da stockt es zwischen Vollhöfener Weiden und der A7 Waltershof. Und Andreas hatte sich vorhin noch bei uns gemeldet und gesagt, er steht im Stau im Schiffbeker Weg Richtung Tondorf. Da ist momentan nur eine Spur frei. Vielen Dank.
4: Stefanella und Deutschland bei der Fußball-Weltmeisterschaft, brauchen Sie jetzt gar nicht abzuwinken, wir sind gar nicht rausgeflogen. Wir sind ins Endspiel gekommen. Bei der, okay, RoboCup-WM in Südkorea und wir sind Vize-Weltmeister geworden.
2: Na also.
4: Vize-Weltmeister und das dank dem Fachbereich Informatik hier an der Uni in Hamburg. Und da schnacken wir doch gleich mal über diesen Weltmeistertitel für Deutschland, der aus Hamburg kommt. Bis dahin die größten Hits aller Zeiten, aber Money, Money, Money und Man at Work Down Under bei NDR 90,3.

0: war das für eine geniale WM für Deutschland im Roboterfußball. Eine Gruppe Hamburger Studenten hat beim RoboCup in Südkorea den zweiten Platz geholt. Dort treten humanoide Roboter gegeneinander an und spielen Fußball. Jörn Griepenburg vom Fachbereich Informatik der Uni Hamburg, Vize-Weltmeister. Wie fühlt sich das denn an?
1: Ja, vielen Dank. Ja, wir sind ziemlich begeistert, weil das tatsächlich auch das beste Ergebnis ist, was wir je erzielt haben als die Hamburg Bitbots der Uni Hamburg. Und das feiern wir natürlich.
0: Ist Roboter denn eigentlich gleich Roboter? Also im Fußball gibt es ja auch verschiedene Ligen, Altersklassen, erste Herren zum Beispiel.
1: Ja genau, wir spielen praktisch in der Humanoid Soccer League, in der Small Size. Das bedeutet, die Roboter dürfen maximal 1,1 Meter groß sein und 15 Kilo wiegen. Es gibt aber auch eine Medium Size und eine Large Size. Und in der Large Size zum Beispiel gehen die Roboter auch so an Menschengröße ran, also 1,80 und größer.
0: Und was ist mit dem Schiri? Ist der auch ein Roboter?
1: Nee, der Schiri ist tatsächlich ein Mensch. Die Entscheidungen vom Schiri werden dann tatsächlich übermittelt über einen Computer zu den Robotern, damit die das auch mitkriegen. Da will man natürlich auch weiter und weiter weg von, dass beispielsweise über Spracherkennung und Ähnliches die Roboter das auch selber verstehen müssen irgendwann. Aber ja, bisher, also wenn dann Schiri-Beleidigung, dann wenn dann nur von den Menschen außen.
0: Und die Roboter werden ja immer besser. Dann spielen die dann irgendwann gegen den womöglich amtierenden Weltmeister oder gegen Messi und gewinnen?
1: Ja, genau. Das erklärte Ziel vom RoboCup ist es, bis 2050 den amtierenden menschlichen Weltmeister schlagen zu können. Ob wir da hinkommen oder wie weit wir davon weg sind, also im Moment ist das noch ein Stück, aber es haben sich auch in den letzten Jahren, ich bin jetzt ein paar Jahre dabei schon, echt riesige Schritte getan, das mehr und mehr für realistisch erhalte, zumindest gegen Menschen 2050 gut spielen zu können.
0: Ja, so ist das dann. RoboCup WM, Deutschland, top. Vize-Weltmeister, dank Hamburg und der Uni Hamburg, Fachbereich Informatik. Wir haben mit Jörn Griepenburg geschnackt, NDR 90,3. Wir sind Hamburg und das ist Musik hier von uns, Revolverheld. Ich lass für dich das Licht an, für die größten Hits aller Zeiten.

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0: Morgens kurz nach 7 bei Ulf und Eva. Michael Krüger hatte mitgespielt und...
2: Was sagen Sie? Was suchen
3: wir? Wir haben auch gerätselt. Also meine Frau war der Meinung, dass der the Final Countdown von Europe.
2: Okay, dann hören wir doch mal. It's the Hast du mal wieder recht, Ihre Frau, Michael.
0: Glückwunsch! Und für Michael geht es, und schnurren dabei sein, eine tolle Fahrt, auf dem Dom. Ihre nächste Chance morgen kurz nach 7. Und Sie sind dabei unter 01371 90 93 3. 14 Cent pro Anruf in der Hitzekunde. Und den hier, ja, den haben Sie doch auch sofort erkannt, oder nicht? Einmal noch reinhören. Das ist, na, Kim Kahns, Betty Davis als NDR 90,3. Wir sind Hamburg.

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2: Gloria Gaynor's I Am What I Am. Hören Sie gleich bei uns, Britta Kehrhahn, jetzt mit allem, was im Sport aktuell ist.
3: Schönen guten Tag.
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3: Große Pressekonferenz heute in Paris mit Superstar Zinedine Zidane. Er wurde offiziell als neuer Nationaltrainer Frankreichs vorgestellt. Als Spieler hat er alles gewonnen. Er war Welt- und Europameister. Als Trainer führte er Real Madrid dreimal zum Champions-League-Sieg. Zuletzt hat Zidane 5 Jahre Pause gemacht und nun geht mit der Ernennung zum Nationalcoach sein persönlicher Traum in Erfüllung. Und auch in Italien tut sich was. Neuer Nationaltrainer wird Roberto Mancini, der den Job schon mal gemacht hat. 2021 hat er Italien zum Europameister gemacht. Sein Auftrag jetzt, die Qualifikation für die EM und für die WM. Italien war ja dreimal in Serie an der WM-Quali gescheitert. Das Team des FC St. Pauli hat sich heute Nachmittag zum Mannschaftsfoto getroffen. Auch die WM-Teilnehmer waren heute wieder da, wie zum Beispiel die Australier Jackson Irvine und Conor Metcalf. Am Sonnabend gibt es am Millerntor das nächste Testspiel. Es geht um 18.30 Uhr gegen Deportivo La Coruña. Die Frauen und Männer des HSV testen auch ebenfalls am Sonnabend im Volksparkstadion gegen Everton. Die Frauenfußball-Bundesliga, in der ja auch der HSV spielt, geht ja künftig ihren eigenen Weg und hat sich losgelöst vom Deutschen Fußballbund. Nach Infos der Sportbild könnte die Meisterschaft künftig durch Playoffs und der Abstieg durch eine Relegation entschieden werden. Demnächst werden die Rechtepakete und die Pläne mit möglichen Medienpartnern diskutiert. Das Basketball-Bundesliga-Team der Hamburg Towers hat den 7. neuen Spieler verpflichtet. Vom französischen Erstligisten Nanterre kommt der puerto-ricanische Nationalspieler und Spielmacher Zakai Ziegler. Damit dürfte das Team der Towers für die nächste Saison fast komplett sein. Und Alexander Zverev macht noch Urlaub auf Mallorca, hält sich dort in der Tennisakademie von Rafael Nadal fit. Am Sonntag dann geht der Weltranglisten-Zweite Zverev beim Masters in Montreal an den Start. Und danach schlägt er in New York bei den US Open auf. Nicht nur im Einzel, sondern auch im Mixed, zusammen mit der Amerikanerin Taylor Townsend.
2: Das Wetter für uns in Hamburg hat Amir Brecht. Sieht super aus. Sonne und Wolken im Mix, aber immer wieder mal so richtig schön blaue Abschnitte, kann man mal schön gucken. Ist auch heute Abend so. Bei Ihnen in Neuwiedental übrigens der Topwert von heute geknackt, 25 Grad. Morgen kriegen wir dann sogar bis zu 30 Grad und ganz, ganz viel Sonne und nur noch weniger Wolken als jetzt gerade.
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2: Ja, es stockt an einigen Stellen auf den Autobahnen und in der Stadt auf der A1 Bremen Richtung Lübeck zwischen Harburg und Norderelbbrücke haben wir jetzt 5 Kilometer stockenden Verkehr, kostet sie so 20 Minuten. Dann A7 Richtung Norden zwischen Heimfeld und dem Elbtunnel. 6 Kilometer stockender Verkehr. Immer noch so eine halbe Stunde, knappe Dreiviertelstunde, die Sie da mehr einplanen müssen. Dann stockt es auf der B3 Finkenwerder Straße stadteinwärts zwischen Vollhöfner Weiden und der A7 Waltershof. Und in der Stadt außerdem stockender Verkehr auf dem Rondenberg Richtung Schnackenburgallee. Und auf selbiger dann auch noch stockender Verkehr statt auswärts Richtung Baustelle. Das beides jeweils 10 Minuten, was Sie da länger brauchen. Und jetzt auch gerade noch ziemlich voll auf der Kennedy-Brücke beziehungsweise einschließlich Alsterglassie statt auswärts. Ziemlich voll. Insgesamt jetzt gerade ein bisschen mehr in der Stadt. Wenn Sie noch was für uns haben, können Sie sich immer melden über die NDR Hamburg-App oder Sie rufen kostenlos unter 08000 90 93 3 an.
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0: 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Wer ist heute mit dabei? Oh, was ist denn hier los? Ja, moin Bernd. Schöne Grüße.
2: Moin. Gleichfalls.
0: Und unser Schiedsrichter ist auch am Start. Das ist Amir.
2: Ah, hallo.
0: Hi Bernd. So, Bernd, eine Minute lang stelle ich gleich die Fragen und Sie antworten am besten nicht mit Ja, Nein, Schwarz-Weiß. Wo haben wir Sie gerade erwischt? Ja. Zu Hause irgendwo, ne?
2: Zu Hause, genau.
0: Und schon ein bisschen rumgepütschert heute irgendwas?
2: Ja, ein bisschen im Garten gemacht und Wäsche und so, was immer so anfällt, ne?
0: Oh ja, Sie machen die Wäsche zu Hause. Das ist sehr löblich. Bernd, alles klar. Dann würde ich mal so langsam sagen, wir legen so langsam los. Eine Minute lang stelle ich gleich die Fragen und Sie antworten eben nicht mit Ja, Nein, Schwarz-Weiß. Schaffen Sie das? Werden Sie heller als Heller, Bernd? Ja, ich ja auch.
2: Ich bin ja schon mal kläglich gescheitert, am Anfang.
0: Ach, Bernd, ja, deswegen müssen Sie ja jetzt durchhalten. Das kriegen Sie schon hin. Bernd, wenn Sie bereit sind für die 60 Sekunden, dann sagen Sie noch einmal laut und deutlich Ja, dann starte ich die Zeit. Können wir loslegen?
2: Können loslegen.
0: Bernd, die Zeit läuft. Gerade noch im Garten gewesen. Haben Sie da Unkraut gejätet? Oder?
2: Unkraut?
0: Gibt's gar nicht.
2: Das wächst und gedeiht.
0: Ja, und wächst und gedeiht bei Ihnen auch ein Apfelbaum? Ach nee, Pflaumen wahrscheinlich, ne? Oder ist momentan gar nicht
2: Pflaumen? Quittenbaum ist in Planung.
0: In Planung? Also können Sie noch kein Quittenbaum. Nein!
3: Oh. Das war eindeutig, leider.
0: Aber ich finde, es ist stark, dass Sie mitgemacht haben. Manometer.
2: Ja, gerne.
0: Bernd, Dankeschön.
3: Der zweite Versuch, der dritte klappt dann.
0: Genau.
2: Ja, da bin ich aber gespannt.
0: Ja, dann kommen Sie
2: zum nächsten Mal.
0: Ja, genau, Sie kommen bestimmt irgendwann nochmal durch. 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Oder Sie schicken uns auch eine Nachricht in der NDR Hamburg App, dann geht das auch klar. Wochentags immer 16:45 das Ja-Nein-Schwarz-Weiß-Spiel heller als heller. 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

ist MDR 90,3, Ihre Nummer 1 in Hamburg für die größten Hits aller Zeiten und ganz viel gute Laune an Ihrem sonnigen Dienstagnachmittag bis zu den 17 Uhr Nachrichten. Bob Dylan, jetzt Max Werner, Rain in May.

0: Befragt werden kann er nicht mehr. Der mutmaßliche Attentäter vom CSD in Berlin ist ja bei einem Polizeieinsatz gestorben. Jetzt haben Ermittler aber ein Bekennervideo auf seinem Handy gefunden. Bei dem Anschlag am Wochenende war eine Frau ums Leben gekommen. Rund 30 Menschen wurden verletzt. Holger Schmidt, ARD-Terrorismusexperte, was genau zeigt dieses Video?
1: Das Video zeigt einen vermummten Mann, der sich selbst als Kämpfer des sogenannten Islamischen Staates bezeichnet und eine Art Treueschwur auf den IS leistet. Für die Ermittler ist ein solcher Treueeid ein ganz wichtiger Hinweis. Vor Gerichten wird er regelmäßig auch dazu verwendet, die Mitgliedschaft in einer terroristischen Organisation nachzuweisen. So wie ich das im Augenblick einschätze, ist dieses konkrete Video aber bislang nur den deutschen Sicherheitsbehörden bekannt und nicht vom IS veröffentlicht worden. Möglicherweise ist es gar nicht erst zum IS gelangt.
0: Und wie haben die Ermittler das Video entdeckt? Ich habe ja gesagt, es war auf seinem Handy.
1: Das Video ist auf einem Mobiltelefon gefunden worden, das seinerseits in dem Auto gefunden worden ist, mit dem der Anschlag am Samstagabend verübt worden ist. Das ist ja ein weißer Citroën Minivan gewesen. Und schon am Sonntag auf einer Pressekonferenz hat Bundesinnenminister Alexander Dobrindt mitgeteilt, dass wohl mehrere Handys gefunden worden sind. Eines dieser Handys ist es jetzt auch, auf dem dieses Video zu sehen ist. Und es hat einfach einen Moment gedauert, bis das Handy entschlüsselt worden ist und das Video auf dem Handy gefunden worden ist.
0: Soweit Holger Schmidt. Und hier in der Stadt fragen sich viele, wie wahrscheinlich ist ein solcher Anschlag beim CSD Hamburg? Laut Polizei befinden sich aktuell 5 sogenannte Gefährder auf freiem Fuß. Die Polizei habe die entsprechenden Personen aber im Blick, das sagte eine Sprecherin zur NDR 90,3. Details konnte die Polizei nicht nennen und begründet das wiederum mit dem Schutz polizeilicher Taktiken und Arbeitsweisen. Es war der erste Verhandlungstag nach der Sommerpause und gleich ging es wieder hoch her im Hamburger Blockprozess. Da geht es ja um die Entführung von 2 Kindern der Blockfamilie in der Silvesternacht 2023. Heute nun wurde der Hauptangeklagten Christina Block indirekt ein Haftbefehl angedroht. NDR-Gerichtsreporterin Elke Spanner, was war da passiert?
2: Christina Block hat einer Kinderpsychiaterin Unterlagen gegeben, die sie ihr nicht hätte geben dürfen. Diese Psychiaterin erstattet heute ihr Gutachten darüber, wie es den beiden damals entführten Blockkindern inzwischen geht. Welche psychischen Folgen das Ganze für die Kinder hatte, ist natürlich ganz bedeutend für die Höhe der Strafen für die Entführer und ja für alle, die da womöglich mit drin hängen. Für dieses Gutachten hatte Christina Block der Psychiaterin ärztliche Unterlagen gegeben, soweit so gut. Aber bei diesen Unterlagen waren eben auch Beweisanträge, die ihr Anwalt noch stellen wollte und ein Brief, in dem der Ex-Mann Stefan Hensel wohl sehr schlecht wegkommt. Die Vorsitzende Richterin sagte dazu heute, das wäre eine Beeinflussung der Sachverständigen und eine sogenannte Verdunkelungshandlung. Und ein Staatsanwalt sagte, es wären die Voraussetzungen für einen Haftbefehl erfüllt.
0: Was sagt Christina Block selbst dazu?
2: Ja, die wirkte ganz erschrocken darüber, was sie da ausgelöst hat. Sie sagte sinngemäß, dass sie sich gar nichts dabei gedacht habe und auch niemals vorhatte, die Psychiaterin zu beeinflussen. Sie habe ihr mehrere Dokumente gegeben, die die Psychiaterin für das Gutachten braucht und die jetzt Umstrittenen dann eben einfach auch. Man hat der Vorsitzenden Richterin aber angemerkt, dass sie ihr diese Naivität nicht so richtig abgekauft hat. Die Richterin hat ja immer einen recht scharfen Ton, aber heute war der noch schneidender als sonst. Sie sagte zu Block, wir behalten uns Maßnahmen vor. Also ganz vom Tisch ist der Haftbefehl noch nicht.
0: Soweit Elke Spanner. Es sind gleich 2 Regierungschefs, die US-Präsident Donald Trump heute empfängt. Er spricht mit dem ukrainischen Präsidenten Volodymyr Zelensky und Israels Regierungschef Benjamin Netanyahu. Beide sind für die Trauerfeier des verstorbenen US-Senators Lindsey Graham angereist. Mit Zelensky hat Trump offenbar über eine Waffenruhe im Krieg mit Russland gesprochen. Und später treffen sich, wie gesagt, Trump und Netanyahu, übrigens das erste Mal seit Beginn des Iran-Krieges. Es ist eines der Bauprojekte dieser Tage in Hamburg, der Austausch der Sternbrücke in Altona. Der Transport beginnt einen Tag früher als geplant. Oliver Wuttke.
3: Manchmal geht's bei der Bahn sogar schneller als gedacht. Schon morgen soll sich die neue Sternbrücke erstmals in Bewegung setzen und es wird einer der größten und schwersten Landtransporte in der deutschen Geschichte. 108 Meter lang, 21 Meter hoch und knapp 3700 Tonnen schwer ist der Stahlkoloss, der heute auf Fahrgestelle gesetzt wurde. An Tag 1 soll der Gigant zunächst seitwärts vom Bauplatz auf die Max-Brauer-Allee versetzt werden. An Tag 2, dem Donnerstag, ist dann der Transport zum Einbauort vorgesehen. Anders als zunächst geplant, dürfen die Anwohnerinnen und Anwohner nun

0: auch in ihren Häusern bleiben, aber Projektleiterin Jana Wittmeier von der Bahn sagt,
1: die Behörden werden jetzt einen Appell richten an die Bürger, die Häuser zu verlassen, weil die Rettungswege zeitweise eingeschränkt sind, einfach damit für die Sicherheit der Bürger gesorgt ist.
0: Wer will, kann sich im Hotel unterbringen lassen. Eigentlich sollte die neue Brücke am Sonntag an ihrem Bestimmungsort eingebaut sein. Wenn alles glatt läuft, könnte aber auch das schon früher passieren, so Wittmeier.
2: Und es wird noch woanders gebaut in Hamburg. Seit 2 Wochen ist die U1, also die blaue U-Bahn-Linie zwischen Lattenkamp und Fuhlsbüttel Nord, gesperrt bis Oktober. Jetzt gehen die Baumaßnahmen in eine entscheidende Phase. Am U-Bahnhof Sengelmannstraße in der City Nord stellt die Hochbahn neue Bahnsteige fertig für den Übergang zur neuen U5 in 3 Jahren. Reinhard Postelt.
3: Fahrgästen der U1 beschert die 13-wöchige Sperrung erstmal Verzögerungen. Dafür soll es in der Sengelmannstraße in Zukunft ruckzuck gehen, beim Umstieg von der U1 auf die U5. Sven Möller, der Betriebsleiter der U-Bahn, steht auf dem halbfertigen Umsteigebahnsteig.
4: Bahnsteiggleicher Umstieg ist ein ganz wesentliches Kriterium für die Beförderungsqualität hier in Hamburg bei der U-Bahn. Wir haben sekundenschnelle Umstiege und dadurch eine Reisezeitverkürzung.
3: Eigentlich wird die U5 nur in Tunneln fahren, sagt Klaus Uphoff, Technikchef der U5. Aber
5: die Haltestelle Sengelmannstraße ist die einzige Haltestelle der U5, die oberirdisch liegt. Westlich und östlich daran schließen sich dann wieder Tunnelbereiche an.
3: Deshalb sind komplizierte Tunneleinfahrten nötig. Auch die werden bis zum Ende der U1-Sperrung Mitte Oktober fertig. In 3 Jahren kann man die U5 dann zwischen Sengelmannstraße und City Nord nutzen.
2: Nach einem Brand in Volksdorf gibt die Feuerwehr Entwarnung. Sie sagt, dass keine Belästigung durch Rauch mehr besteht. Wegen des Feuers im Moorbeekweg sollten Anwohner zeitweise Fenster und Türen geschlossen halten. Nach Angaben der Feuerwehr war der Brand im Dachstuhl eines Einfamilienhauses ausgebrochen. Über Verletzte ist nichts bekannt. Früher standen dort die Karstadt-Kaufhäuser. Bald soll es dort wieder lebendig werden. In Bergedorf und Harburg sollen die Grundstücke der früheren Warenhäuser verkauft und neu entwickelt werden. Geplant ist ein Mix aus Wohnungen, Läden und Gastronomie. Der Senat hat die Bürgerschaft heute gebeten, diesem Verkauf zuzustimmen. Wer die Grundstücke kauft, muss sich dann aber an Vorgaben der Stadt halten.
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7: Das Wetter für uns in Hamburg hat Amir Brecht.
8: Immer noch recht angenehm. Sonne und Wolken im Mix. Das Ganze bei aktuell 25 Grad, die wir bei Ihnen in Eppendorf messen. Es bleibt heute und auch am Abend und in der Nacht dann trocken bei Tiefstwerten um die 17 Grad. Und morgen bekommen wir dann 30 Grad und ganz viel Sonne.
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8: Autobahnen eigentlich schon wieder besser, außer der A7 Richtung Norden zwischen Heimfeld und dem Elbtunnel. Immer noch 8 Kilometer stockender Verkehr. Eine gute halbe Stunde brauchen Sie da länger. Dann B3, stockender Verkehr auf der Finkenwerder Straße statt einwärts. Also wenn Sie von den Vollhöfener Weiden kommen und auf die A7 Auffahrt wollen, da stockt es auch gerade, weil es eben so voll ist. Auf der A7 Richtung Norden und in der Stadt stockt es zum Beispiel auf der 6-Links-Pforte Richtung Bürgerweide. 10 Minuten Zeitverlust und an mehreren anderen Stellen noch, wo eben die bekannten Baustellen sind.
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1: Frühstück bei Stefanie.
2: Es ist ja, wie es ist.
1: Und das sind ihre Gäste. Herr Ahlers.
3: Ja, das tut dir nichts zu sagen.
1: Udo.
4: Ja, das kann's haben.
1: Und Opa Gerke.
5: Steffi, machst du mir Mettbrötchen?
2: Nee, muss ich erst schmieren. Milch und Zucker nehmt ihr selber, ne? Was gibt's Neues?
4: Also ZDF hat ja wohl einen Lauf. Erst holen sie Markus Lanz, also von der Schrohwange, also ihren Ex. Und dann jetzt auch noch Kommissar Rex. Damit haben sie ja alles abgedeckt, vom Inhalt her.
2: Ach, Kommissar Rex, Rocky, gestern Abend, ne? Ja, wir hätten es so gerne gesehen, aber bei uns war nach 10 Minuten schon wieder der Hölle los.
3: Wieso, was war da denn?
2: Ja, Rex ist ja nur aus Rocky, aus der Rente zurück,
4: ja.
2: Aber in Rom. Und dann haben sie bei Bauarbeiten eine Leiche entdeckt.
3: Was bei dir war, meine ich, was bei dir war, los war da?
2: Ach so, ja, Rocky, mach ja diese Fernsehhunde nicht. Das hatte ich ja schon ganz vergessen. Wenn dieser Rex Rocky von seinem Partner ein Wurstbrötchen hingeschmissen kriegt, dann springt Rocky gegen Fernseher.
3: Ach guck, da kriegt er denn nochmal den Arsch hoch, ja?
2: Du, er macht das ja nur bei alle Tiere, nicht nur wegen den Brötchen.
3: Aha.
2: Also auch bei Lassie und...
3: Guck, kannst du bald gar kein Fernsehen mehr sehen.
4: Ja, aber Steffi, das kann ja nun nicht sein, da dein Hund Kommissar Rex und Lassie war ein Kampfschert. Ich meine, Rex immer schnörkellos und auch Männerleingang. Und Lassie, also, die musste ja immer irgendeinen zu Hilfe holen mit dieses Gefiebe.
3: Oh, jetzt lass mal Lassie in Ruhe. Das war ein anständiger Hund, war das. Auf jeden Fall besser als dieser komische Affe.
4: Wer denn für ein Affe?
3: Ja, aus unserem Charlie oder wie der da
4: heißt. Oh,
3: der
4: Charlie.
3: Schmeißt Blumenpötte um und den Föhn ins Aquarium.
2: Ah, ja.
3: Und dann sagen sie, Mensch, Charlie, du bist ja eine Marke. Und dann lachen sie alle. Und das soll denn witzig sein.
2: Ja, nee.
3: Ja, was habt ihr denn nachher denn gesehen?
2: Pass auf, also Rex auf dem Bildschirm aus Rocky, Rocky am Ausrasten, dann zwinkert Roger mir so zu und sagt dann so ganz, also so in Rockys Richtung, ne?
3: Ja, was denn?
2: Also, dieser Kommissar Rex, sagt er, das ist ein Klugscheißer, der nervt doch.
4: Nein.
2: Doch, und jetzt kommt, dann schaltet Roger auf Julia in Love um und schwupp liegt Rocky neben ihn und lässt sich den ganzen Abend von ihm streicheln.
4: Da kannst du mal sehen, was Fernsehen möglich macht, sag ich ja immer. Mensch, Franze, guck so.
3: Ja, mal los.
4: Wer macht ein Rätsel?
5: Ich brauch noch Bevölkerungsexperte mit 8 Buchstaben vorne D.
2: Ah, wie hieß das noch? Demagoge.
5: Was?
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2: Wir sind Hamburg, ne?

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0: 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Amir Brecht macht jetzt Elvis-Style-mäßig das Wetter.
1: Ja, es ist sehr gut.
0: Okay, reicht. Danke. Ich könnte es ja auch nicht.
2: Was soll man denn auch sagen, ne? Da hast du mich auf den falschen Fuß erwischt.
0: Ja, ich weiß, aber so Hüftschwung, den kannst du zumindest, ne?
2: Oh nee, man, den mal auch nicht mehr so mit
0: auch
2: die
0: nicht.
2: Hüfte, du.
0: Die Gelenke.
2: Die Gelenke. Also, ich könnte auf jeden Fall, wir können vielleicht auf jeden Fall, wenn ich die Gitarre mal mitbringe, können wir ein anderes Mal vielleicht mal das Wetter im Elvis-Style machen.
0: So machen wir das.
2: Jetzt machen wir es nochmal ganz normal. Ja, immer noch viel Sonne und aber auch immer mal wieder ein paar größere Wolkenfelder. Dafür bleibt es aber die ganze Zeit trocken bei aktuell 25 Grad bei Ihnen in Harburg. Und auch heute Abend und in der Nacht bleibt es trocken. Dann bei Tiefstwerten um die 17 Grad. Morgen bekommen wir dann 30 Grad und ganz viel Sonne.
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2: Immer noch stockender Verkehr auf der A7 Richtung Norden. Zwischen Heimfeld und dem Elbtunnel sind es jetzt noch 6 Kilometer. Verzögerung ungefähr eine halbe Stunde. Dann B3, stockender Verkehr auf der Finkenwerder Straße stadteinwärts zwischen Vollhöfener Weiden und der A7 Auffahrt Waltershof. Und in der Stadt stockt es an ganz vielen verschiedenen Stellen, wo die bekannten Baustellen sind. Zum Beispiel 6 Linkspforte Richtung Bürgerweide. Aber ansonsten, ja, einfach ein bisschen Geduld mitbringen. Das ist meistens immer nur so für 5 bis 10 Minuten. Maximal, die Sie dann länger brauchen. Wenn Sie noch was haben, melden Sie sich gerne über die NDR Hamburg App oder Sie rufen uns kostenlos an unter 08000 90 3 90
3: 3. Moin, hier sind Andreas und Chris Ehrlich von den Ehrlich Brothers im NDR 90,3 Nachmittag mit Stefan Heller, dem magischen Alarmoderator.
4: Hey Stefan, welchen Hit zauberst du jetzt aus dem Hut?
5: It's Magic.
0: Jump von den Pointer Sisters für die größten Hits aller Zeiten.

0: Da ist ja was los und da ist es auch richtig laut rund um die Baustelle Sternbrücke und in der Umgebung. Und jetzt wird's langsam ernst beim Einbau der neuen Brücke. Ich war ja am Wochenende mal da, hab mir das überhaupt angeguckt. Es ist quasi eine Sehenswürdigkeit mittlerweile in Hamburg. Amir aus dem Verkehrszentrum Roter Baum. Was geht da ab in den nächsten Tagen?
1: Ja, also einiges. Noch steht die Brücke ja am Schulterblatt. Die soll jetzt aber bewegt werden. Da kam heute Mittag die Nachricht, dass der Transport vorgezogen wird, soll also morgen Mittag schon losgehen.
0: 3.700 Tonnen schwer, so ungefähr. So ein Koloss. Ich kann mir nicht vorstellen, wie das transportiert wird, das Ganze. Aber was passiert da wie morgen genau?
1: Riesige Kräne. Erstmal soll die Brücke morgen Mittag, wie gesagt, seitwärts auf die Max-Brauer-Allee verschoben werden. Das soll dann auch bis in den Nachmittag dauern. Und anschließend wird die Brücke dann so Stück für Stück angehoben.
0: Und dann am Donnerstag?
1: Da geht's nochmal richtig ab. Und zwar um kurz nach 10 soll sich die Brücke dann auf der Max-Brauer-Allee in Bewegung setzen Richtung Zielort, weil das Ganze ja bei Tageslicht stattfindet. Könnte ich mir gut vorstellen, dass sich dann entlang der Strecke auch nochmal jede Menge Schaulustige versammeln. Du hast ja schon gesagt, das ist ja schon fast eine Attraktion.
0: Es gibt auch ein sogenanntes Bridge-Watching einiger Restaurants da um die Ecke auf der Dachterrasse. Kann man also schön gucken mit bestem Blick auf die Brücke, wie die sich dann da bewegt und wie sie dann auch irgendwann da eingehoben wird, wie auch immer. Wir halten Sie weiterhin auf dem Laufenden. Unsere Stadtreporterinnen und Stadtreporter werden dabei sein. 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

Es ist schon ganz schön nervig manchmal, wenn man irgendwo anruft, in einem Geschäft oder beim Arzt. Entweder ist da dauerbesetzt oder es geht überhaupt gar keiner ran oder mittlerweile immer häufiger geht eine KI ans Telefon und dann redet man halt mit diesem Computer und dann hofft man, dass man irgendwann eine Rückmeldung bekommt. Nicht so bei einem Fahrradladen in Eimsbüttel, da waren wir ganz überrascht. Hanno aus dem NDR 90,3 Team sagte mir das gerade. Der wollte sein Fahrrad zur Reparatur anmelden, rief dann dort in der Osterstraße im Eimsbüttler Fahrradladen an und er dachte, er hört nicht richtig. Da sind die tatsächlich gleich ans Telefon gegangen, waren super nett. Ja, Junge, komm vorbei, bring das Fahrrad rum, wir kriegen das schon hin. Also auch nicht immer nur alles KI oder Servicewüste Hamburg, Servicewüste Deutschland. Nee, dort in Eimsbüttel, Fahrradladen mit echten Männern und Frauen, die richtig reinklotzen und auch ans Telefon gehen. Das ist für mich schon mal die gute Nachricht des Tages. Die richtig gute Nachricht des Tages hören Sie übrigens bei uns immer um 18.40 Uhr zum Ende des Gute-Laune-Nachmittages hier bei NDR 90,3. Wir sind Hamburg.

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2: Eva David, Italo Disco vom Feinsten. Words gleich bei uns. Vorher Philipp Kaute mit allem, was aktuell ist.
3: Guten Abend. Es ist 18 Uhr.
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3: Ermittler werten Bekennervideo nach Anschlag auf CSD aus. Christina Block gerät vor Hamburger Gericht in Bedrängnis. Transport der Sternbrücke in Altona beginnt schon morgen. Und das Wetter heute Abend, Wolken, Sonne, 26 Grad. Was genau steckt hinter dem Anschlag auf den CSD in Berlin? Um diese Frage zu beantworten, werten die Ermittler jetzt ein Bekennervideo aus. Das haben sie auf dem Handy des mutmaßlichen Attentäters Abdul B.

0: der Hauptstadt als Gefährder bekannt und wurde auch überwacht. Jetzt wird diskutiert, ob mit gefährlichen Extremisten anders umgegangen werden kann. Auch die Sicherheitsbehörden hier in Norddeutschland listen und überwachen Gefährder. Wie viel? Das hat der NDR bei den Behörden abgefragt. Christoph Tietz.
1: Hamburg zählt aktuell 19 sogenannte Gefährder, also Leute, von denen die Polizei glaubt, dass sie politisch motiviert schwere Straftaten vorhaben könnten. Zu den 19 in Hamburg gehören Links- und Rechtsextreme und 14 Gefährder sind religiöse Extremisten. Von denen wiederum sind nach NDR-Informationen derzeit 5 auf freiem Fuß. In Niedersachsen waren es im vergangenen Jahr 52 Personen, die womöglich politisch motivierte Verbrechen begehen könnten. Schleswig-Holstein antwortete dem NDR, aktuell stufe man eine niedrige zweistellige Personenzahl als islamistische Gefährder ein. Und Mecklenburg-Vorpommern sagte 2025, Gefährder gebe es im oberen einstelligen Bereich.
0: Der Hamburger Blockprozess hatte ja schon manch eine überraschende Wende. Heute ist es diese. Der Hauptangeklagten Christina Block wurde indirekt ein Haftbefehl angedroht. Es geht um die Entführung ihrer Kinder im Jahr 2023. Elke Spanner.
2: War es Naivität oder der Versuch, eine Gutachterin zu beeinflussen? Um diese Frage ging es im Gericht in aufgeheizter Stimmung. Christina Block hatte einer Kinderpsychiaterin Unterlagen gegeben, die sie ihr nicht hätte geben dürfen. Diese Psychiaterin erstattet heute ihr Gutachten darüber, wie es den beiden damals entführten Block-Kindern inzwischen geht. Dafür hatte Christina Block der Psychiaterin ärztliche Unterlagen gegeben, aber eben nicht nur. Darunter waren auch Beweisanträge und ein Brief mit offenbar diffamierenden Aussagen über ihren Ex-Mann Stefan Hensel. Sie habe sich nichts dabei gedacht, beteuerte Christina Block. Die Vorsitzende Richterin sprach dagegen von einer Einflussnahme auf die Psychiaterin und einer Verdunkelungshandlung. Ein Staatsanwalt sprach einen Haftbefehl für Christina Block an. Die Kammer sagte, sie behalte sich Maßnahmen vor. Anschließend begann die Kinderpsychiaterin mit ihrem Gutachten. Dafür wurde die Öffentlichkeit ausgeschlossen.
0: Das Treffen ist beendet. US-Präsident Donald Trump hat im Weißen Haus rund eine Stunde mit dem ukrainischen Präsidenten Volodymyr Zelensky beraten. Thema war, laut Zelensky, eine weitere US-Unterstützung für ein Ende des russischen Angriffskrieges gegen die Ukraine. Und dabei soll es auch um eine verstärkte Flugabwehr gegangen sein. 2 Wochen sind schon rum. Die U-Bahn-Linie 1 bleibt aber noch bis Oktober für Bauarbeiten gesperrt, und zwar zwischen Lattenkamp und Fuhlsbüttel Nord. Jetzt stellt die Hochbahn am U-Bahnhof Sengelmannstraße neue Bahnsteige fertig. Dann sollen Fahrgäste schnell in die neue U5 umsteigen können. Das wiederum ist für 2029 geplant. Und es gibt noch eine weitere Großbaustelle, und zwar eines der Bauprojekte dieser Tage in Hamburg, der Austausch der Sternbrücke in Altona. Der Transport beginnt einen Tag früher als geplant. Oliver Wuttke.
3: Manchmal geht's bei der Bahn sogar schneller als gedacht. Schon morgen soll sich die neue Sternbrücke erstmals in Bewegung setzen und es wird einer der größten und schwersten Landtransporte in der deutschen Geschichte. 108 Meter lang, 21 Meter hoch und knapp 3700 Tonnen schwer ist der Stahlkoloss, der heute auf Fahrgestelle gesetzt wurde. An Tag 1 soll der Gigant zunächst seitwärts vom Bauplatz auf die Max-Brauer-Allee versetzt werden. An Tag 2, dem Donnerstag, ist dann der Transport zum Einbauort vorgesehen. Anders als zunächst geplant, dürfen die Anwohnerinnen und Anwohner nun doch in ihren Häusern bleiben. Aber Projektleiterin Jana Wittmeier von der Bahn sagt,
4: die Behörden werden jetzt einen Appell richten an die Bürger, die Häuser zu verlassen, weil die Rettungswege zeitweise eingeschränkt sind. Einfach damit für die Sicherheit der Bürger gesorgt ist.
3: Wer will, kann sich im Hotel unterbringen lassen. Eigentlich sollte die neue Brücke am Sonntag an ihrem Bestimmungsort eingebaut sein. Wenn alles glatt läuft, könnte aber auch das schon früher passieren, so Wittmeier.
0: Gut 70.000 Menschen, so viele passen zum Beispiel in ein größeres Fußballstadion. Und ungefähr so viele Vollzeitkräfte, gut 70.000, arbeiten bei der Stadt Hamburg. Das ist ein Plus von rund 1.000 Vollzeitkräften. Das alles geht aus dem Personalbericht hervor, den der Senat im Rathaus vorgestellt hat. Jörn Strehler-Pohl.
5: Eine wachsende Stadt braucht auch mehr Beschäftigte bei der Stadt, zum Beispiel Lehrkräfte an den Schulen oder Polizeibeamte. Das ist ein grundsätzlicher Leitgedanke für den Hamburger Senat, sagt Staatsrat Jan Pörksen.
6: Unser Ziel ist, dass wir die Personalausstattung und die Bevölkerungsentwicklung im Gleichgewicht halten. Das heißt, wir sind jetzt dabei, das kann man durchaus so sagen, etwas auf die Bremse zu treten.
5: Denn die Zahl der Einwohner sei nicht mehr so stark gestiegen, wie zunächst angenommen. Deshalb soll also die Zahl 37,6 etwas zurückgeschraubt werden. 37,6, so viele Vollzeitkräfte arbeiten statistisch gesehen gerade pro 1000 Hamburgerinnen und Hamburger. Übrigens, fast 40% der Beschäftigten bei der Stadt sind in Teilzeit.

0: Deutlich mehr als die Hälfte von ihnen ist weiblich und etwa ein Viertel aller Azubis und Studentinnen und Studenten der öffentlichen Verwaltung haben ausländische Wurzeln.
1: Früher standen dort Karstadt-Kaufhäuser, bald soll es dort wieder lebendig werden. In Bergedorf und Harburg sollen die Grundstücke der früheren Warenhäuser verkauft und dann neu entwickelt werden. Geplant ist ein Mix aus Wohnungen, Läden und Gastronomie. Der Senat hat die Bürgerschaft heute gebeten, dem Verkauf zuzustimmen. Wer die Grundstücke kauft, muss sich dann aber an Vorgaben der Stadt halten. Die Stadt hatte sie zuvor selbst gekauft, um Leerstand und Spekulation zu verhindern. Er war erst in den USA, dann in Frankreich und jetzt kommt er nach Hamburg. Sakai Siegler spielt demnächst für die Basketballer der Hamburg Towers. Sie haben ihn für die kommende Bundesliga-Saison verpflichtet und er hat ihnen keinen Korb gegeben. Insgesamt haben die Towers 7 neue Spieler geholt und die letzte Saison haben die Hamburger auf Platz 14 beendet.
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3: Armin Brecht und das Wetter für uns in Hamburg. Immer noch stabiler Mix aus Sonne und Wolken und dazu 25 Grad, die wir zum Beispiel bei Ihnen in Wilhelmsburg messen. Es bleibt heute Abend und in der Nacht, so wie jetzt, wolkig mit ein paar, ja, also nachts ohne Sonne, aber nicht durchgehend wolkig und bei Tiefstwerten um die 17 Grad auch gar nicht mal so kühl und es ist vor allem dann auch trocken weiterhin. Morgen kriegen wir dann 30 Grad und ganz viel Sonne.
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3: Immer noch so 6 Kilometer stockender Verkehr auf der A7 Richtung Norden zwischen Heimfeld und dem Elbtunnel. Bedeutet für Sie weiterhin eine halbe Stunde Wartezeit in Richtung Norden. Dann A7, A23 Hamburg Richtung Heide. Da hat es einen Unfall gegeben zwischen Stellingen und Halstenbek-Ruppunda. Dadurch 4 Kilometer stockender Verkehr aktuell. Und A24 Richtung Berlin zwischen Rheinbeck und Schwarzenbeck-Rande 2 Kilometer Stau. In der Stadt stockt es immer noch an mehreren Stellen, da wo die bekannten Baustellen sind, allerdings momentan ohne die ganz großen Verzögerungen dabei.
4: Moin, Stefan Heller hier und das sind sie, die größten Hits aller Zeiten. A Horse with No Name von America, Words von Eva David, hier ist NDR 90,3.

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2: 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Spannendes Thema, gleich um 19:30 bei uns.
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natürlich voll ausgespielt. Stings Englishman in New York bei NDR 90,3 und 3 Degrees. When will I see you again? Wir sind Hamburg an ihrem sonnigen Donnerstagabend.

0: 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Wer ist dabei?
1: Ey, hallo Stefan. Hier ist Tommy bei NDR 90,3. Leute, was mir gleich aufgefallen ist, ne? Endlich normale Leute hier.
0: Und die größten Hits aller Zeiten von Rick

Die gute Laune zu Hause, hier ist Ihr Ferienradio Sommerferien bei uns in der Stadt. NDR 90,3, das Wetter immer noch 25 Grad, viel Sonne, paar Wolken am Hamburger Himmel. Morgen genauso wie heute, aber dann volle Pulle Sommertemperaturen bis zu 30 Grad morgen. NDR 90,3, Blitzer und Staus aus unserem Verkehrszentrum Roter Baum. A7 ab Heimfeld bis Elbtunnel 6 Kilometer stockender Verkehr, da brauchen Sie immer noch eine halbe Stunde länger. Und dann A7, A23 Richtung Heide zwischen Stelling und Halsmeck-Krupunder, 4 Kilometer stockender Verkehr. Dort gab es einen Unfall auf der A24 zwischen Rheinweg und Schwarzenbeck-Grande, 2 Kilometer Stau. In der Stadt, da wo die Baustellen sind, stockt es immer noch ein bisschen, staut es sich auch ab und zu, allerdings ohne ganz große Verzögerungen. Ihre Blitzer- und Staumeldungen 08000 90 93 3, Ihr Anruf kostenfrei ins Verkehrszentrum Roter Baum. Mit Stefan Heller und der guten Nachricht des Tages hören Sie bei uns immer um 18.40 Uhr, NDR 90,3. Wir sind Hamburg.

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2: Und zwar werden im Blekede an Sammelstellen Kronkorken abgegeben. Die werden dann recycelt und der Erlös daraus, der wird investiert in Insektenhotels oder auch in so kleine Blühgärten auf den Schulhöfen. Sogar Obstbäume und Nisthilfen sind da drin. Also wenn denn genug Kronkorken zusammenkommen.
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0: MDR 90,3 in der aktuellen Meldung aus dem Verkehrszentrum Roter Baum. Vorsicht auf der A1 Richtung Hamburg zwischen Maschener Kreuz und Harburg. Ein defekter LKW. Das war Ihr Gute Laune Nachmittag mit Stefan Heller. Gleich das Kulturjournal. Wiegand Koch, eine Stunde Kultur pur hier bei MDR 90,3. Wir sind Hamburg.
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0: So, wir verlassen mal Jerry Rafferty und die Baker Street. Gleich gibt's das Kulturjournal und Musik von Paul Young. Aber erstmal bringen wir Sie in den Nachrichten auf den neuesten Stand.
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2: Um 19 Uhr mit Martin Wilhelmi. Nach dem Anschlag auf den Christopher Street Day in Berlin ist ein Bekennervideo aufgetaucht. Die Ermittler haben es auf einem Smartphone entdeckt, das in dem Tatfahrzeug gefunden wurde. Aus der NDR-Nachrichtenredaktion Nils Hansen.
3: Darauf zu sehen, ein vollständig vermummter Mann, der der Terrororganisation Islamischer Staat die Treue schwört. Die Bundesanwaltschaft hat gegenüber der ARD bereits bestätigt, dass es dieses Video gibt. Allerdings ist noch nicht zu 100% geklärt, ob es sich bei dem Mann in dem Video tatsächlich auch um Abdul B. handelt. Der 21-Jährige war am Sonntag bei einem Polizeizugriff erschossen worden. Er soll am Samstagabend am Rande des CSD in Berlin mit einem weißen Transporter in eine Menschenmenge gefahren sein und eine Frau getötet haben.
2: Deutschland hat erneut Afghanen per Charterflug in ihr Heimatland abgeschoben. Die Maschine startete vergangene Nacht vom Flughafen Leipzig-Halle. Zur genauen Zahl der Abgeschobenen machten die Behörden keine Angaben. Grundlage ist eine direkte Vereinbarung mit den Taliban, die der Bundesregierung regelmäßige Abschiebungen nach Afghanistan ohne Vermittlerstaaten ermöglicht. Nach einem Waldbrand im südwestfranzösischen Departement Landes dürfen rund 15.000 Menschen in

0: gesund aus der Universitätsklinik Frankfurt am Main entlassen worden. Der aus den USA stammende Mann war für 2 Wochen auf einer Sonderisolierstation behandelt worden. Laut Klinik konnte er die Einrichtung heute vollständig erholt und symptomfrei verlassen. Es war der 2. Ebola-Patient aus der Demokratischen Republik Kongo, der in Deutschland erfolgreich versorgt wurde. Ein 1. Mann war im Mai in der Berliner Charité behandelt worden. Das waren die Nachrichten.
1: Und wir sind beim Wetter für Hamburg. Ein lauer Wind lullt uns heute Abend ein und es bleibt heiter und trocken dabei. 23 Grad zurzeit in Langenhorn, 25 im Schanzenviertel. Nachts ein paar Regentropfen bei 16 Grad in Blankenese und 15 in den Vier- und Marschlanden. Morgen dann freundliches und trockenes Sommerwetter mit viel Sonnenschein und deutlich wärmer dabei. 31 Grad in Niendorf und 32 in Steinwerder und Allermöhe. Blitzer und Staus aus dem Verkehrszentrum Roter Baum. Wenig Meldungen. A7 Hannover Richtung Flensburg zwischen Hausbruch und dem Elbtunnel. 5 Kilometer stockender Verkehr. Die A24 Berlin Richtung Hamburg ist zwischen Wittenburg und Zarrentin gesperrt nach einem Unfall. Und in der Stadt, der Bernsteinweg wird zwischen Bergdoldweg und Weidende wegen Bauarbeiten gesperrt. Morgen zwischen 7 und 18 Uhr. Schon mal für den Hinterkopf. Gute Fahrt überall. Kommen Sie gut hin.
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1: Ja, nicht, dass Sie denken, weil wir eine Kultursendung sind, haben wir nichts mit schicken Autos am Hut. Weit gefehlt. Kollegin Carrie ist zum Beispiel eine passionierte Wagenlenkerin und war sowas von geflasht, als sie im Museum Prototyp in der Hafencity war. Da gibt's sogar eine Kammer, wo man sich angeblich mit Formel-1-Motoren-Sounds volldröhnen kann. Und sonst auch. Ohren auf. Ja, und John Lennon, der hat vieles gesagt und gesungen, was bei vielen anderen wiederum gar nicht so gut angekommen ist. Zum Beispiel sagte er, genau vor 60 Jahren, die Beatles sind jetzt größer als Jesus. Besonders in den USA war man da not amused. Dabei hat's der John gar nicht so gemeint. Wie denn sonst? Dazu mehr, plus den passenden Lennon-Song im Kulturjournal. Heute mit Wiegand Koch. Schönen guten Abend.
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0: Seit 2008 zieht das Autoverrückte in die Hafen City und dort ins Museum Prototyp. Wie der Name schon sagt, sind dort sozusagen Auto-Erstausgaben versammelt oder genauer gesagt Renn- und Sportwagen-Erstausgaben. Und zwar so manch seltenes Gefährt, das nicht wenigen die Kinnlade mal eben runterfallen lässt. So schön, so viel zu schön ist das Blech dort geschnitten. Zu den rund 90 ständigen Prototypen gibt es dort aktuell eine Sonderausstellung mit seltenen Porsche-Modellen. Und Kerry Rügemar, die hatte eigentlich nur ein Problem. Verdammt, warum kann ich die Dinger erst nicht alle mit nach Hause nehmen?
1: Augen schließen und sich wegträumen in einen 1995er Ferrari der Formel 1. Der hört sich genau so an. Oder lieber einen Bugatti von 1927? In einer Audiokammer, so groß wie eine Toilettenzelle und ebenso abschließbar, kann man sich schalldicht und mit voller Lautstärke dem Sound echter Raritäten hingeben. Völlig irre, macht aber Spaß. So wie die Autos hier. Der Weltrekordwagen von Peter Max Müller von 1950 zum Beispiel. Die komplett handgedengelte silberne Aluminiumkarosserie zeigt jeden einzelnen Hammerschlag und ist doch perfekt in der Gesamtform. Inklusive der seitlich montierten Außenrückspiegel, die einem irgendwie bekannt vorkommen.
2: Wenn man sich noch vorstellt, dass das auch noch alles richtig gut aussehen musste, ist man also wirklich bei Haute Couture in Blech angelangt. Man konnte sich allerdings auch mal ganz einfach Dinge erleichtern im Sinne von aus alt mach neu. Und der super aerodynamische Rückspiegel an dem Wagen, das ist nichts anderes als eine Fahrradlampe, umgedreht, Spiegelglas rein, fertig.
1: Simon Bracker, Historiker und Kurator hier im Museum, ist seine eigene Begeisterung für all diese Wagen anzumerken. Mit Stolz zeigt er das momentane, absolute Schmuckstück in der Ausstellung The Italian Job. Der Titel beruht auf einem berühmten Film, in dem ein Mini eine Rolle spielte. Hier werden immer wechselnde italienische Automodelle gezeigt. Dies hier ein Oldtimer Cabriolet von 1933 mit ausladenden Kotflügeln in tiefem Rennfahrerrot, einem Riesenkühler und braunen Ledersitzen.
2: Das ist ein Alfa Romeo 6C 1750 GS Spider und der hat zwei Reservereifen und wenn man sich vorstellt, das war ein Rennwagen, den man auch eigentlich als normalen Straßenwagen nutzen konnte, aber Anfang der 30er ist noch das ein oder andere Fuhrwerk auf den Straßen unterwegs gewesen, da konnte schon ein Hufnagel auf der Straße liegen, also zwei Reifen sind besser als nur ein Reservereifen.
1: Damit einmal über die Elbchaussee fahren, ein Traum. Und fahrbereit sind hier die meisten der ausgestellten Fahrzeuge, manche sogar mit gültigem Nummernschild. In der aktuellen Sonderausstellung Raceborn werden 75 Jahre Porsche Motorsport mit tollen, windschnittigen Rennautos gefeiert. Und in der Dauerausstellung, da fällt ein grüner Geländewagen besonders ins Auge. Sieht aus wie ein Mercedes, aber das Logo ist nirgends zu sehen. Auch der berühmte Stern auf der Haube fehlt.
2: Das ist der Jagdwagen von Erich Honecker. Man hat peinlichst darauf geachtet, dass er auch nicht wirklich mehr als Mercedes unbedingt gleich sofort erkennbar war.
1: Geschichten, Pokale, Fotos. Neben den vielen Autos erfährt man hier auch ganz vieles über Autobegeisterte, über legendäre Rennen und auch über den Käfer als ursprünglich geplanten Volkswagen. Das macht richtig Spaß.
0: Völlig irre, macht aber Spaß. Haute Couture in Blech im Museum Prototyp in der Hafen City. Das ist jeden Tag die Woche geöffnet, also auch montags von 10 bis 18 Uhr. Und der Eintritt dort 15 Euro. Hier ist das Kulturjournal bei NDR 90,3.

0: Die Human League tief in den 80ern. Don't you want me, baby? Hier ist das Kulturjournal. Hans-Werner Maier. Okay, der Name ist jetzt nicht ganz so außergewöhnlich, aber dafür eben die Karriere, die eben jener Schauspieler gemacht hat. Er ist einer der erfolgreichsten deutschen Darsteller im Fernsehen, also zum Beispiel in den Serien Letzte Spur Berlin oder Die Cleveren. Jetzt kommt er auf die Bühne mit Bis das der Tod, und zwar im Winterhuder Fährhaus. Das ist für ihn eine Rückkehr nach Hamburg für Hans-Werner Maier, ja, und Danny Marques Masallo, der hat ihn auf einer kleinen Tour durch die Stadt begleitet.
1: Abi 1984. Das hat Hans-Werner Maier am Albert-Schweitzer-Gymnasium in Kleinborstel gemacht. Die Wege in der Schule kennt er noch gut, findet sich problemlos in den Fluren zurecht, geht gezielt in die große Aula.
2: Mit der Aula verbinde ich zwei Theaterstücke und einen Auftritt beim Abi-Fest mit meiner A Cappella-Gruppe damals. Das war unser erster riesiger Erfolg.
1: Eigentlich kommt Maier aus Norderstedt, war dort als Schüler unglücklich und wechselt dann aufs Albert-Schweitzer-Gymnasium.
2: Ich habe mich hier wirklich aufgehoben gefühlt, also, und auch in gewisser Weise gerettet, weil die Schule, auf der ich in Norderstedt war, die hat mich überhaupt nicht interessiert und ich wusste gar nicht, war komplett verloren. Ich habe mich da in halbstarken Klicken rumgetrieben und wusste gar nicht, was ich mit meinem Leben anfangen sollte. Und dann bin ich hierher gekommen und das war wie so eine Explosion für mich.
1: Übrigens in seinem Jahrgang damals ein späterer NDR-Moderator, Ulf Ansorge. Die A Cappella-Gruppe von Maier heißt damals Echo Echo. In der Spitaler Straße singen sie regelmäßig, ungefähr dort, wo heute der McDonald's ist.
2: Es gab damals eine sehr lebendige Straßenmusikszene. Ich erinnere mich noch zum Beispiel an Coco Wallraff und seinen Bruder, die haben da vorne immer gespielt. Und die waren sehr laut, weil die hatten Instrumente und wir hatten keine. Und wir haben uns hier die Seele aus dem Leib gesungen, aber es hat sich mal eine große Traube gebildet. Wir haben auch ganz gut verdient.
1: Eines Tages kommt sogar ein Produzent vorbei und nimmt Echo Echo unter Vertrag.
2: Und er hat dann mit uns eine Platte produziert, eine Single, und die wurde ein Erfolg. Wir sind damit durchs Fernsehen getourt, waren in der Hitparade von Dieter Thomas Heck, haben die Goldene Eins gewonnen vor Roland Kaiser und Nino De Angelo. Und das war eine ganz besondere Zeit und die fing hier in der Spitaler Straße an.
1: Das klingt damals so.
3: Die deutsche Aufnahme mit der Gruppe Echo Echo. Deutsche Fassung heißt nur dein Clown. Echo Echo.
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1: Hat Hans-Werner Maier nach dem Zivildienst im UKE verlassen, lebt heute in Berlin. Er hat in vielen Krimis mitgespielt, aber zum Beispiel auch den gedopten Läufer Dieter Baumann in einem Biopic. Und immer wieder Theater, jetzt im Winterhuder Fährhaus in Bis das der Tod. An der Seite seiner Frau Jacqueline McCauley und Bürger Lars Dietrich. Eine schwarze Komödie, nervös ist er schon ein bisschen.
2: Die Proben bei einer Komödie sind oftmals mühselig, weil man das Timing so genau bauen muss. Und dann hat man manchmal das Gefühl, das ist doch überhaupt nicht komisch, was wir hier machen. Das ist doch gar nicht lustig. Also ich habe gerade überhaupt keinen Spaß, weil man es erstmal bauen muss, dass das Zahnrad ineinander greift.
1: Im Stück spielt Maier einen undurchsichtigen Geldhai, der einer Frau, seiner echten Frau, Jacqueline McCauley, das Geld abjagen will. Im vergangenen Jahr hatten die beiden schon mal in den Kammerspielen Macbeth gespielt. Jetzt also im Fährhaus. Hans-Werner Maier lässt seine alte Heimat Hamburg anscheinend nicht los.
0: Ja, Danny Marques Masallo hat es erwähnt, Bis das der Tod mit Hans-Werner Maier im Winterhuder Fährhaus. Die Premiere ist am Freitag und Karten gibt's dann ab 25 €. Hier ist Ozzy Osbourne mit Dreamer.

98,3 ist hier. Ende Juli 1966 war es, also genau vor 60 Jahren, da sorgte ein John Lennon-Interview für Riesenärger. Was war da los? Ein Journalist hatte Lennon zu Hause besucht, sich ziemlich gewundert über die vielen Bücher, die Lennon zum Thema Religion und Spiritualität hatte, und darauf angesprochen sagte Lennon: Wir, also die Beatles, wir sind jetzt populärer als Jesus. Ich weiß nicht, was zuerst verschwinden wird, Rock'n'Roll oder das Christentum. Jesus war in Ordnung, aber seine Jünger, die waren dumm und einfältig. Sie haben es verdreht und das ruiniert die Sache für mich. Damals, 1966, da war der Höhepunkt der Beatlemania, also dieses riesen Beatles-Ruhms, und die Reaktionen auf dieses Zitat, vor allem in den USA, die waren heftig. Erzürnte Fans, die verbrannten öffentlich Beatles-Schallplatten, Radiosender boykottierten die Musik und der rassistische Ku Klux Klan, der marschierte auf und drohte den Beatles mit Mord wegen Gotteslästerung. Und das Ganze war dann kurz vor der USA-Tournee der Beatles. Aber was hatte Lennon eigentlich gemeint? Ihn fragen kann man ja aus naheliegenden Gründen nicht, aber gehen wir mal davon aus, dass er keine religiösen Gefühle verletzen wollte, sondern nur feststellen, was eigentlich auch offenkundig war damals. Vor allem bei den britischen Kids waren die Beatles nun mal angesagter als Jesus. Und was denn Lennon über den Glauben an Gott noch zu sagen hatte, das sagt er hier in diesem Stück. Nicht mit den Beatles zusammen, sondern auf seinem ersten Soloalbum. God heißt es.

0: Da war auch ein Beatle dabei, George Harrison nämlich. End of the Line, einer der fünf Traveling Wilburys war Harrison damals. Manchmal merkt man erst Jahre später, wie sehr einen Jugendfreunde oder Schulfreunde geprägt haben. Manchmal trifft man sie dann wieder viele Jahre später und es ist genauso wie früher, genauso vertraut. Sie haben da bestimmt ihre eigenen Geschichten. Im Kulturjournal, da geht's jetzt um eine solche Freundschaft von früher, deren Ende für die Protagonistin zunächst mal ziemlich unbegreiflich ist. In jedem Fall eine sehr liebevoll geschriebene Coming-of-Age-Geschichte.
1: Die Hamburger Autorin Luise K. Böhm erzählt in ihrem Debütroman Kaskaden über Freundschaften, Liebe und Familie und alles, was dazwischen liegt. Yara ist für Jojo mehr als nur eine Freundin. Sie ist Familie, Komplizin und auch so etwas wie die erste Liebe. Der Autorin war es wichtig zu zeigen, wie vielfältig Beziehungen sein können und wie Freundschaften und Liebe auch manchmal miteinander verschwimmen.
2: Diese Freundschaften sind für viele queere Menschen so ein Canon-Event irgendwie in deren Biografie. Das sind dann so die ersten queeren Erfahrungen, die man vielleicht auch macht, wo man so checkt, so okay, irgendwie ist da halt mehr und irgendwie bin ich vielleicht auch mehr oder anders, als ich gedacht habe, anders als das gesellschaftlich akzeptiert wird. Deswegen war es mir sehr wichtig, darüber zu schreiben, weil ich auch das Gefühl hatte, dass wenn ich nicht darüber schreibe, ich einen sehr großen Teil von mir aus diesem Buch rauslassen würde.
1: Böhm schreibt unfassbar liebevoll über ihre Figuren. Jojo kämpft nicht nur mit dem Verlust von Yaras Freundschaft. Sie hat Zwänge, desinfiziert sich andauernd die Hände. Sie rationiert ihr Essen, als der BAföG-Bescheid nicht kommt. Als Kind aus der Hochhaussiedlung fühlt sie sich oft unverstanden zwischen den Akademikerkindern. Doch auch Melle, Jojos Mitbewohnerin, und Jakob, der Tutor, in den sie sich verliebt, haben ihr Päckchen zu tragen, obwohl sie auf den ersten Blick so leicht durchs Leben zu gehen scheinen. Das ist das Schöne an diesem Roman. Trotz aller persönlichen Probleme bemühen sich alle Figuren, füreinander da zu sein. Eine zentrale Botschaft in Zeiten, in denen Selfcare, Me-Time und Individualität manchmal auch einsam machen.
2: Ich habe aber das Gefühl, dass jetzt gerade wieder der Moment entsteht, wo es eher wieder in eine andere Richtung shiftet, wo wir uns darüber bewusst werden, dass es halt ein Dorf braucht, sich um Leute zu kümmern und so weiter, und dass wir dafür aber auch selber sozusagen DorfbewohnerInnen sein müssen. Also im Englischen sagt man to be a villager.
1: Dorfbewohnerin zu sein, wie Böhm es ausdrückt, fällt Protagonistin Jojo schwer. Immer wieder stößt sie die Menschen in ihrem Umfeld weg, lässt sie nicht an sie ran. Sie klaut den DVD-Player von Jakob, um die DVD von Yaras Mutter zu schauen, fährt mit seinem Auto umher, antwortet tagelang nicht auf seine Nachrichten. Und auch mit den Frauenfreundschaften ist es, allen Feminismus zum Trotz, manchmal schwer. Vor allem bei Alexis aus dem Freundeskreis von Melle und Jakob.
3: Am nächsten Abend schreibt Jakob, zum ersten Mal seit dem Wald, 10 Wörter, 15 Silben, 44 Buchstaben. Alexis und ich sind auf der Mensawiese. Kommst du auch? Smiley. Alexis und ich, wie in Alexis und er alleine, wie in ohne mich, wie in sie haben mich nicht vorher gefragt, ob ich mitkommen will. Die Eifersucht ist heiß und fleckig.
1: Es sind genau diese Zwischentöne, die dieses Buch so lesenswert machen. Jojo ist weder Heldin noch Antiheldin. Sie ist einfach menschlich. Manchmal fühlt man mit ihr, will sie in den Arm nehmen. Und manchmal nervt sie einen so unfassbar, wenn sie wieder und wieder Hilfe nicht annehmen will. Ein rührendes Debüt darüber, wie schön und gleichzeitig schwer es ist, füreinander da zu sein.
0: Kaskaden von Luise K. Böhm ist im Penguin Verlag erschienen, hat 288 Seiten und kostet 24 Euro. Kaskaden, Luise K. Böhm.

0: Meat Loaf mit Heaven Can Wait. Er kann nämlich nicht nur Bombast, er kann auch sanften Bombast. Er konnte. 1940, hier ist was Dringendes aus dem Verkehrszentrum Roter Baum. Vorsicht bitte auf der A39, Hamburg Richtung Lüneburg, zwischen Winsen-Ost und Handorf. Da liegt eine Frontschürze auf der Fahrbahn. A39, Hamburg Richtung Lüneburg, zwischen Winsen-Ost und Handorf. Eine Frontschürze, bitte Obacht dort. Jedes Jahr präsentiert der Musical-Nachwuchs der Stage School Hamburg ein selbst erarbeitetes Musical. Und alles, was auf und hinter der Bühne unterwegs ist, alle Gewerke, die werden von den Schülerinnen und Schülern selbst besetzt. Morgen Abend ist nun Premiere des amerikanischen Musicals Into the Woods, das verschiedene Märchen der Gebrüder Grimm zu einer einzigen Geschichte zusammenfasst. Und wir waren bei der Generalprobe dabei.
1: Den richtigen Ton treffen, dabei die richtige Pose machen und natürlich immer ein strahlendes Lächeln. Als Musicaldarsteller ist Multitasking angesagt. 37 junge Nachwuchsdarstellerinnen und Darsteller proben für die öffentliche Generalprobe ihres Musicals. Auch die 24-jährige Nuria Basho. Seit 2 Jahren ist die gebürtige Schweizerin mit den lila Dreadlocks Schülerin an der Stage School Hamburg.
2: Ich mochte immer schon singen und spielen, nur kannte ich früher Musicals nicht. Ich habe dann meinem Papa gesagt, ich war ganz traurig, weil ich meinte, ich möchte Sängerin sein, aber ich möchte auch Schauspielerin sein und ich kann mich nicht entscheiden. Und dann meinte er, ja, hast du schon mal von Musicals gehört? Ja, und dann hat der Traum begonnen.
1: Und es ist der Traum vieler. In Deutschland bewerben sich mehrere tausend junge Menschen pro Jahr an staatlichen und privaten Musicalschulen. Die Hamburger Stage School ist die einzige, an der die Schülerinnen und Schüler ein Stück komplett selbstständig erarbeiten. Regie, musikalische Leitung, Kostüme, völlige Freiheit. Aber auch völlige Verantwortung, sagt Timon Strick, der für das Stück die Regie übernommen hat.
3: Es ist eine sehr große Herausforderung, aber wir haben sie, glaube ich, sehr gut gemeldet und auch viele gute Sachen dazugelernt, auch auf Kreativteamseite, Sachen, die ich normalerweise von meinem Darstellersein nicht so mitbekommen habe, wo ich jetzt weiß, warum werden Entscheidungen wie getroffen, und das ist alles sehr gutes Wissen, was man haben kann.
4: Ja, da fehlen noch ein paar Walk-in.
1: 30 Minuten vor der Generalprobe der Kreis. Alle 46 Schülerinnen und Schüler des zweiten Jahrgangs halten sich an den Händen. Regisseur Timon hält die Ansprache.
3: Ich freue mich sehr, dass wir das jetzt gleich auf die Bühne bringen können und das erste Mal vor echtem Publikum zeigen können. Bitte achtet darauf, dass alles, was wir gesagt haben, auch umgesetzt wird, so gut es geht.
5: Jedenfalls, dass man das Bühne kann.
1: Nurias absoluter Traum ist es, eine Hexe im Musical Wicked zu spielen. In der Schulproduktion spielt sie immerhin schon mal die böse Hexe. Wenn sie auf der Bühne steht, ist eines immer ihr Highlight.
2: Ich glaube, die Reaktionen zu hören, wie die Leute das Stück wahrnehmen und wenn man sie lachen hört oder auch danach, wie die Leute darüber reden, wie es war. Ich finde es halt sehr schön, Leute zu berühren mit dem, was wir tun.
1: Man spürt es, das Feuer, das im Musical-Nachwuchs brennt, für ihren absoluten Traum. Durchzustarten im hart umkämpften Musical-Business. Mit viel Liebe zum Detail schafft es der Jahrgang, jedenfalls bei dieser Generalprobe, das musikalisch durchaus schwierige Musical auf die Bühne zu bringen.
0: Larissa Dudek war das über das Musical Into the Woods am First Stage Theater in der Telestraße in Altona. Morgen Abend ist Premiere von Into the Woods und Karten gibt es ab 30 €. Und hier ist noch was Dringendes aus dem Verkehrsstudio Roter Baum. Vorsicht bitte auf der A1 Bremen Richtung Hamburg zwischen Stuckenborstel und Buckel. Da liegen mehrere Plastikteile auf der Fahrbahn. A1 Bremen Richtung Hamburg zwischen Stuckenborstel und Buckel. Mehrere Plastikteile. Obacht bitte.

0: Hier ist das Kulturjournal bei NDR 90,3. Worte sind Schall und Rauch, sagt man ja. Also Wörter auch die kommen und gehen. Ich glaube, keiner unter 30 weiß noch, was Bandsalat ist oder was da in der Fixierschale passiert. Sei denn, man hat selbst mal Fotos entwickelt. Also Sprache ändert sich die ganze Zeit und ist im Fluss. Und manchmal, da müssen wir uns eben auch von Wörtern verabschieden. Dann fliegen sie sogar aus dem Duden raus. Und das tut Laura Neuhaus von der Duden-Redaktion richtig weh.
1: Es ist wirklich nicht die beliebteste Aufgabe in der Duden-Redaktion, Wörter zu streichen aus unseren Wörterbüchern. Es ist eine Platzfrage im gedruckten Wörterbuch und es ist ja auch unsere Aufgabe, die Gegenwartssprache abzubilden. Und deswegen kommt es eben manchmal dazu, dass Wörter dann leider rausfliegen müssen.
2: Wir alle, die sogenannte Sprachgemeinschaft, sind verantwortlich für den Verlust des Dampfradios, des Display-Lexikons oder des Wolfsrachens. Tod durch Unterlassen, könnte man sagen.
1: Wir arbeiten in der Duden-Redaktion empirisch. Wir gucken uns ganz große Mengen von Sprachdaten an, statistisch, und gucken, das sind Zeitungstexte, das sind auch Online-Foren, und schauen dort, wie welche Wörter verwendet werden. Und wenn ein Wort schon länger nicht mehr in aktuellen Texten vorkommt oder in aktueller Kommunikation, dann markieren wir es erstmal als veraltet.
2: Und dann entlässt die Duden-Redaktion die veralteten Wörter irgendwann in den sicheren Tod. In seltenen Fällen regt sich Protest.
3: Mein Lieblingswort ist Hacken-Porsche. Es ist leider nicht mehr im Duden. Es ist rausgeflogen.
2: Das Lieblingswort von Schauspielerin Anke Engelke ist so ein Beispiel. Der Hacken-Porsche, ein liebevoller Begriff für einen Einkaufstrolley, flog 2020 aus dem Duden und wurde nach Protesten der Hacken-Porsche-Fans 4 Jahre später wieder aufgenommen. Am Ende entscheide also nicht die Duden-Redaktion, sondern die Sprachgemeinschaft, sagt Laura Neuhaus. Auch bei den Wörtern, die neu aufgenommen werden. Denn Sprache sei immer ein Abbild des gesellschaftlichen Wandels.
1: Wenn wir zurückdenken an die Covid-Pandemie, solche Wörter wie Schnelltest oder Selbsttest oder auch so ein Wort wie Corona-bedingt, das hätte vielleicht vor 2020 niemand verstanden.
2: Die neueste Sprachentwicklung zurzeit: alles rund um KI.
1: Also so ein Wort wie prompten, dafür, dass ich so eine Eingabe in einer KI-Anwendung mache oder dass ich in meiner KI einen Agenten bauen kann, plötzlich eine ganz neue Wortbedeutung von Agent.
2: Doch wie schnell ist diese Entwicklung? Bei einigen Jugendwörtern der vergangenen Jahre hat man manchmal schon im darauffolgenden Jahr als junge Person das Gefühl, das ist aber
4: cringe.
2: Also old, also out, also nicht mehr up to date, Schnee von gestern sozusagen. Die Halbwertszeit von Jugendwörtern kann sehr unterschiedlich sein, sagt Sandra Spier vom Verlag Pons Langenscheid, der die Wahl zum Jugendwort des Jahres verantwortet.
5: Wir haben festgestellt, dass Begriffe, die bleiben, oft so eine Art Marktlücke im Wortschatz füllen und deshalb übernommen werden, weil sie einfach kürzer oder präziser sind als die alten Begriffe.
2: Sie könnte sich einen langfristigen Erfolg besonders bei einem Wort vorstellen in der aktuellen Top-10-Liste der Jugendwörter, die heute veröffentlicht wurde.
5: Schere ist jetzt zum dritten Mal in Folge in den Top 10 und hätte vielleicht das Potenzial, sich zu etablieren. Das Wort stammt aus der Gaming-Szene und bedeutet so viel wie mein Fehler.
2: Worte kommen und gehen. Mal schnell, mal langsam. Laura Neuhaus zum Beispiel denkt noch immer an ein Wort zurück, das 2024 von uns ging.
1: Einteigen, also etwas mit einem Teigmantel umhüllen. Das hat aber niemand verwendet. Aber die Vorstellung, was einzuteigen, ist doch eigentlich eine schöne.
0: Ich denke immer noch über den Bandsalat nach. Ja, in jedem Fall, ab heute kann man wieder über das Jugendwort des Jahres abstimmen. 10 Begriffe stehen da zur Auswahl. Ich lasse sie damit jetzt in Ruhe. In jedem Fall hat sich Julia Herzka über die Halbwertszeit von Wörtern Gedanken gemacht.

Eine knüppelharte Internetrecherche hat ergeben, dass das Wort Bandsalat noch im Duden verzeichnet ist. Es gilt, Zitat, als umgangssprachlicher Ausdruck für ein verknäueltes oder herausgezogenes Magnetband in einem Kassetten- oder Tonbandgerät. Jetzt frage keiner, was ein Kassetten- oder Tonbandgerät ist. Hier kommt Musik aus Hamburg von Stoppock. Und ich gehe. Das war's Kulturjournal mit Wigan Koch. Ich wünsche Ihnen noch einen prima Abend. Machen Sie es gut. Wie tief kann man sehen? Stoppock ist das.

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1: Um 20 Uhr mit Martin Wilhelmi. Nach dem mutmaßlich islamistischen Anschlag auf den Christopher Street Day in Berlin haben die Ermittler ein Bekennervideo gefunden. Das Video ist auf einem Handy, das im Tatfahrzeug entdeckt wurde. Dazu ARD-Terrorismusexperte Holger Schmidt.
2: Nach Informationen des RBB zeigt es einen vermummten Mann, der sich selbst als Kämpfer des sogenannten Islamischen Staats zeigt und gegenüber der Terrororganisation einen Treueschwur leistet. Solche Videos haben islamistische Attentäter in der Vergangenheit immer wieder aufgezeichnet. Eine Sprecherin der Bundesanwaltschaft bestätigte der ARD den Fund eines solchen Videos. Die Identität der vermummten Person sei zwar noch nicht gesichert, die Ermittler gingen aber mit einer sehr großen Wahrscheinlichkeit davon aus, dass es sich um den am Sonntag getöteten mutmaßlichen Täter Abdul behandele.
1: US-Präsident Trump hat sowohl den ukrainischen Präsidenten Zelensky als auch Israels Präsidenten Netanyahu in Washington empfangen. Nach Angaben des Weißen Hauses verliefen beide Treffen positiv. Anlass war die Trauerfeier für US-Senator Graham, der ein wichtiger Unterstützer Israels und der Ukraine war. Aus Washington Carsten Kühntop.
3: Trumps Beziehungen zu den beiden Männern hat sich in den vergangenen Monaten verändert. Mit dem ukrainischen Staatschef geht der Präsident mittlerweile respektvoll um. Den Israeli hingegen nannte Trump kürzlich fucking crazy. Für Netanyahu war es wichtig, die Wogen zu glätten. In Israel ist Wahlkampf und dass ein Kandidat einen guten Draht ins Weiße Haus hat, ist Wählern wichtig. In Sachen Iran sind die Meinungsunterschiede erheblich. Trump möchte den Krieg so schnell wie möglich beenden. Netanyahu sieht noch nicht alle Ziele erreicht. Selenskyj hofft, dass sich Trump wieder mehr um Russlands Krieg gegen die Ukraine kümmert.
1: Nach einem Waldbrand im südwestfranzösischen Departement Landes dürfen rund 15.000 Menschen in ihre Häuser und Urlaubsunterkünfte zurückkehren. Weiter nordwestlich bei Bordeaux bleibt die Lage dagegen angespannt. Aus Paris Caroline Döller.
4: Temperaturen an die 40 Grad und wechselnde Winde erschweren den Einsatzkräften die Arbeit. Am Vormittag

0: bis 34 Grad in Lingen. Die Zeit, es ist 20.03 Uhr.
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0: Die A2 Berlin Richtung Hannover ist zwischen Bornstedt und Eilsleben gesperrt. Es gab einen Unfall. Ein Stau baut sich auf. A2 Hannover Richtung Berlin, Gegenrichtung also. Zwischen Allerengersleben und Bornstedt 7 Kilometer stockend. Nach einem Unfall ist dort nur eine Spur frei. Zum Schluss die A29 Wilhelmshaven Richtung Oldenburg. Zwischen Kreuz Oldenburg Nord und Oldenburg Ohmstede. Sperrung wegen Brückenarbeiten bis voraussichtlich morgen früh 5 Uhr. Allen unterwegs sichere und gute Fahrt.
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1: Um 21 Uhr mit Martin Wilhelmi. Nach dem mutmaßlich islamistischen Anschlag auf den Christopher Street Day in Berlin haben die Ermittler ein Bekennervideo gefunden. Das Video ist auf einem Handy, das im Tatfahrzeug entdeckt wurde. Dazu ARD-Terrorismusexperte Holger Schmidt.
2: Nach Informationen des RBB zeigt es einen vermummten Mann, der sich selbst als Kämpfer des sogenannten Islamischen Staats zeigt und gegenüber der Terrororganisation einen Treueschwur leistet. Solche Videos haben islamistische Attentäter in der Vergangenheit immer wieder aufgezeichnet. Eine Sprecherin der Bundesanwaltschaft bestätigte der ARD den Fund eines solchen Videos. Die Identität der vermummten Person sei zwar noch nicht gesichert, die Ermittler gingen aber mit einer sehr großen Wahrscheinlichkeit davon aus, dass es sich um den am Sonntag getöteten mutmaßlichen Täter Abdul B. handele.
1: Am Flughafen Leipzig ist vergangene Nacht ein Abschiebeflug nach Afghanistan gestartet. Das hat Bundesinnenminister Dobrindt bestätigt. An Bord der Maschine waren nach seinen Worten 30 Männer, die schwere und schwerste Straftaten begangen haben. Erstmals wurde demnach auch ein Afghane abgeschoben, der nicht straffällig, aber ausreisepflichtig war. Unter anderem die Menschenrechtsorganisation Pro Asyl kritisiert grundsätzlich Abschiebungen nach Afghanistan. US-Präsident Trump hat sowohl den ukrainischen Präsidenten Selenskyj als auch Israels Präsidenten Netanyahu in Washington empfangen. Nach Angaben des Weißen Hauses verliefen beide Treffen positiv. Anlass war die Trauerfeier für US-Senator Graham, der ein wichtiger Unterstützer Israels und der Ukraine war. Aus Washington Carsten Kühntop.
3: Trumps Beziehungen zu den beiden Männern hat sich in den vergangenen Monaten verändert. Mit dem ukrainischen Staatschef geht der Präsident mittlerweile respektvoll um. Den Israeli hingegen nannte Trump kürzlich fucking crazy. Für Netanyahu war es wichtig, die Wogen zu glätten. In Israel ist Wahlkampf und dass ein Kandidat einen guten Draht ins Weiße Haus hat, ist Wählern wichtig. In Sachen Iran sind die Meinungsunterschiede erheblich. Trump möchte den Krieg so schnell wie möglich beenden. Netanyahu sieht noch nicht alle Ziele erreicht. Selenskyj hofft, dass sich Trump wieder mehr um Russlands Krieg gegen die Ukraine kümmert.
1: Nach einem Waldbrand im südwestfranzösischen Departement Lourdes dürfen rund 15.000 Menschen in ihre Häuser und Urlaubsunterkünfte zurückkehren. Weiter nordwestlich, bei Bordeaux, bleibt die Lage dagegen angespannt. Aus Paris, Caroline Düller.
4: Temperaturen an die 40 Grad und wechselnde Winde erschweren den Einsatzkräften die Arbeit. Am Vormittag hatte die Präfektur außerdem angeordnet, die Campingplätze rund um den beliebten Surfort Lacanau vollständig zu räumen. Etwa 4000 Touristen wurden in Sicherheit gebracht. Auch im Mittelmeerdepartement Var kämpfen die Einsatzkräfte weiter gegen die Flammen. Nach Angaben der Gendarmerie wurde hier ein 23-jähriger Mann festgenommen. Er steht unter Verdacht, für mehrere Brände im Departement verantwortlich zu sein.

0: Nord- und Oldenburg um Städte gesperrt bis 5. Dann habe ich hier die A40 Duisburg-Essen, ist zwischen Mülheim, Winkhausen und Dreieck Essen-Ost wegen Bauarbeiten bis Donnerstagmorgen gesperrt. Und A2 Richtung Berlin, zwischen Eilsleben und Bornstedt, Stau an der geräumten Unfallstelle. Da sind sie relativ flott in 10 Minuten wieder durch.
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0: Vom MDR aus Magdeburg, mein Name ist André Holst. Sabbende Schnatterschnutte am Dienstagabend. Warm, weich und nicht ganz.

Step by Step, Whitney Houston hier im ARD-Abend aus Magdeburg. Und großes Dankeschön für die Grüße, die zwischendurch immer wieder reinkommen. Viele sind am Grillen, genießen diesen Abend und lassen sich den Soundtrack zum Abend einfach mal in die Ohren sausen. Und wir sind mittendrin im Sommerferien-Hotspot schon. Ich sehe es auch hier auf dem Weg, auf dem Bild und dem Weg zur A2, wenn Stoßstange an Stoßstange die Autobahn schön machen, ne? Und die Schüler lernen, wie eine perfekte Rettungsgasse auszusehen hat. Dann sind wir im Sommer. In den Sommerferien alle auf einmal, nach Möglichkeit. Dann ist viel los auf den Straßen. Und ich würde auch gern wissen, wie Sie bislang durch den Sommer gekommen sind. Was machen Sie heute Abend? Wenn Sie Lust haben, schreiben Sie mir ard-abend@mdr.de.

0: ARD-Abend am Sommerabend am Dienstag, 28. Juni. Und das war eben Michael Patrick Kelly. Und frag mich, haben Sie eigentlich alles verstanden, was der da gesungen hat? Verstehen Sie sowieso alles, was hier im Radio gespielt wird? Wenn nicht, kein Problem, da haben wir nämlich was für Sie.
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0: Jetzt mit dem Hitversteher und Peter Hofmann.
2: Die Gruppe Slade gehört zu den Glamrockern der ersten Stunde. Anfang der 70er Jahre glitzern, rocken und stürmen die Jungs um Noddy Holder die Charts. Ende der 70er scheint ihre Zeit dann vorbei. Fast jedenfalls. Denn 1983 entsteht aus einer Laune im Proberaum heraus ein schlichter kleiner Song. Er klingt fast schon zu einfach, um ein Hit zu werden, geschweige denn eine Hymne. Er heißt My Oh My. Das kann man mit OW, OW übersetzen. Besser passt vielleicht das bayerische Ja Mai oder My Oh My, das man so sagt, um Aussagen zu bekräftigen. 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
7: Hier ist der Verkehrsservice für den ARD-Abend. Hallo an alle unterwegs. 21.30 Uhr haben wir es und ich habe hier die A2 im Blick Richtung Berlin zwischen Allerengersleben und Eisleben. Da gibt es Stau an der geräumten Unfallstelle. Dann A2 Richtung Hannover zwischen Örksleben und Bornstedt. Nach einem Unfall die Sperrung Stau bis Kreuz Magdeburg. Und auf der A9 Berlin-München, da kommt es zwischen Bad Berneck und Himmelkrun und Dreieck Bayreuth-Kulmbach bis morgen 6 Uhr zu kurzfristigen Sperrungen wegen Bauarbeiten. Hier habe ich die A29 Wilhelmshaven Richtung Oldenburg, ist zwischen Kreuz Oldenburg-Nord und Oldenburg-Umstede bis morgen früh 5 Uhr gesperrt. Und die A40 Duisburg-Essen ist zwischen Mülheim-Winkhausen und Dreieck-Essen-Ost wegen Bauarbeiten bis Donnerstagmorgen gesperrt. Damit weiterhin eine gute Fahrt durch den Dienstagabend.
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7: Mein Name ist André Holst. Aber okay, dafür kann ich jetzt nichts. Guten Abend, hier gibt's jetzt Jennifer Rush auf die Ohren. Ave.

Ich und ich. Nichts bringt mich runter. Ich hoffe, Sie kommen ein bisschen runter nach diesem schönen Tag. ARD-Abend hier vom MDR aus Magdeburg. Und ich habe da eine Mail gekriegt, freue ich mich, von Heidi nämlich. Moin, schreibt sie aus Bad Oldesloe. Das sind Grüße aus dem hohen Norden. Schicke ich mal von der Elbe hoch an die andere Ecke der Elbe, ne? Richtung Hamburg nämlich. Sie wünscht einen schönen Tag und sagt und schreibt auch, dass sie einen Tag in Hamburg hatte. Jetzt ganz gemütlich auf ihrer Terrasse bei einem Gin Tonic sitzt. Das ist was Feines. Urlaub hat sie gemacht, die Udo Lindenberg-Ausstellung Udoversum sich in aller Ruhe angeguckt und jetzt gemütlich den ARD-Abend genießen. Heidi, das bezeichne ich einfach mal als Lebensfreude. Ganz viel Spaß noch mit uns und jetzt möchte ich auch noch ein bisschen gelassene Musik spielen. Ne? Ganz, ganz, ganz gelassen. Ne? Hier sind die Beatles. Das Letzte, na, mehr oder weniger, was sie damals gemacht haben im Jahre 1970, bevor es dann auseinanderging. Let it be.

0: Was für eine Stimme. Eine Frau, die Musikgeschichte geschrieben hat. ARD-Abend, 21 Uhr, mittlerweile 47. Und da ist eine Mail von Jessica gekommen. Da habe ich mich gefreut. Erstmal großes Dankeschön. Jessica schreibt nämlich, liebes Radioteam, ich trete heute Abend meine letzte Nachtschicht an und sende viele Grüße aus Dresden. Grüße zurück. Die schreibt, die Autofahrt zur Arbeitsstelle war heute Abend ganz besonders. Der Mond schien unglaublich schön und war riesengroß. Es war ein tolles Erlebnis und ich wünsche allen einen angenehmen Abend und freue mich, diesen Moment zu teilen. Danke für die Grüße.
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Handy. Hier im ARD-Abend. Eine Mail ist gekommen. Moin André, Sie wissen ja, zweimal Moin erst nach 22 Uhr und einmal Moin wird meist nicht verstanden. Es könnte am Oldesloer Korn liegen. Da grüße ich jetzt mal ganz herzlich den Norden Schleswig-Holstein auf jeden Fall. Herzlichen Dank für die kurzweilige Unterhaltung, schreiben die beiden. Ganz herzliche Grüße an die gesamte Radiofamilie in Deutschland, alle, die uns hören. Besonders auch an die Hörerinnen aus Bad Oldesloe von Iris und Mario. Aus Lengerich in Westfalen. Da kann man mal sehen, wo man uns überall hört. Das finde ich sehr, sehr spannend. Und ich habe mich natürlich auch ganz doll darüber gefreut. Ich bin beruhigt. Ich dachte schon, meine Technik hätte einen Aussetzer. Dabei lag es offenbar nur am norddeutschen Sicherheitsabstand zwischen zwei Moin. Nun, wenn man unterwegs ist in Schleswig-Holstein, zum Beispiel auf der Insel Sylt, kenne ich auch. Ja, wenn man da ins Geschäft kommt, da sagen einige Leute auch Moin Moin oder Moin. Schöner ist es, wenn man geht. Dann sagt man in Hamburg nicht mehr Moin Moin, sondern nur Tschüss. Und einmal Tschüss reicht völlig. Und hier habe ich jetzt auch Billy Joel. We Didn't Start the Fire. Ein sehr cooler Song. Im ARD-Abend um 21:52 Uhr. Gleich gibt's die Nachrichten. Und ich freue mich auf eine weitere Stunde mit Ihnen hier am Dienstagabend.

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1: Um 22 Uhr mit Martin Wilhelmi. Nach dem Anschlag auf den Berliner Christopher Street Day hat sich ein islamistischer Hintergrund bestätigt. Auf einem im Tatfahrzeug entdeckten Handy des Verdächtigen sei ein IS-Bekenner-Video gefunden worden, teilte die Bundesanwaltschaft in Karlsruhe mit. ARD-Terrorismus-Experte Holger Schmidt erklärt, was darauf zu sehen ist.
2: Das Video zeigt einen vermummten Mann, der sich selbst als Kämpfer des sogenannten Islamischen Staates bezeichnet und eine Art Treueschwur auf den IS leistet. Eine Art inneres religiöses Bekenntnis, die Ziele der jeweiligen Gruppe zu unterstützen. Für die Ermittler ist ein solcher Treueeid ein ganz wichtiger Hinweis. Vor Gerichten wird er regelmäßig auch dazu verwendet, die Mitgliedschaft in einer terroristischen Organisation nachzuweisen.
1: US-Präsident Trump hat in Washington nacheinander den ukrainischen Präsidenten Selenskyj und Israels Ministerpräsidenten Netanyahu empfangen. Anlass war die Trauerfeier für US-Senator Graham, der ein wichtiger Unterstützer beider Länder war. Nach Angaben des Weißen Hauses verliefen beide Termine positiv. Zu den Treffen eine Einschätzung der ARD-Korrespondentin Sandra Razzo in Washington.
3: Was heute ungewöhnlich und außergewöhnlich war, ist, dass das Weiße Haus versucht hat, die Erwartungen an die beiden Treffen besonders niedrig zu hängen. Es gab auch keine Pressestatements oder Pressekonferenzen im Anschluss. Aus dem Treffen mit Netanyahu ist besonders wenig bekannt geworden. Es hieß am Ende nur, die beiden Treffen seien produktiv und positiv gewesen. Daraus lässt sich nicht viel ablesen. Ob dabei am Ende wirklich daraus etwas folgt, das bleibt völlig offen.
1: Bei dem Treffen mit Selenskyj ging es nach dessen Worten um den Verkauf von Lizenzen für Patriot-Luftabwehrraketen in Kiew. Auch über eine Wiederbelebung der diplomatischen Bemühungen für ein Ende des Ukraine-Krieges wurde demnach gesprochen. Die Waldbrände bei Bordeaux drohen sich erneut auszuweiten. Nachdem die Einsatzkräfte die Feuer zuletzt eindämmen konnten, nimmt die Gefahr wieder zu. Kai Rienecke aus Bordeaux zur Lage in den Brandgebieten.
4: Wir haben wieder an einigen Stellen eine Zunahme des Feuers, gerade auch in der Ortschaft, die schon von den Flammen teilweise völlig zerstört wurde und in denen es sehr viele Feuer gegeben hat zu Anfang. Da kommen die Flammen gerade wieder in diesem Moment. Wir haben auch heute Morgen eine Evakuierung des Campingplatzes von Lacanau-Ossian. Es breitet sich gerade wieder eine gewisse Nervosität aus, nachdem es zuletzt ja eher eine Stabilisierung gab.
1: Das waren die Nachrichten. Und noch ein Blick auf das Wetter in Deutschland. In der Nacht bleibt es trocken, die Tiefstwerte 19 bis 12 Grad. Morgen viel Sonnenschein, im Nordosten einige Wolkenfelder, an den Alpen später Gewitter, Höchstwerte 24 bis 38 Grad. Und noch ein Blick zur Uhr, es ist 22.03 Uhr.
5: Hier ist der Verkehrsservice für den ARD-Abend. Ich habe eine Meldung von der A2 Richtung Hannover zwischen Irxleben und Bornstedt nach einem Unfall gesperrt. Da gibt es Stau bis Kreuz Magdeburg. Auf der A9 Berlin-München kommt es zwischen Bad Berneck, Himmelkron und Dreieck bei Reut-Kulmbach bis morgen 6 Uhr zu kurzfristigen Sperrungen wegen Bauarbeiten. A29 Wilhelmshaven Richtung Oldenburg ist zwischen Kreuz Oldenburg-Nord und Oldenburg-Umstede bis morgen gesperrt. Und A40 Duisburg-Essen ist zwischen Mühlheim Winkhausen und Dreieck Essen-Ost in beiden Richtungen bis Donnerstag wegen Bauarbeiten gesperrt. Das war's.

Harry Nilsson und Without You im ARD-Abend. Wir haben es 9:40 und eine Mail, die möchte ich mir noch vorknöpfen. Da schreiben nämlich Margret und Gerd, hallo nach Magdeburg, liebe Grüße vom Ratzeburger See in Schleswig-Holstein. Und ihr zwei, ich muss euch sagen, kenne ich natürlich als gebürtiger Lübecker von der Wagnitz mit dem Schiff. Hui, geht's rauf auf dem Ratzeburger See. Das kann schon richtig toll sein. Und die beiden schreiben weiter, wir können uns vorstellen, jetzt an der Elbe in Magdeburg-Buckau beim Mückenwirt zu sitzen. Das ist schön hier. Wir kennen das Lokal von einer Elbtour vor einigen Jahren. Wir genießen allerdings jetzt diesen Abend bei einem Gläschen Wein am Ratzeburger See. Margret und Gerd und genießen vor allem auch die Musik im ARD-Abend. Das ist schon mal was sehr, sehr Schönes. Ja, und Grüße zurück an den Ratzeburger See. Denn wenn die Aussicht stimmt und der Wein schmeckt, dann kann selbst der schönste Platz an der Elbe mal Konkurrenz bekommen. Und wobei der Mückenwirt seinen Namen wahrscheinlich auch noch eine größere Abendgesellschaft hat. Der ist nämlich manchmal voller Mücken.

Dietmar aus Köln hört uns, das ist ganz interessant, in Kiel, auch in Schleswig-Holstein, geht so viel Norden hoch. Und wir grüßen natürlich auch alle, die uns über den Westdeutschen Rundfunk hören. Und ich habe festgestellt, wenn wir mal so ein bisschen nordisch bleiben, na, wenn bei mir am späten Abend der kleine Hunger kommt, dann gibt's kein Halten mehr. Na. Was geht gerade in der Sommerferienzeit? Nordseenebelkrabben aus dem hohen Norden, das ist was Feines. Nordseekrabben auf Schwarzbrot mit so viel Knoblauchsauerrahm wie möglich, dass nicht nur die Sicht auf den Teller, sondern auch auf das ganze Umfeld neblig wird.

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4: Hier ist der Verkehrsservice für den ARD-Abend. Hallo an alle unterwegs. Ich habe eine Meldung von der A2 Richtung Hannover. Zwischen Kreuz Magdeburg und Bornstedt gibt es Stau. Dann auf der A9 Berlin-München. Da kommt es zwischen Bad Berneck, Himmelkronen und Dreieck Bayreuth-Kulmbach bis morgen 6 Uhr zu kurzfristigen Sperrungen wegen Bauarbeiten. Und die A29 Wilhelmshaven Richtung Oldenburg ist zwischen Kreuz Oldenburg-Nord und Oldenburg-Umstede bis morgen gesperrt. Und A40 Duisburg-Essen ist zwischen Mülheim, Winkhausen und Dreieck Essen-Ost in Bayreuth. Beiden Richtungen Dienstag früh wegen Bauarbeiten gesperrt. Das war's. Weiterhin eine gute Fahrt. Kommen Sie gut durch diesen Montag, Dienstag. Ja, haha, Dienstagabend.
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4: Der Tag geht, André Holst kommt. 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

Cliff Richard mit We Don't Talk Anymore im ARD-Abend am Dienstag, 22.41 Uhr haben wir es mittlerweile. Und wir müssen dieser Frage mal auf die Spur kommen, wer eigentlich wird nun der nächste James Bond? Ich meine, wir wissen ja, Daniel wird es nie wieder tun. Es gibt ja Gerüchte und auch schon Ankündigungen. Aber ganz ehrlich, ich habe noch einen eigenen Kandidat. Für mich der beste Bond aller Zeiten für die Zukunft, unser Sandmännchen. Ja, die haben richtig gehört. Warum das Sandmännchen tatsächlich der perfekte Bond wäre, ganz klar. Reife. Das ist ein ganz wichtiger Aspekt. Seit 59 im Dienst. Länger als jeder Bond. Dienstältester Geheimagent Europas, kann man sagen. Dann ist das Sandmännchen ja auch asexuell, ne? Keine Ablenkung durch die Bond-Girls oder Bond-Boys, ne? Keine Skandale. Nur Missionen und Sand. Fahrzeugbeherrschung, das Sandmännchen fährt und fliegt, alles. Raketen, Autos, Dampfer, UFOs, Hubschrauber, Mondfahrzeuge. Ja, und Q wäre arbeitslos. Mein Name ist Männchen, Sandmännchen, das hätte was. Geschüttelt, nicht gerührt. Nein, bei mir wird nur gestreut. Und der Soundtrack passt trotzdem. Tina Turner, GoldenEye. Einen schönen Dienstagabend wünsche ich Ihnen hier im ARD-Abend.

Emotion hier im ARD-Abend. Wir haben 10 vor mittlerweile, 10 vor 11. Jetzt sage ich nochmal ganz schnell, Ausziehen, ne? Mit Joe Cocker. Im Grunde der musikalische Freifahrtschein fürs Ausziehen. Mehr braucht's gar nicht. Hauptsache, Sie behalten den Hut auf.

Ziehen. Genug jetzt mit Strip, Strip, Strip. Ich sag tschüss, tschüss, tschüss. Das war der ARD-Abend aus Magdeburg vom MDR. Sie kriegen hier gleich die ARD-Nacht auf die Ohren. Ganz viel Spaß dabei. Bleiben Sie bei uns, denn auch dann gibt es den Sound.

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1: Um 23 Uhr mit Martin Wilhelmi. US-Präsident Trump hat heute den ukrainischen Präsidenten Selenskyj und anschließend Israels Ministerpräsidenten Netanyahu in Washington empfangen. Nach Angaben des Weißen Hauses verliefen beide Treffen positiv und produktiv. Aus der NDR-Nachrichtenredaktion Konstanze Semidey.
2: Laut Netanyahu war es eines der besten Gespräche, die er je mit Trump geführt habe. Beide hätten das Ziel, dass der Iran keine Atomwaffen baut. Während des Iran-Krieges soll es immer wieder Meinungsverschiedenheiten gegeben haben. Offenbar wollte Israel den Krieg fortsetzen, während Trump auf eine diplomatische Lösung drängte. Vorher hatte Trump den ukrainischen Präsidenten Selenskyj empfangen. Selenskyj teilte im Anschluss des Gesprächs mit, es sei darum gegangen, wie die ukrainische Flugabwehr gegen russische Raketenangriffe gestärkt werden könnte.
1: Nach dem Anschlag am Rande des CSD in Berlin haben die Ermittler ein Bekennervideo auf einem Handy entdeckt. Laut Bundesanwaltschaft wurde das Handy in dem Tatfahrzeug gefunden. Nach Informationen des RBB zeigt es einen vermummten Mann, der sich als Kämpfer des IS zu erkennen gibt und einen Treueschwur leistet. Die Ermittler gehen mit sehr großer Wahrscheinlichkeit davon aus, dass es sich um den Tatverdächtigen handelt. Aus dem Harz starten zwei Löschflugzeuge nach Frankreich, um dort gegen die Waldbrände eingesetzt zu werden. Das im Landkreis Harz stationierte Flugzeug und eine baugleiche Maschine aus Polen sollen von Ballenstedt in Sachsen-Anhalt aus in die Region Bordeaux fliegen. Nach Angaben der örtlichen Feuerwehr sollen beide Flugzeuge morgen früh starten. Der Landkreis Harz ist die einzige Kommune in Deutschland, die ein eigenes Löschflugzeug für die Bekämpfung von Waldbränden gemietet hat. Durch die Hitzewelle im Juni sind in Deutschland so viele Getränke und Eis verkauft worden wie seit 2023 nicht mehr. Das geht aus Zahlen hervor, die das Statistische Bundesamt jetzt veröffentlicht hat. Aus Wiesbaden, Jutta Nieswand.
3: So wurden 77% mehr Stilles und 63% mehr Sprudelwasser verkauft. Während der Woche mit Extremtemperaturen um 40 Grad Celsius wurden außerdem 90% mehr Eis in den Supermärkten verkauft. Neben Wasser und Eis wurden auch bei anderen Getränken Rekordmarken erreicht, wie bei Biermischgetränken, alkoholfreiem Bier und Limonaden. Auch Cola wurde deutlich mehr verkauft, der Absatz erreichte hier aber keinen Höchststand. Für die angegebenen Werte wurden die Scannerdaten in großen Supermarktketten ausgewertet.
1: Das waren die Nachrichten. Noch ein Blick auf das Wetter in Deutschland. In der kommenden Nacht bleibt es meist trocken bei Tiefsttemperaturen von 19 bis 12 Grad. Morgen dann viel Sonnenschein, im Nordosten einige Wolkenfelder, an den Alpen später Gewitter. Die Höchsttemperaturen 24 Grad auf den nordfriesischen Inseln und bis 38 Grad am Oberrhein. Und noch ein Blick zur Uhr. Es ist 23.03 Uhr.
4: Und von hier ein Gruß an alle, die gerade unterwegs sind, mit dem Verkehrsservice in der ARD-Hitnacht. A1 Hamburg-Lübeck. Auf der Norderelbbrücke kommt es in beiden Richtungen mehrfach zu kurzfristigen Sperrungen wegen eines Schwertransports. A2 Berlin Richtung Hannover zwischen Kreuz Magdeburg und Bornstedt zurzeit 5 Kilometer Stau. Die A4 Köln Richtung Aachen ist zwischen Kreuz Köln West und Frechen Nord nach einem Unfall gesperrt. Die A29 Wilhelmshaven Richtung Oldenburg ist zwischen Kreuz Oldenburg Nord und Oldenburg Umstede wegen Brückenbauarbeiten noch bis etwa 5 Uhr gesperrt. Die A40 Duisburg Essen ist zwischen Mülheim an der Ruhr, Winkhausen und Dreieck Essen Ost wegen Bauarbeiten in beiden Richtungen bis Donnerstag früh gesperrt. Und die A45 Dortmund-Gießen zwischen Schwerte-Ärgste und Hagen-Süd kommt es durch dichten Rauch zu extremer Sichtbeeinträchtigung. Bitte Vorsicht zwischen Schwerte-Ärgste und Hagen-Süd. Allen unterwegs eine gute und sichere Fahrt. Kommen Sie gut an Ihr Ziel.
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4: Und wir sind bereit für die Nacht, wollen mit Ihnen durch die Hits vergangener Jahrzehnte ziehen und für so einige Erinnerungen sorgen. Willkommen aus dem Dresdner Funkhaus mit Heiko Hasch im Studio. Ich grüße Sie. Schönen guten Abend.

da ist ihr doch wirklich ein genialer Hit gelungen, oder? Dolly Parton, gerade gehört hier in der ARD-Hitnacht. Anfang des Jahres ist sie ja 80 geworden. Und dieser Song Jolene hat Dolly Parton auch selbst geschrieben. 1973 war das, stand in den Country-Charts auch ganz oben. Und es haben auch eine Menge ihrer Kollegen daran Gefallen gefunden und diesen Song gecovert. Über 40 Jahre nach dem Original haben auch Boss Hoss und die Common Linnets eine Coverversion aufgenommen und auch in die Charts bringen können. Sie sagten damals zum Originaltitel, es ist ein Welthit für die Ewigkeit, den man eigentlich gar nicht besser machen kann. Und wir geben auch weiter unser Bestes mit der Musikauswahl hier in der ARD-Hitnacht, damit Sie diesen Dienstag auch gut ausklingen lassen können. Ich hoffe, der Tag war für Sie erfolgreich. Sie hatten einfach einen guten Tag. Jetzt geht's in die 80er mit Starship. Gleich mit ihrer ersten Single-Veröffentlichung gelang ihr ja der erste Nummer-1-Hit, den sie auch bis heute auf die Bühne bringen. We Built This City, Starship.

23.12 Uhr muss ich schon wieder unterbrechen. Den fangen wir gleich nochmal an, den Titel. Ein wichtiger Hinweis aus unserer Verkehrsredaktion, ein Gefahrenhinweis. Ein Falschfahrer, bitte Vorsicht auf der B85 Amberg-Kamm. Zwischen Untertraubenbach und Knotenkamm West kommt Ihnen ein Falschfahrer entgegen. Fahren Sie bitte äußerst rechts und überholen Sie nicht. Auf der B85 Amberg-Kamm zwischen Untertraubenbach und Knotenkamm West ist ein Falschfahrer unterwegs. Vorsicht in beiden Richtungen.

23.22 Uhr, hier nochmal der Verkehrsservice. Immer noch aktuell die Gefahrenmeldung der Falschfahrer auf der B85 am Berg Kamm. Zwischen Unterdraubenbach und Knotenkamm West kommt Ihnen ein Falschfahrer entgegen. Fahren Sie bitte äußerst rechts und überholen Sie nicht. Auf der B85 am Berg Kamm zwischen Unterdraubenbach und Knotenkamm West ist ein Falschfahrer unterwegs. Bitte Vorsicht in beiden Richtungen.

bis zum letzten Ton. Ihre Musikgeschichte zog sich ja auch durch mehrere Jahrzehnte. Simon & Garfunkel, gerade gehört. Und schieben wir die privaten Differenzen der beiden beiseite. Was sie so auf Platte und auf die Bühne gebracht haben, das sind und bleiben doch Meilensteine in der Musikgeschichte. Für sie selbst bleibt ja sicher auch ihr Konzert vor 45 Jahren in guter Erinnerung. Damals sollte ja in New York der Central Park geschlossen werden. Es war kein Geld für die Pflege da und da entschlossen sich mehrere Künstler, ein Benefizkonzert zu veranstalten. Und für Simon & Garfunkel war das die Gelegenheit, sich nach einigen Jahren Funkstelle zwischen den beiden wieder zu vereinen und ihre Karriere fortzusetzen. Ein Riesenerfolg, über 500.000 Zuschauer sahen das Konzert und schmückten gerade bei diesem Song des Sound of Silence mit tausenden brennenden Feuerzeugen. Das war doch Gänsehaut pur, oder? Tja, haben Sie schon mal was vom Tag des Kaffeesatzes gehört? Ich denke, jetzt werden viele sagen, hey, was soll der Kaffeesatz? Der Kaffee ist mir viel lieber. Das ist wohl wahr, für die meisten geht ja ohne Kaffee gar nichts, besonders am Morgen. Aber auch der Kaffeesatz hat bei vielen eine wertvolle Bedeutung, zum Beispiel als Dünger für viele Pflanzen, Schneckenabwehr im Garten, ganz wichtig. In Kosmetikprodukten soll er genutzt werden oder auch in verschiedenen Rezepten. Ich kenne da zwar keine Rezepte, aber Sie können mir ja gerne mal schreiben, was für was Sie den Kaffeesatz so verwenden. Muss ja ein tolles Mittel sein, sonst hätte er nicht vor 5 Jahren einen extra Aktionstag verdient. Und der ist heute an diesem 28.

Kurz nach 11:30 hier der aktuelle Verkehrsservice in der ARD-Hitnacht. Die gute Nachricht zuerst, eine Entwarnung für die B85 Amberg-Kamm. Zwischen Unterdraubenbach und Knotenkamm-West ist kein Falschfahrer mehr unterwegs. Aber es klemmt auf der A1 Hamburg-Lübeck. Auf der Norderelbbrücke kommt es in beiden Richtungen mehrfach zu kurzfristigen Sperrungen wegen eines Schwertransports. A2 Berlin Richtung Hannover zwischen Kreuz Magdeburg und Bornstedt zurzeit 5 Kilometer Stau. Die A29 Wilhelmshaven Richtung Oldenburg ist zwischen Kreuz Oldenburg Nord und Oldenburg Umstede wegen Brückenbauarbeiten noch bis etwa 5 Uhr gesperrt. Die A40 Duisburg-Essen ist zwischen Mülheim an der Ruhr, Winkhausen und Dreieck Essen-Ost wegen Bauarbeiten in beiden Richtungen bis Donnerstag früh gesperrt. Und A45 Dortmund-Gießen zwischen Schwerte-Ärgste und Hagen-Süd kommt es durch dichten Rauch zu extremer Sichtbeeinträchtigung. Bitte fahren Sie hier besonders vorsichtig. Allen unterwegs, gute Fahrt. Kommen Sie hoffentlich entspannt an Ihr Ziel.

Taylor Swift hier in der ARD-Hitnacht. Derzeit die angesagteste Sängerin, aber was heißt hier derzeit? Schon seit 20 Jahren bringt sie doch wirklich jedes Album an die Spitze der Charts. 2006 kam nämlich ihr erstes Album und verkaufte sich gleich mal über 9 Millionen Mal. Insgesamt hat sie schon über 200 Millionen Platten verkauft und sie ist die am meisten gestreamte Künstlerin auf Spotify. Und natürlich ist auch ihr Privatleben von großem Interesse für die Fans. Ein Riesenspektakel zum Beispiel ihre Hochzeit Anfang des Monats in New York. Das dürfte ja auch mehrere Millionen Dollar gekostet haben. Und die Stadt New York verlangte 160.000 Dollar für die weiträumige Absperrung und die zahlreichen Polizisten, die nur für diese Hochzeit im Einsatz waren. Naja, Sorgen müssen wir uns da nicht machen. Das nimmt sie ganz locker aus der Portokasse, oder? Sie soll ja mit einem Vermögen von rund 2 Milliarden Dollar die reichste Musikerin

0: Blondie hier in der ARD nachts. Heute Tag des Kaffeesatzes und ich lese in Ihren Mails, Sie verwenden den Kaffeesatz sehr vielfältig. Was ich noch nicht wusste, Kaffeesatz kann man als Holzpflegemittel verwenden. Jessica aus Cottbus schreibt hier, wenn sich im Holz bei den Möbeln schon ein paar Kratzer zeigen, bekommt man das Möbelstück durch Einreiben mit Kaffeesatz wieder schön. Aber Vorsicht, nur bei dunklen Möbelstücken verwenden, sonst wird aus dem Kratzer ein dunkler Fleck. Ja, prima, wieder was gelernt. Vielen Dank, Jessica. Und Frau Zumpe aus Bautzen schrieb hier, bei mir wird kein Kaffeesatz weggeschmissen, ich sammle ihn und der kommt bei mir im Garten auf den Kompost. Dadurch habe ich viel mehr Regenwürmer im Kompost und die sind ja bekanntlich gut für die Zersetzung der Abfälle. Recht hat sie. Also der Kaffeesatz hat auch zu Recht einen extra Aktionstag verdient, finde ich auch. Vielen Dank für Ihre zahlreichen Mails schon mal und Grüße. Viele lassen ja den Tag auch ausklingen gerade und starten in ihre wohlverdiente Nachtruhe. So wie auch Iris und Mario aus Lengerich in Westfalen. Sie freuen sich aber schon auf morgen. Ja, denn morgen Abend wird gegrillt, ganz gut bei Ihnen. Es gibt Würstchen, Kotelett, bunten Salat und Kräuterbaguette. Ja, es sind so die kleinen Freuden, die einen dann schon auf den nächsten Tag vorbereiten und natürlich auch für eine angenehme Nachtruhe sorgen. Das wünschen wir Ihnen natürlich hier aus dem Dresdner Funkhaus von der ARD Hitnacht. Und da passt doch auch dieser Titel ganz gut hinten dran von Johannes Oerding. An guten Tagen.
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23.52 Uhr, hier der Verkehrsservice. Eine weitere Gefahrenmeldung. Achtung, ein Falschfahrer auf der A93 Weiden-Regensburg zwischen Naburg und Regenstauf. Kommt Ihnen ein Falschfahrer entgegen, fahren Sie bitte äußerst rechts und überholen Sie nicht. Auf der A93 Weiden-Regensburg zwischen Naburg und Regenstauf ist ein Falschfahrer unterwegs. Vorsicht in beiden Richtungen.

23.56 Uhr. Hier nochmal der Gefahrenhinweis. Achtung, ein Falschfahrer auf der A93 Weiden-Regensburg. Zwischen Nabburg und Regenstauf kommt Ihnen ein Falschfahrer entgegen. Fahren Sie bitte äußerst rechts und überholen Sie nicht. Vorsicht, zwischen Nabburg und Regenstauf. Ein Falschfahrer. Vorsicht in beiden Richtungen.

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1: Um 0 Uhr Mitternacht mit Olaf Knapp. US-Präsident Trump hat heute den ukrainischen Präsidenten Zelensky und anschließend Israels Ministerpräsidenten Netanyahu in Washington empfangen. Nach Angaben des Weißen Hauses verliefen beide Treffen positiv und produktiv. Aus der Nachrichtenredaktion Constanze Semidey.
2: Laut Netanyahu war es eines der besten Gespräche, die er je mit Trump geführt habe. Beide hätten das Ziel, dass der Iran keine Atomwaffen baut. Während des Iran-Krieges soll es immer wieder Meinungsverschiedenheiten gegeben haben. Offenbar wollte Israel den Krieg fortsetzen, während Trump auf eine diplomatische Lösung drängte. Vorher hatte Trump den ukrainischen Präsidenten Zelensky empfangen. Zelensky teilte im Anschluss des Gesprächs mit, es sei darum gegangen, wie die ukrainische Flugabwehr gegen russische Raketenangriffe gestärkt werden könnte.
1: Nach dem Anschlag am Rande des CSDs in Berlin haben die Ermittler ein Bekennervideo auf einem Mobiltelefon entdeckt. Laut Bundesanwaltschaft wurde das Handy im Tatfahrzeug gefunden. Nach Informationen des RBB zeigt das Video einen vermummten Mann, der sich als Kämpfer des IS zu erkennen gibt und einen Treueschwur leistet. Die Ermittler gehen davon aus, dass es sich um den Tatverdächtigen handelt. Aus dem Harz starten zwei Löschflugzeuge nach Frankreich, um dort gegen die Waldbrände eingesetzt zu werden. Das im Landkreis Harz stationierte Flugzeug und eine baugleiche Maschine aus Polen sollen von Ballenstedt in Sachsen-Anhalt aus in die Region Bordeaux fliegen. Nach Angaben der örtlichen Feuerwehr sollen beide Flugzeuge morgen früh starten. FIFA-Chef Infantino will noch mehr Geld aus der Fußball-WM herausholen. Dafür will er Anteile am Turnier an private Investoren veräußern. Aus der Sportredaktion Tom Gerntke.
3: Gegründet werden soll eine Tochtergesellschaft, die unter der alleinigen Kontrolle der FIFA stehen wird. Laut Medienberichten plant der Weltverband davon, einen Anteil von 20-30% zu verkaufen. Vorläufige Vereinbarungen über die Bedingungen des Deals sollen bereits unterzeichnet worden sein. Die FIFA will, so heißt es in einer offiziellen Mitteilung, mit dem Deal mehr als 4 Milliarden Dollar einnehmen. Kritik daran gibt es von der UEFA, dem Europäischen Fußballverband. Mit den Plänen der FIFA sei eine Grenze überschritten, denn, Zitat, keiner von uns besitzt den Fußball.
1: Das Wetter in Deutschland. In der Nacht ist es überall trocken, bei Tiefstwerten von 19 bis minimal 12 Grad. Am Tage viel Sonnenschein, an den Alpen später Gewitter. Höchstwerte 24 Grad auf den Nordseeinseln, auf den nordfriesischen Inseln bis 38 Grad am Oberrhein. Am Donnerstag oft sonnig, von Südwesten her dann teils kräftige Gewitter bei 25 bis vereinzelt maximal 40 Grad. Es ist 0:03 Uhr.
4: Und hier der Verkehrsservice in der ARD-Hitnacht. Immer noch aktuell der Falschfahrer auf der A93 Weiden-Regensburg zwischen Nabburg und Regenstauf. Kommt Ihnen ein Falschfahrer entgegen, fahren Sie bitte äußerst rechts und überholen Sie nicht. Auf der A93 Weiden-Regensburg zwischen Nabburg und Regenstauf. Ein Falschfahrer, Vorsicht in beiden Richtungen. A45 Dortmund-Gießen zwischen Schwerte-Ergste und Hagen-Süd kommt es durch dichten Rauch zu extremer Sichtbeeinträchtigung. Bitte fahren Sie hier auch besonders vorsichtig. A1 Hamburg-Lübeck auf der Norderelbbrücke kommt es in beiden Richtungen mehrfach zu kurzfristigen Sperrungen wegen eines Schwertransports. A2 Berlin Richtung Hannover zwischen Kreuz Magdeburg und Bornstedt zurzeit 2 Kilometer Stau. Die A29 Wilhelmshaven Richtung Oldenburg ist zwischen Kreuz Oldenburg Nord und Oldenburg Umstede wegen Brückenbauarbeiten noch bis etwa 5 Uhr gesperrt. Die A40 Duisburg-Essen ist zwischen Mülheim an der Ruhr, Winkhausen und Dreieck Essen-Ost wegen Bauarbeiten in beiden Richtungen bis Donnerstag früh gesperrt. Und die A81 Würzburg Richtung Heilbronn ist zwischen Neuenstadt und Kreuz-Weinsberg wegen Reinigungsarbeiten gesperrt. Allen unterwegs eine gute und sichere Fahrt.
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4: Der Mittwoch ist noch jung, starten wir ihn mit den größten Hits der Musikgeschichte. Einen Teil zumindest. In all den Jahrzehnten sind ja so viele entstanden und wir können sozusagen aus dem Vollen schöpfen. Hier aus dem Dresdner Funkhaus mit Heiko Asch im Studio. Ich grüße Sie.

0.10 Uhr, hier der Verkehrsservice mit einer guten Nachricht. Eine Entwarnung auf der A93 Weiden Regensburg zwischen Naburg und Regenstauf. Ist kein Falschfahrer mehr unterwegs. Wir wünschen allen gute Fahrt.

Supertramp hier in der ARD-Hitnacht. Vor allem in den 70er und 80er Jahren konnten sie ja so richtig abräumen. Und viele ihrer Songs haben ja auch das Prädikat zeitlos verdient. Die Bandkarriere war ja schon vor 15 Jahren zu Ende. Der Sänger Rick Davies trat aber dann auch in den Folgejahren immer mal wieder mit einigen Bandmitgliedern von Supertramp auf. Im September jährt sich sein Todestag nun auch schon zum ersten Mal. Und jetzt bei uns Mr. Big, eine amerikanische Hardrock-Band mit ihrem Debütalbum Ende der 80er Jahre. Da wurden sie schon mal in Großbritannien und Amerika bekannt. Und schon mit dem zweiten Album konnten sie dann ihre Erfolge nahezu in ganz Europa ausbauen, auch in Deutschland. Ihr bekanntester Song ist To Be With You vom Anfang der 90er Jahre, habe ich jetzt dabei. Ihr einziger Nummer 1-Hit.

Bruce Springsteen hier in der ARD-Hitnacht. Seine Karriere lässt ja auch keine Wünsche offen. Den begehrten Oscarpreis hat er schon Mitte der 90er Jahre erhalten und sage und schreibe 20 Mal den Grammy-Preis. Und er macht ja heute noch seine Konzerte zum Erlebnis. Den ganzen Mai war er unterwegs und begeistert ja auch schon längst mehrere Generationen. Und in mehreren Generationen bekannt ist auch ein Song, der schon 60 Jahre auf dem Buckel hat. Und den spiele ich mal ganz kurz an. Ja, haben Sie ihn schon erkannt? Machen wir daraus gleich mal ein kleines Rätsel. Spielen werde ich den Song dann erst in der zweiten halben Stunde. Und Sie können mir ja schon mal den Titelnamen verraten, vielleicht auch sogar noch den Bandnamen. ard-hitnacht@mdr.de. Aus der Vergangenheit weiß ich ja, für Sie ist kein Rätsel zu schwer. Schauen wir mal, ob das heute auch wieder so klappt. Also Ohren gespitzt, hier noch einmal. Oh, das war sehr kurz, oder? Welchen Titel suchen wir? Den gibt es dann in dieser Stunde noch in der zweiten halben Stunde in voller Länge und Schönheit. ard-hitnacht@mdr.de.

Kurz nach 13:30, hier der aktuelle Verkehrsservice in der ARD-Hitnacht. A1 Hamburg-Lübeck. Auf der Norderelbbrücke kommt es in beiden Richtungen mehrfach zu kurzfristigen Sperrungen wegen eines Schwertransports. Die A29 Wilhelmshaven Richtung Oldenburg ist zwischen Kreuz Oldenburg Nord und Oldenburg Umstede wegen Brückenbauarbeiten noch bis etwa 5 Uhr gesperrt. Die A40 Duisburg-Essen ist zwischen Mülheim an der Ruhr Winkhausen und Dreieck Essen-Ost wegen Bauarbeiten in beiden Richtungen noch bis Donnerstag früh gesperrt. Und die A45 Dortmund-Gießen zwischen Schwerte-Erchste und Hagen-Süd kommt es durch dichten Rauch zu extremer Sichtbehinderung. Bitte fahren Sie hier entsprechend vorsichtig. Allen unterwegs, gute Fahrt. Jetzt mit Matou. Oh, habe ich auch lange nicht gehört. Und auch so eine schöne Erinnerung an die 90er Jahre. Der Titelsong der Serie Freunde fürs Leben von Matou ist leider auch nur 60 Jahre alt geworden. Aber mit diesem Song bleibt er doch unvergessen. 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

0: Unverkennbar, Jennifer Rush hier in der ARD-Hitnacht. 25 Lovers. Na, damals in den 80ern, da hätten sie wohl Tausende am liebsten geheiratet, oder? Das war ihr erster Song, mit dem sie sich in Deutschland in den Charts platzieren konnte. Ja, und dann ging es ja Schlag auf Schlag mit so unvergessenen Hits wie Ring of Ice, The Power of Love oder auch Destiny. Und es ist noch gar nicht so lange her, dass Jennifer Rush nach langer Zeit wieder mal im Fernsehen zu sehen war. Vielleicht haben Sie es auch gesehen, die MDR-Talkshow Riverboat. Und da staunten ihre Fans nicht schlecht, als sie sagte, dass sie an einer neuen Platte, an neuen Songs arbeitet und dass wir bald wieder was Neues von ihr hören werden. Na, leicht wird es ja nicht, denke ich mir so, denn in den 80er Jahren hat sie die Maßstäbe ganz schön hochgesetzt. Und jetzt eine Band aus Freiburg. Dort wurde die Band Reman Ende der 90er Jahre gegründet. Musikalischer Kopf der Band ist der Ire Rhea Garway. Und der strebte ja damals 2012 schon eine Solo-Karriere an. 5 Alben haben sie damals produziert und mehrfach auch mit Gold und Platin gewürdigt. Und die erfolgreichste Single war auch gleich ihre erste, Supergirl. 26 Jahre ist das her.
1: Die

0: aus den 80ern, fresh, cool in the gang. Und damit kommen wir doch jetzt in die 60er. Na klar, mit dem Song, den ich in der ersten halben Stunde schon mal kurz angespielt hatte. Und ja, wie ich es schon geahnt hatte, ich kann, glaube ich, den Ausschnitt noch so kurz wählen. Sie haben die richtige Lösung. Unglaublich. Hier noch einmal. Ja. Schon markant. Dieser ganz kurze Ausschnitt ist ja nicht mal eine Sekunde, aber sie sind auch wirklich alle drauf gekommen. Ist unglaublich, hier mal eine etwas längere Version. Ja, das ist doch klar, oder? Monday, Monday. Genau, der Titel und alles, was ich gelesen habe, die richtige Lösung. Ich muss ehrlich sagen, ich bin noch gar nicht mit allen Mails durch, die sie mir geschickt haben. An dieser Stelle erstmal ein herzliches Dankeschön für die zahlreichen Mails mitten in der Nacht. Unglaublich. Mike aus Eisenberg in Thüringen hat geschrieben. Heidi grüßt uns aus Oberbayern. Richtige Lösung. Frank aus Bremen-Burg. Und Nadine hört uns hier über Bremen 1. Monday, Monday steht auch hier in der Mail von Winfried aus Mainz. Karl-Heinz aus Erlangen auch die richtige Lösung. Und hier haben es aus der Notaufnahme Laura, Lena und Alexa geschrieben. Und da wünschen wir doch weiter eine entspannte Nacht. Danke für die Mail. Und Monika aus Baden-Württemberg hört uns über SWR 1 auch die richtige Lösung. Rainer aus Celle, Heike aus Kreuztal. Und hier hat uns wer geschickt? Die Petra. Petra aus dem lieblichen Laubertal. Und das Beste, schon bald ist Mittwoch. Vom abgeleitet von Monday Monday. Genau, längst vorbei. Sven aus Freising hat uns auch die richtige Lösung geschickt. Angelika über NDR 1 hört sie uns. Und Manuel sei auch noch genannt aus Dannenberg im Namen von allen. Manuel schreibt hier noch, sofort erkannt, eine einzigartige Melodie am Anfang. Ich muss mir noch irgendwas überlegen, wo ich das noch ein bisschen schwieriger machen kann. Auf alle Fälle ein herzliches Dankeschön an alle, die mitgemacht haben. Wir sind ja heute wieder eine tolle Radiofamilie, finde ich, oder?
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0: Und hier der Song in voller Länge und Schönheit. Monday, Monday. Bloß gut, dass der schon vorbei ist. Es geht aufs Wochenende zu. Hier sind die Mamas und die Papas.

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1: Um 1 Uhr mit Olaf Knapp. US-Präsident Trump hat heute den ukrainischen Präsidenten Zelensky und anschließend Israels Ministerpräsidenten Netanyahu in Washington empfangen. Nach Angaben des Weißen Hauses verliefen beide Treffen positiv und produktiv. Aus der Nachrichtenredaktion Konstanze Semedey.
2: Laut Netanyahu war es eines der besten Gespräche, die er je mit Trump geführt habe. Beide hätten das Ziel, dass der Iran keine Atomwaffen baut. Während des Iran-Krieges soll es immer wieder Meinungsverschiedenheiten gegeben haben. Offenbar wollte Israel den Krieg fortsetzen, während Trump auf eine diplomatische Lösung drängte. Vorher hatte Trump den ukrainischen Präsidenten Zelensky empfangen. Zelensky teilte im Anschluss des Gesprächs mit, es sei darum gegangen, wie die ukrainische Flugabwehr gegen russische Raketenangriffe gestärkt werden könnte.
1: In den Waldbrandgebieten im Südwesten Frankreichs bleibt die Lage angespannt. Laut Behörden konnten zwar in einigen Orten Menschen in ihre Häuser und Urlaubsunterkünfte zurückkehren, allerdings verschärft sich die Lage in der Nähe der Großstadt Bordeaux wieder. Aus Paris Caroline Düller.
3: Es ist das Szenario, das die Einsatzkräfte befürchtet hatten. Nachdem die beiden vergangenen Nächte verhältnismäßig ruhig waren, gewinnt der verheerende Waldbrand bei Bordeaux wieder an Intensität. Laut Präfektur sind am Nachmittag mehrere Brandherde erneut aufgeflammt, unter anderem bei Lèche-Cap-Ferré und Marche-Prime. Temperaturen an die 40 Grad und wechselnde Winde erschweren den Einsatzkräften die Arbeit. Am Vormittag hatte die Präfektur außerdem angeordnet, die Campingplätze rund um den beliebten Surfort Lacanau vollständig zu räumen.
1: Nach dem Anschlag am Rande des CSDs in Berlin haben die Ermittler ein Bekennervideo auf einem Mobiltelefon entdeckt. Laut Bundesanwaltschaft wurde das Handy im Tatfahrzeug gefunden. Nach Informationen des RBB zeigt das Video einen vermummten Mann, der sich als Kämpfer des IS zu erkennen gibt. Die Ermittler gehen davon aus, dass es sich um den Tatverdächtigen handelt. Die bevorstehende Bundesliga-Saison dürfte die letzte für Bayern Münchens Torwart Manuel Neuer sein. Am Rande des Trainingslagers am Tegernsee sagte der 40-Jährige, es sehe stark danach aus, dass er aufhört. Der langjährige Nationaltorhüter und Weltmeister von 2014 steht jetzt vor seiner 21. Saison als Fußballprofi. Das Wetter in Deutschland. Nachts überall trocken bei Tiefstwerten von 19 bis 12 Grad. Am Tage viel Sonnenschein, an den Alpen später Gewitter. Höchstwerte 24 Grad auf den Nordseeinseln bis 38 Grad am Oberrhein. Am Donnerstag dann wird es oft sonnig, von Südwesten her teils kräftige Gewitter bei 25 bis maximal vereinzelt 40 Grad. Es ist gleich 1.03 Uhr.
4: Und hier der Verkehrsservice in der ARD-Hitnacht. A1 Hamburg-Lübeck. Auf der Norderelbbrücke kommt es in beiden Richtungen mehrfach zu kurzfristigen Sperrungen wegen eines Schwertransports. Die A29 Wilhelmshaven Richtung Oldenburg ist zwischen Kreuz Oldenburg Nord und Oldenburg Umstede wegen Brückenbauarbeiten noch bis etwa 5 Uhr gesperrt. Die A40 Duisburg-Essen ist zwischen Mülheim an der Ruhr Winkhausen und Dreieck Essen-Ost wegen Bauarbeiten in beiden Richtungen noch bis Donnerstag früh gesperrt. Und die A45 Dortmund-Gießen zwischen Schwerte-Ergste und Hagen-Süd kommt es durch dichten Rauch zu extremer Sichtbeeinträchtigung. Bitte fahren Sie hier besonders vorsichtig. Und damit allen unterwegs gute Fahrt, kommen Sie gut an Ihr Ziel.
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4: The Way to Your Heart, unser erster Song in dieser Stunde. Und da gibt es doch so einige Titel, die zu Herzen gehen. Passt ja auch so gut in diese Nacht. Live aus dem Funkhaus in Sachsen mit Heiko Rosch im Studio. Kommen Sie weiter gut durch die Nacht. Musik.

12, hier der Verkehrsservice mit einer Gefahrenmeldung. Vorsicht bitte auf der A57 Krefeld-Köln. Zwischen Köln-Woringen und Kurweiler werfen Personen Steine auf die Fahrbahn. Bitte Vorsicht zwischen Köln-Woringen und Kurweiler. Dort werfen Personen Steine auf die Fahrbahn.

Genesis hier in der ARD-Hitnacht. Die Band, die bleibt doch auch in guter Erinnerung. Haben sie doch auch so hervorragende Musiker hervorgebracht, wie zum Beispiel Peter Gabriel oder Phil Collins oder auch Mike Rutherford. Sie alle haben ja auch mit eigenen Projekten eine Weltkarriere machen können. Und jetzt bei uns Santa Esmeralda, eine französische Band, eigentlich mehr als ein Studioprojekt damals aktiv geworden. Die Studiomusiker, die wechselten sehr häufig und groß rausgekommen, sind sie ja dann 1977 mit dem Song Don't Let Me Be Misunderstood. Eigentlich eine Coverversion, denn das Original entstand schon Mitte der 60er Jahre. Aber erst mit Santa Esmeralda wurde der Song in einer Disco-Fassung so richtig bekannt und erfolgreich. Zum Beispiel in Deutschland stand dieser Song mehrere Wochen lang an der Spitze der Charts. Grund genug, auch bei uns dabei zu sein, hier in der

1.20 Uhr, hier nochmal der Verkehrsservice mit der Gefahrenmeldung. Vorsicht bitte auf der A57 Grefeld-Köln zwischen Köln-Boringen und Kurweiler. Werfen Personen Steine auf die Fahrbahn. Bitte Vorsicht zwischen Köln-Boringen und Kurweiler.

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Kurz nach halb zwei, hier der aktuelle Verkehrsservice in der ARD-Hitnacht. Leider immer noch aktuell die Gefahrenmeldung. Vorsicht bitte auf der A57 Krefeld-Köln zwischen Köln-Woringen und Kuhweiler werfen Personen Steine auf die Fahrbahn. A1 Hamburg-Lübeck. Auf der Norderelbbrücke kommt es in beiden Richtungen mehrfach zu kurzfristigen Sperrungen wegen eines Schwertransports. Die A29 Wilhelmshaven Richtung Oldenburg ist zwischen Kreuz Oldenburg Nord und Oldenburg Umstede wegen Brückenbauarbeiten noch bis etwa 5 Uhr gesperrt. Die A40 Duisburg Essen ist zwischen Mülheim an der Ruhr Winkhausen und Dreieck Essen Ost wegen Bauarbeiten in beiden Richtungen noch bis Donnerstag früh gesperrt. Und A45 Dortmund Gießen zwischen Schwerte Ärgste und Hagen Süd kommt es durch dichten Rauch zu extremer Sichtbeeinträchtigung. Bitte fahren Sie hier besonders vorsichtig. Allen unterwegs eine gute und hoffentlich auch entspannte Fahrt.

1:37 Uhr, endlich wurde die Gefahrenmeldung aufgehoben. Betrifft die A57 Krefeld-Köln. Zwischen Köln-Wuringen und Kurweiler besteht keine Gefahr mehr durch Steinewerfer. Also Ihnen weiter gute Fahrt. Kommen Sie gut an Ihr Ziel.

Wir sind ja mittendrin in der ARD-Nacht. Unser Weg in den Mittwochmorgen hinein. Wie halten Sie sich in der Hitnacht über 7 Stunden wach und fit? Das werde ich immer wieder gefragt und das wird ja alle betreffen, die nachts auch gerade jetzt Schicht machen und in ihrer Nachtschicht sind und durchhalten müssen. Also ich persönlich trinke ja vor der Sendung Kaffee und während der Sendung dann Ingwertee. Und gestern war ja der Tag des Kaffeesatzes. Viele haben mir geschrieben, unglaublich, ein großes Dankeschön an alle, die hier geschrieben haben. Auf alle Fälle nicht wegschmeißen, den Kaffeesatz. Da waren sich alle einig. Und das schreibt hier auch Patricia. Patricia von der vorpommerschen Ostseeküste. Sie könnte ein schönes Peeling daraus machen. Und da hat sie auch gleich das Rezept geliefert. 4 Esslöffel Kaffeesatz, 2 Esslöffel Honig und 2 Esslöffel Oliven- oder Kokosöl. Alles gut verrühren und auf ein feuchtes Gesicht auftragen. Nach 15 Minuten dann warm abwaschen. Unbedingt nicht vergessen. Und den meisten Kaffeesatz bringt sie auf den Kompost im Garten. Für die Regenwürmer hat sie hier noch geschrieben. Aber eine tolle Idee mit diesem Peeling. Und dann hat uns auch noch Inge hier geschrieben. Von den Sanitärinstallationen, von was hat sie hier geschrieben? Na, von den Technikern hat sie hier gelernt. Kaffeesatz reinigt die Abflussrohre, also immer gut runterspülen, ersetzt aggressive Chemie, hat sie hier geschrieben. Gut, auch eine gute Idee. Also, nie wegschmeißen, aber am besten ist natürlich der Kaffee zum Wachbleiben oder auch die Musik. Jetzt was Ruhiges jetzt von Whitney Houston.

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1: Um 2 Uhr mit Olaf Knapp. US-Präsident Trump hat heute den ukrainischen Präsidenten Zelensky und anschließend Israels Ministerpräsidenten Netanyahu in Washington empfangen. Nach Angaben des Weißen Hauses verliefen beide Treffen positiv und produktiv. Aus der Nachrichtenredaktion Constanze Semidey.
2: Laut Netanyahu war es eines der besten Gespräche, die er je mit Trump geführt habe. Beide hätten das Ziel, dass der Iran keine Atomwaffen baut. Während des Iran-Krieges soll es immer wieder Meinungsverschiedenheiten gegeben haben. Offenbar wollte Israel den Krieg fortsetzen, während Trump auf eine diplomatische Lösung drängte. Vorher hatte Trump den ukrainischen Präsidenten Zelensky empfangen. Zelensky teilte im Anschluss des Gesprächs mit, es sei darum gegangen, wie die ukrainische Flugabwehr gegen russische Raketenangriffe gestärkt werden könnte.
1: In den Waldbrandgebieten im Südwesten Frankreichs bleibt die Lage angespannt. Die Lage in der Nähe der Großstadt Bordeaux verschärft sich wieder. Aus Paris, Caroline Düller.
3: Es ist das Szenario, das die Einsatzkräfte befürchtet hatten. Nachdem die beiden vergangenen Nächte verhältnismäßig ruhig waren, gewinnt der verheerende Waldbrand bei Bordeaux wieder an Intensität. Laut Präfektur sind am Nachmittag mehrere Brandherde erneut aufgeflammt, unter anderem bei Lèche-Cap-Ferré und Marche-Prime. Temperaturen an die 40 Grad und wechselnde Winde erschweren den Einsatzkräften die Arbeit. Am Vormittag hatte die Präfektur außerdem angeordnet, die Campingplätze rund um den beliebten Surfort Lacanau vollständig zu räumen.
1: Der Iran hat nach Angaben des US-Militärs mehrere ballistische Raketen auf amerikanische Streitkräfte im Nahen Osten abgefeuert. Alle Raketen seien erfolgreich abgefangen worden, teilte das zuständige Regionalkommando mit. Die US-Streitkräfte blieben wachsam und in höchster Einsatzbereitschaft, hieß es. Der Angriff hat eine kurze Phase ohne gegenseitige Angriffe beendet. Der Kabarettist Konrad Beikircher